0: Erst einmal an die Tabellenspitze gesprungen. Gegen Hannover gewannen die Franken mit 2:1 und sind nun saisonübergreifend 10 Ligaspiele ungeschlagen. Darmstadt 98 hingegen durchbrach eine richtige Negativserie und holte beim umjubelten 2:1 gegen Bielefeld den ersten Sieg seit einem halben Jahr.
1: Das waren die Nachrichten. Das Wetter in Deutschland. Nach letzten Schauern zeitweise bewölkt und örtlich Nebel. Tiefstwerte 15 bis 4 Grad. Tagsüber Wechsel von Sonne und Wolken und vereinzelt Schauer. Ab dem späten Nachmittag im Nordwesten etwas Regen. Höchstwerte 18 Grad im Erzgebirge bis 28 Grad in der Oberpfalz. Es ist 2:03 Uhr.
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3: Leichte Entspannung in der Braunschweiger Innenstadt. Bullweg aus Richtung Norden ab Dienstag wieder frei. Gegen Billigimporte aus China. Bürgermeister der VW-Standorte fordern schnelle EU-Entscheidung. Und Aktion gegen Lichtverschmutzung. Braunschweig und Wolfsburg beteiligen sich erneut an der Earth Night. Im Studio Peter Michael Möckel. Die Meldungen im Einzelnen. Die Braunschweiger Innenstadt ist für Autofahrer ab Dienstag nächster Woche wieder leichter von Norden her zu erreichen. Dann wird der Bohlweg aus Richtung Wendenstraße wieder freigegeben. Auch der Verkehr aus Richtung Hagenbrücke kann dann wieder in den Bohlweg einbiegen. Nach Angaben von Stadtbaurat Gerold Lepper bleibt nur die Linksabbiegespur aus der Fallersleberstraße vorerst noch gesperrt, um den Verkehrsfluss zu gewährleisten. Der Baufortschritt am Hagenmarkt lasse die Freigabe trotz einiger Herausforderungen zu, so Lepper mit Blick auf zeitweise widrige Witterung. Und archäologische Grabungen. Auch für Fußgänger und Radfahrer gibt es demnach Verbesserungen, etwa die Wiedereröffnung der Verbindung zwischen Kaspari-Straße und Bohlweg. Aktuell gingen die Arbeiten am Hagenmarkt zügig voran, so der Stadtbaurat. Die Verwaltung stehe diesbezüglich weiterhin in engem Austausch mit den Anliegern. Die Oberbürgermeister der deutschen Volkswagen-Standorte haben vor den Auswirkungen chinesischer Billigimporte auf den europäischen Automarkt gewarnt. Bei einem Treffen mit Konzernvorstand Thomas Schäfer machten sich die Rathauschefs unter anderem für Ausgleichszölle und Made-in-Europe-Regeln stark. Zudem appellierten sie an das Management, Werksschließungen zu verhindern und Zukunftslösungen für alle Standorte zu entwickeln. Der Wolfsburger Oberbürgermeister Dennis Wallmann forderte eine klare Perspektive für den weiteren Weg. Das Stammwerk Wolfsburg und seine Belegschaft müssten auch künftig eine zentrale Rolle im Konzern spielen. Wallmanns Braunschweiger Amtskollege Thorsten Kornblum betonte, die VW-Städte würden den Transformationsprozess des Unternehmens konstruktiv begleiten. Es gelte die enorme Kompetenz und Innovationskraft auch im Braunschweiger Werk zu nutzen, um Volkswagen insgesamt wettbewerbsfähig für die Zukunft aufzustellen, so Kornblum. Die Städte Braunschweig und Wolfsburg beteiligen sich auch in diesem Jahr an der sogenannten Earth Night. Beide Kommunen verzichten heute ab 22 Uhr eine ganze Nacht lang auf die Beleuchtung einiger öffentlicher Gebäude. In Braunschweig bleiben die Rathäuser dunkel, in Wolfsburg unter anderem das Phaeno und das Scharun-Theater. Die Earth Night wurde 2020 von der gemeinnützigen Organisation Paten der Nacht ins Leben gerufen. Sie soll auf die negativen Folgen von künstlichem Licht auf Menschen, Tiere und Umwelt aufmerksam machen. Der Aktion haben sich inzwischen zahlreiche Kommunen in ganz Deutschland angeschlossen. Soweit die Nachrichten aus der Region. 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
1: Um 3 Uhr mit Juliette Groß. In den USA ist an die Opfer der Terroranschläge vom 11. September erinnert worden. Vor 25 Jahren hatten islamistische Terroristen Passagierflugzeuge entführt und in das World Trade Center in New York und das Pentagon in Washington gesteuert. Fast 3000 Menschen starben. Aus der NDR-Nachrichtenredaktion Jan Busche.
2: Am Ground Zero in New York haben Angehörige die Namen der dort Getöteten verlesen. An der Gedenkfeier nahmen die 4 noch lebenden Ex-US-Präsidenten Clinton, Bush, Obama und Biden teil. Der amtierende Präsident Trump blieb New York fern und hielt eine Rede bei der Gedenkfeier am Verteidigungsministerium in Washington. Dort bezeichnete er den Krieg im Iran als alternativlos. Der 11. September werde niemals vergessen und deshalb kämpften US-Soldaten heute, sagte Trump. Es gebe keine Wahl und könne nur den Sieg geben.
1: In Frankreich ist am Abend ein Teil eines Regionalzugs entgleist. Der Zug mit rund 180 Menschen an Bord war zwischen Rouen und Caen im Nordwesten des Landes unterwegs. Laut Medienberichten kollidierte er mit einem bislang unbekannten Gegenstand. Ein Waggon kippte um, vier weitere Wagen sprangen aus den Schienen. Laut den Behörden wurden dabei mindestens 44 Menschen verletzt. Eine Frau ist in kritischem Zustand. Alexander Zverev steht im Finale der US Open. Im Halbfinale setzte sich der deutsche Tennisprofi gegen den Russen Karen Khachanov durch. Aus der Sportredaktion Marcel Stober.
3: Zverev hat sein Niveau bei diesem Turnier deutlich gesteigert. Musste er in den ersten 2 Runden noch über die volle Distanz von 5 Sätzen gehen, verlor er seitdem keinen einzigen Satz mehr. Auch nicht im Halbfinale. Den Russen Karen Khachanov besiegte Zverev mit 6:3, 7:6 und 7:6. Im dritten Satz führte der Russe im Tiebreak, Zverev aber konnte 2 Satzbälle abwehren und wiederum seinen ersten Matchball bei Aufschlag des Gegners verwandeln. Der nervenstarke Zverev hat nun sein drittes Grand-Slam-Finale in Folge erreicht, was vor ihm noch kein deutscher Mann geschafft hat. Das Finale der US Open findet am morgigen Sonntag um 20 Uhr deutscher Zeit statt.
1: Und in der Fußball-Bundesliga hat Aufsteiger Schalke den ersten Saisonsieg gefeiert. Die Schalker gewannen bei Union Berlin mit 3:1. Und in der zweiten Liga ist Nürnberg vorerst Tabellenführer nach einem 2:1 gegen Hannover. Darmstadt gewann gegen Bielefeld ebenfalls mit 2:1. Das waren die Nachrichten. Das Wetter in Deutschland. Tagsüber Wechsel von Sonne und Wolken und vereinzelt Schauer. Ab dem späten Nachmittag im Nordwesten etwas Regen. Höchstwerte 18 Grad im Erzgebirge bis 28 Grad in der Oberpfalz. Am Sonntag ganz im Süden länger freundlich, sonst regnerisch bei 16 bis 26 Grad. Am Montag nach Südosten ziehender Regen. Es ist gleich 3:03 Uhr.
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4: Leichte Entspannung in der Braunschweiger Innenstadt. Buhlweg aus Richtung Norden ab Dienstag wieder frei. Gegen Billigimporte aus China. Bürgermeister der VW-Standorte fordern schnelle EU-Entscheidungen. Und Aktion gegen Lichtverschmutzung. Braunschweig und Wolfsburg beteiligen sich erneut an der Earth Night. Im Studio Peter-Michael Möckel. Die Meldungen im Einzelnen. Die Braunschweiger Innenstadt ist für Autofahrer ab Dienstag nächster Woche wieder leichter von Norden her zu erreichen. Dann wird der Buhlweg aus Richtung Wendenstraße wieder freigegeben. Auch der Verkehr aus Richtung Hagenbrücke kann dann wieder in den Buhlweg einbiegen. Nach Angaben von Stadtbaurat Gerold Lepper bleibt nur die Linksabbiegespur aus der Fallersleberstraße vorerst noch gesperrt, um den Verkehrsfluss zu gewährleisten. Der Baufortschritt am Hagenmarkt lasse die Freigabe trotz einiger Herausforderungen zu, so Lepper mit Blick auf zeitweise widrige Witterung. Verhältnisse und archäologische Grabungen. Auch für Fußgänger und Radfahrer gibt es demnach Verbesserungen, etwa die Wiedereröffnung der Verbindung zwischen Kaspari-Straße und Buhlweg. Aktuell gingen die Arbeiten am Hagenmarkt zügig voran, so der Stadtbaurat. Die Verwaltung stehe diesbezüglich weiterhin in engem Austausch mit den Anliegern. Die Oberbürgermeister der deutschen Volkswagen-Standorte haben vor den Auswirkungen chinesischer Billigimporte auf den europäischen Automarkt gewarnt. Bei einem Treffen mit Konzernvorstand Thomas Schäfer machten sich die Rathauschefs unter anderem für Ausgleichszölle und Made-in-Europe-Regeln stark. Zudem appellierten sie an das Management, Werksschließungen zu verhindern und Zukunftslösungen für alle Standorte zu entwickeln. Der Wolfsburger Oberbürgermeister Dennis Wallmann forderte eine klare Perspektive für den weiteren Weg. Das Stammwerk Wolfsburg und seine Belegschaft müssten auch künftig eine zentrale Rolle im Konzern spielen. Weilmanns Braunschweiger Amtskollege Thorsten Kornblum betonte, die VW-Städte würden den Transformationsprozess des Unternehmens konstruktiv begleiten. Es gelte die enorme Kompetenz und Innovationskraft auch im Braunschweiger Werk zu nutzen, um Volkswagen insgesamt wettbewerbsfähig für die Zukunft aufzustellen, so Kornblum. Die Städte Braunschweig und Wolfsburg beteiligen sich auch in diesem Jahr an der sogenannten Earth Night. Beide Kommunen verzichten heute ab 22 Uhr eine ganze Nacht lang auf die Beleuchtung einiger öffentlicher Gebäude. In Braunschweig bleiben die Rathäuser dunkel, in Wolfsburg unter anderem das Phaeno und das Scharun-Theater. Die Earth Night wurde 2020 von der gemeinnützigen Organisation Paten der Nacht ins Leben gerufen. Sie soll auf die negativen Folgen von künstlichem Licht auf Menschen, Tiere und Umwelt aufmerksam machen. Der Aktion haben sich inzwischen zahlreiche Kommunen in ganz Deutschland angeschlossen. Soweit die Nachrichten aus der Region. 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
1: Um 4 Uhr mit Juliette Groß. Die USA haben der fast 3000 Opfer der Terroranschläge vom 11. September 2001 gedacht. Präsident Trump nahm an einer Gedenkzeremonie am Pentagon teil. In New York gab es eine Schweigeminute. Aus Washington Samuel Jakisch.
2: 2983 Namen werden an diesem Freitag am 9/11 Memorial Plaza in New York City verlesen. Erstmals gibt es in New York auch eine eigene Schweigeminute für tausende Feuerwehrleute, Einsatzkräfte, Helfer und Bauarbeiter, die nach ihrer Arbeit in den Trümmern von 9/11 erkrankt und gestorben sind. Zahlreiche Fälle von Krebs- und Atemwegserkrankungen sind auf ihren Einsatz am schadstoffbelasteten Ground Zero zurückzuführen. Erst Anfang dieser Woche veröffentlichte die Stadt New York neue Unterlagen zur verheerenden Luftqualität damals direkt nach den Anschlägen.
1: 7 mutmaßliche Mitglieder der Terrororganisation Hamas müssen sich in Kürze vor Gericht verantworten. Die Bundesanwaltschaft hat sie wegen der Vorbereitung eines Anschlags angeklagt. Sie wirft den Männern vor, Waffen für einen Angriff auf israelische oder jüdische Ziele in Deutschland oder Österreich beschafft zu haben. Laut den Ermittlern gab es dafür bereits konkrete Anschlagspläne. Die Verdächtigen waren bereits in den vergangenen Monaten festgenommen worden, einige von ihnen in Deutschland. In der Fußball-Bundesliga hat Aufsteiger Schalke den ersten Saisonsieg gefeiert. Die Schalker gewannen bei Union Berlin mit 3:1. Aus der Sportredaktion Marcel Stober.
3: In der ersten Halbzeit war Schalke klar besser, in der zweiten Hälfte dann rettete man den Sieg über die Zeit. Kurz nach Wiederanpfiff lagen die Schalker mit 2:0 in Führung, Unions Anschlusstreffer fiel erst in der Nachspielzeit. Doch als es nochmal spannend wurde, konterte Schalkes Wöber zum 3:1 Endstand. In der zweiten Liga ist Nürnberg erst einmal an die Tabellenspitze gesprungen. Gegen Hannover gewannen die Franken mit 2:1 und sind nun saisonübergreifend 10 Ligaspiele ungeschlagen. Darmstadt 98 hingegen durchbrach eine richtige Negativserie und holte beim umjubelten 2:1 gegen Bielefeld den ersten Sieg seit einem halben Jahr.
1: Tennisprofi Alexander Zverev hat das Finale der US Open in New York erreicht. Er setzte sich im Halbfinale in 3 Sätzen gegen den Russen Karen Khachanov durch. Zverev trifft damit im Finale am Sonntag entweder auf Ben Shelton oder Francis Tiafoe. Die beiden US-Amerikaner spielen in diesen Minuten ihr Halbfinale. Zverev stand 2020 schon einmal im Finale der US Open, war dann aber an dem Österreicher Dominic Thiem gescheitert. Das waren die Nachrichten. Das Wetter in Deutschland. Tagsüber Wechsel von Sonne und Wolken und vereinzelt Schauer, aber dem späten Nachmittag im Nordwesten etwas Regen. Höchstwerte 18 Grad im Erzgebirge bis 28 Grad in der Oberpfalz. Es ist gleich 4:03 Uhr.
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4: Leichte Entspannung in der Braunschweiger Innenstadt. Bullweg aus Richtung Norden ab Dienstag wieder frei. Gegen Billigimporte aus China. Bürgermeister der VW-Standorte fordern schnelle EU-Entscheidung. Und Aktion gegen Lichtverschmutzung. Braunschweig und Wolfsburg beteiligen sich erneut an der Earth Night. Im Studio Peter Michael Möckel. Die Meldungen im Einzelnen. Die Braunschweiger Innenstadt ist für Autofahrer ab Dienstag nächster Woche wieder leichter von Norden her zu erreichen. Dann wird der Bohlweg aus Richtung Wendenstraße wieder freigegeben. Auch der Verkehr aus Richtung Hagenbrücke kann dann wieder in den Bohlweg einbiegen. Nach Angaben von Stadtbaurat Gerold Lepper bleibt nur die Linksabbiegespur aus der Fallersleberstraße vorerst noch gesperrt, um den Verkehrsfluss zu gewährleisten. Der Baufortschritt am Hagenmarkt lasse die Freigabe trotz einiger Herausforderungen zu, so Lepper mit Blick auf zeitweise widrige Witterung. Verhältnisse und archäologische Grabungen. Auch für Fußgänger und Radfahrer gibt es demnach Verbesserungen, etwa die Wiedereröffnung der Verbindung zwischen Kaspari-Straße und Bohlweg. Aktuell gingen die Arbeiten am Hagenmarkt zügig voran, so der Stadtbaurat. Die Verwaltung stehe diesbezüglich weiterhin in engem Austausch mit den Anliegern. Die Oberbürgermeister der deutschen Volkswagen-Standorte haben vor den Auswirkungen chinesischer Billigimporte auf den europäischen Automarkt gewarnt. Bei einem Treffen mit Konzernvorstand Thomas Schäfer machten sich die Rathauschefs unter anderem für Ausgleichszölle und Made-in-Europe-Regeln stark. Zudem appellierten sie an das Management, Werksschließungen zu verhindern und Zukunftslösungen für alle Standorte zu entwickeln. Der Wolfsburger Oberbürgermeister Dennis Wallmann forderte eine klare Perspektive für den weiteren Weg. Das Stammwerk Wolfsburg und seine Belegschaft müssen müssten auch künftig eine zentrale Rolle im Konzert spielen. Weilmanns Braunschweiger Amtskollege Thorsten Kornblum betonte, die VW-Städte würden den Transformationsprozess des Unternehmens konstruktiv begleiten. Es gelte die enorme Kompetenz und Innovationskraft auch im Braunschweiger Werk zu nutzen, um Volkswagen insgesamt wettbewerbsfähig für die Zukunft aufzustellen, so Kornblum. Die Städte Braunschweig und Wolfsburg beteiligen sich auch in diesem Jahr an der sogenannten Earth Night. Beide Kommunen verzichten heute ab 22 Uhr eine ganze Nacht lang auf die Beleuchtung einiger öffentlicher Gebäude. In Braunschweig bleiben die Rathäuser dunkel, in Wolfsburg unter anderem das Pheno und das Scharun-Theater. Die Earth Night wurde 2020 von der gemeinnützigen Organisation Paten der Nacht ins Leben gerufen. Sie soll auf die negativen Folgen von künstlichem Licht auf Menschen, Tiere und Umwelt aufmerksam machen. Der Aktion haben sich inzwischen zahlreiche Kommunen in ganz Deutschland angeschlossen. Soweit die Nachrichten aus der Region. 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
1: Um 5 Uhr mit Juliette Groß. In den USA ist an die Terroranschläge vom 11. September 2001 erinnert worden. Die zentrale Gedenkfeier fand am Ground Zero in New York statt. Die USA-Korrespondentin der ARD, Marion Schmickler, fasst das Erinnern an die tausenden Toten zusammen.
2: In den 4 Stunden Zeremonie sind 3000 Namen vorgelesen worden und die Vorlesenden waren alle Angehörige. Viele waren die Enkelkinder oder die Kinder von Opfern. Viele haben ihre Großeltern nie kennengelernt. Politische Reden sind hier nicht gewünscht, sondern man will sich auf die Opfer konzentrieren. Und ich habe sehr viele Menschen hier getroffen, die mit Bildern gekommen sind von ihren Angehörigen. Ein Feuerwehrmann hat mir gesagt, sich zu erinnern ist extrem schmerzhaft, aber wir dürfen niemals vergessen.
1: In ganz Deutschland gibt es heute Demonstrationen gegen rechts. In mehr als 35 Städten wollen die Menschen auf die Straße gehen, um nach dem Wahlerfolg der AfD in Sachsen-Anhalt ein Zeichen zu setzen. Die größten Aktionen finden in Berlin und Hamburg statt, wo jeweils mehr als 10.000 Teilnehmende erwartet werden. In der Hauptstadt und in Mecklenburg-Vorpommern werden am kommenden Wochenende neue Parlamente gewählt. Alexander Zverev steht im Finale der US Open. Im Halbfinale setzte sich der deutsche Tennisprofi gegen den Russen Karen Khachanov durch. Aus der Sportredaktion Marcel Stober.
3: Zverev hat sein Niveau bei diesem Turnier deutlich gesteigert. Musste er in den ersten 2 Runden noch über die volle Distanz von 5 Sätzen gehen, verlor er seitdem keinen einzigen Satz mehr. Auch nicht im Halbfinale. Den Russen Karen Khachanov besiegte Zverev mit 6:3, 7:6 und 7:6. Im 3. Satz führte der Russe im Tiebreak, Zverev aber konnte 2 Satzbälle abwehren und wiederum seinen ersten Matchball bei Aufschlag des Gegners verwandeln. Der nervenstarke Zverev hat nun sein 3. Grand-Slam-Finale in Folge erreicht, was vor ihm noch kein deutscher Mann geschafft hat. Das Finale der US Open findet am morgigen Sonntag um 20 Uhr deutscher Zeit statt.
1: Und in der Fußball-Bundesliga hat Aufsteiger Schalke den ersten Saisonsieg gefeiert. Die Schalker gewannen bei Union Berlin mit 3:1. Und in der zweiten Liga ist Nürnberg vorerst Tabellenführer nach einem 2:1 gegen Hannover. Darmstadt gewann gegen Bielefeld ebenfalls mit 2:1. Das waren die Nachrichten. Das Wetter in Deutschland. Tagsüber Wechsel von Sonne und Wolken und vereinzelt Schauer, ab dem späten Nachmittag im Nordwesten etwas Regen. Höchstwerte 18 Grad im Erzgebirge bis 28 Grad in der Oberpfalz. Am Sonntag ganz im Süden länger freundlich, sonst regnerisch bei 16 bis 26 Grad. Am Montag nach Südosten ziehender Regen, dahinter freundlicher bei 17 bis 27 Grad. Es ist gleich 5:03 Uhr.
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4: Leichte Entspannung in der Braunschweiger Innenstadt. Poolweg aus Richtung Norden ab Dienstag wieder frei. Gegen Billigimporte aus China. Bürgermeister der VW-Standorte fordern schnelle EU-Entscheidung. Und Aktion gegen Lichtverschmutzung. Braunschweig und Wolfsburg beteiligen sich erneut an der Earth Night. Im Studio Peter Michael Möckel. Die Meldungen im Einzelnen. Die Braunschweiger Innenstadt ist für Autofahrer ab Dienstag nächster Woche wieder leichter von Norden her zu erreichen. Dann wird der Bohlweg aus Richtung Wendenstraße wieder freigegeben. Auch der Verkehr aus Richtung Hagenbrücke kann dann wieder in den Bohlweg einbiegen. Nach Angaben von Stadtbaurat Gerold Lepper bleibt nur die Linksabbiegespur aus der Fallersleberstraße vorerst noch gesperrt, um den Verkehrsfluss zu gewährleisten. Der Baufortschritt am Hagenmarkt lasse die Freigabe trotz einiger Herausforderungen zu, so Lepper mit Blick auf zeitweise widrige Witterung. Verhältnisse und archäologische Grabungen. Auch für Fußgänger und Radfahrer gibt es demnach Verbesserungen, etwa die Wiedereröffnung der Verbindung zwischen Kaspari-Straße und Bohlweg. Aktuell gingen die Arbeiten am Hagenmarkt zügig voran, so der Stadtbaurat. Die Verwaltung stehe diesbezüglich weiterhin in engem Austausch mit den Anliegern. Die Oberbürgermeister der deutschen Volkswagen-Standorte haben vor den Auswirkungen chinesischer Billigimporte auf den europäischen Automarkt gewarnt. Bei einem Treffen mit Konzernvorstand Thomas Schäfer machten sich die Rathauschefs unter anderem für Ausgleichszölle und Made-in-Europe-Regeln stark. Zudem appellierten sie an das Management, Werksschließungen zu verhindern und Zukunftslösungen für alle Standorte zu entwickeln. Der Wolfsburger Oberbürgermeister Dennis Wallmann forderte eine klare Perspektive für den weiteren Weg. Das Stammwerk Wolfsburg und seine Belegschaft müssen Komponisten auch künftig eine zentrale Rolle im Konzert spielen. Weilmanns Braunschweiger Amtskollege Thorsten Kornblum betonte, die VW-Städte würden den Transformationsprozess des Unternehmens konstruktiv begleiten. Es gelte die enorme Kompetenz und Innovationskraft auch im Braunschweiger Werk zu nutzen, um Volkswagen insgesamt wettbewerbsfähig für die Zukunft aufzustellen, so Kornblum. Die Städte Braunschweig und Wolfsburg beteiligen sich auch in diesem Jahr an der sogenannten Earth Night. Beide Kommunen verzichten heute ab 22 Uhr eine ganze Nacht lang auf die Beleuchtung einiger öffentlicher Gebäude. In Braunschweig bleiben die Rathäuser dunkel, in Wolfsburg unter anderem das Phaeno und das Scharun-Theater. Die Earth Night wurde 2020 von der gemeinnützigen Organisation Paten der Nacht ins Leben gerufen. Sie soll auf die negativen Folgen von künstlichem Licht auf Menschen, Tiere und Umwelt aufmerksam machen. Der Aktion haben sich inzwischen zahlreiche Kommunen in ganz Deutschland angeschlossen. Soweit die Nachrichten aus der Region. 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
2: Leichte Entspannung in der Braunschweiger Innenstadt. Poolweg aus Richtung Norden ab Dienstag wieder frei. Gegen Billigimporte aus China. Bürgermeister der VW-Standorte fordern schnelle EU-Entscheidung. Und Aktion gegen Lichtverschmutzung. Braunschweig und Wolfsburg beteiligen sich erneut an der Earth Night. Im Studio Peter Michael Möckel. Die Meldungen im Einzelnen. Die Braunschweiger Innenstadt ist für Autofahrer ab Dienstag nächster Woche wieder leichter von Norden her zu erreichen. Dann wird der Bohlweg aus Richtung Wendenstraße wieder freigegeben. Auch der Verkehr aus Richtung Hagenbrücke kann dann wieder in den Bohlweg einbiegen. Nach Angaben von Stadtbaurat Gerold Lepper bleibt nur die Linksabbiegespur aus der Fallersleberstraße vorerst noch gesperrt, um den Verkehrsfluss zu gewährleisten. Der Baufortschritt am Hagenmarkt lasse die Freigabe trotz einiger Herausforderungen zu, so Lepper mit Blick auf zeitweise widrige Witterung. Verhältnisse und archäologische Grabungen. Auch für Fußgänger und Radfahrer gibt es demnach Verbesserungen, etwa die Wiedereröffnung der Verbindung zwischen Kaspari-Straße und Bohlweg. Aktuell gingen die Arbeiten am Hagenmarkt zügig voran, so der Stadtbaurat. Die Verwaltung stehe diesbezüglich weiterhin in engem Austausch mit den Anliegern. Die Oberbürgermeister der deutschen Volkswagen-Standorte haben vor den Auswirkungen chinesischer Billigimporte auf den europäischen Automarkt gewarnt. Bei einem Treffen mit Konzernvorstand Thomas Schäfer machten sich die Rathauschefs unter anderem für Ausgleichszölle und Made-in-Europe-Regeln stark. Zudem appellierten sie an das Management, Werksschließungen zu verhindern und Zukunftslösungen für alle Standorte zu entwickeln. Der Wolfsburger Oberbürgermeister Dennis Wallmann forderte eine klare Perspektive für den weiteren Weg. Das Stammwerk Wolfsburg und seine Belegschaft müssten auch künftig eine zentrale Rolle im Konzern spielen. Wallmanns Braunschweiger Amtskollege Thorsten Kornblum betonte, die VW-Städte würden den Transformationsprozess des Unternehmens konstruktiv begleiten. Es gelte die enorme Kompetenz und Innovationskraft auch im Braunschweiger Werk zu nutzen, um Volkswagen insgesamt wettbewerbsfähig für die Zukunft aufzustellen, so Kornblum. Die Städte Braunschweig und Wolfsburg beteiligen sich auch in diesem Jahr an der sogenannten Earth Night. Beide Kommunen verzichten heute ab 22 Uhr eine ganze Nacht lang auf die Beleuchtung einiger öffentlicher Gebäude. In Braunschweig bleiben die Rathäuser dunkel, in Wolfsburg unter anderem das Phaeno und das Scharun-Theater. Die Earth Night wurde 2020 von der gemeinnützigen Organisation Paten der Nacht ins Leben gerufen. Sie soll auf die negativen Folgen von künstlichem Licht auf Menschen, Tiere und Umwelt aufmerksam machen. Der Aktion haben sich inzwischen zahlreiche Kommunen in ganz Deutschland angeschlossen. Soweit die Nachrichten aus der Region. 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
1: Um 6 Uhr mit Claudia Drews. Nach dem schwachen Abschneiden bei der Landtagswahl in Sachsen-Anhalt wird die Kritik an Bundeskanzler Merz in der CDU lauter. Der Chef des CDU-Arbeitnehmerflügels Rathke sagte dem Fokus, es sei kontraproduktiv, wenn der Kanzler mit seinen Äußerungen regelmäßig das halbe Land gegen sich aufbringe. Aus der Nachrichtenredaktion Michael Kück.
2: Wenn die Union Diskussionen lostrete, ob die Menschen faul seien, dann habe sie nicht verstanden, worum es eigentlich gehe, sagte Rathke. Kritik gibt es auch aus Sachsen. Mehrere Kreisverbände verlangen die Lage schonungslos zu analysieren. Gut eine Woche vor der Landtagswahl in Mecklenburg-Vorpommern hat der dortige CDU-Spitzenkandidat Peters angekündigt, Kanzler Merz werde bis dahin nicht mehr im Bundesland auftreten. CDU-Wahlkämpfer würden häufig kritisch auf ihn angesprochen. Die Christdemokraten fürchten in Mecklenburg-Vorpommern sogar an der 5%-Hürde zu scheitern. Die Generalsekretärin der CDU, Hoppermann, verteidigte Merz gegen Kritik. Sie sagte, Merz stehe für das Bild der Zukunft in Deutschland.
1: In ganz Deutschland gibt es heute Demonstrationen für Demokratie und gegen Rechtsextremismus. In mehr als 35 Städten wollen Menschen auf die Straße gehen, um nach dem Wahlerfolg der AfD in Sachsen-Anhalt ein Zeichen zu setzen. Zu den größten Demos in Berlin und Hamburg werden jeweils mehr als 10.000 Menschen erwartet. Saudi-Arabien hat den Betrieb einer wichtigen Ölpipeline durchs Land vorübergehend eingestellt. Es handele sich um eine Vorsichtsmaßnahme, teilte das Energieministerium mit. Die Pipeline war vor 2 Tagen mit Drohnen angegriffen worden, nach saudischen Angaben von irakischem Boden aus. Unklar ist aber von wem. Die Ost-West-Pipeline wurde in den 1980er Jahren gebaut. Sie half Saudi-Arabien bislang beim Ölexport, den blockierten Seeweg durch die Straße von Hormuz zu umgehen. Im Juli hatten Saudi-Arabien und die USA vom Iran unterstützte Milizen im Irak bombardiert, als Vergeltung für Drohnenangriffe auf saudische Öleinrichtungen. Tennisprofi Alexander Zverev steht im Endspiel der US Open. Er gewann sein Halbfinale gegen den Russen Karen Khachanov klar in 3 Sätzen. Im Finale am Sonntag trifft Zverev auf Ben Shelton aus den USA. In der Fußball-Bundesliga hat Schalke 04 den ersten Auswärtssieg geholt. Der Aufsteiger gewann 3:1 bei Union Berlin. In der zweiten Liga läuft es weiter nicht gut für Hannover 96. Die Niedersachsen verloren 1:2 in Nürnberg. Der FCN mit Trainer Miro Klose ist damit neuer Tabellenführer. Außerdem gewann Darmstadt 2:1 gegen Bielefeld. Für die Lilien war es der erste Saisonsieg. Die Frauen von Werder Bremen haben das Nordderby gegen den HSV gewonnen. 27.000 Zuschauer sahen ein knappes 1:0 im Weserstadion. Aus Bremen, Felix Gerhardt.
3: Nach nervösem Beginn kam das Team von Trainerin Fritzi Kromp immer besser ins Spiel und belohnte sich in der 49. Minute. Eckball von links und Isabella Jaron per Kopf aus kurzer Distanz zum 1:0. Doch die HSV-Frauen gaben sich nie auf, erarbeiteten sich mehrere Chancen, blieben aber glücklos im Abschluss. Und so feierten die Bremerinnen nicht nur den Derby-Sieg, sondern auch den 3. Sieg im 4. Saisonspiel. Ein starker Saisonstart für das rund erneuerte Bremer Team.
1: Und es waren die Nachrichten. Das Wetter in Deutschland, tagsüber ein Wechsel von Sonne und Wolken, vereinzelt Schauer, ab dem späten Nachmittag im Nordwesten etwas Regen. Höchstwerte 18 Grad im Erzgebirge bis 28 in der Oberpfalz. Morgen am Sonntag ganz im Süden länger freundlich, sonst regnerisch bei 16 bis 26 Grad. Und wir schauen noch auf den Montag. Da gibt's nach Südosten ziehenden Regen, dahinter wird's freundlicher bei 17 bis 27 Grad. Es ist 6:04 Uhr.
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4: Leichte Entspannung in der Braunschweiger Innenstadt. Buhlweg aus Richtung Norden ab Dienstag wieder frei. Gegen Billigimporte aus China. Bürgermeister der VW-Standorte fordern schnelle EU-Entscheidung. Und Aktion gegen Lichtverschmutzung. Braunschweig und Wolfsburg beteiligen sich erneut an der Earth Night. Im Studio Peter Michael Möckel. Die Meldungen im Einzelnen. Die Braunschweiger Innenstadt ist für Autofahrer ab Dienstag nächster Woche wieder leichter von Norden her zu erreichen. Dann wird der Bohlweg aus Richtung Wendenstraße wieder freigegeben. Auch der Verkehr aus Richtung Hagenbrücke kann dann wieder in den Bohlweg einbiegen. Nach Angaben von Stadtbaurat Gerold Lepper bleibt nur die Linksabbiegespur aus der Fallersleberstraße vorerst noch gesperrt, um den Verkehrsfluss zu gewährleisten. Der Baufortschritt am Hagenmarkt lasse die Freigabe trotz einiger Herausforderungen zu, so Lepper mit Blick auf zeitweise widrige Witterungsverhältnisse und archäologische Grabungen. Auch für Fußgänger und Radfahrer gibt es demnach Verbesserungen, etwa die Wiedereröffnung der Verbindung zwischen Kaspari-Straße und Bohlweg. Aktuell gingen die Arbeiten am Hagenmarkt zügig voran, so der Stadtbaurat. Die Verwaltung stehe diesbezüglich weiterhin in engem Austausch mit den Anliegern. Die Oberbürgermeister der deutschen Volkswagen-Standorte haben vor den Auswirkungen chinesischer Billigimporte auf den europäischen Automarkt gewarnt. Bei einem Treffen mit Konzernvorstand Thomas Schäfer machten sich die Rathauschefs unter anderem für Ausgleichszölle und Made-in-Europe-Regeln stark. Zudem appellierten sie an das Management, Werksschließungen zu verhindern und Zukunftslösungen für alle Standorte zu entwickeln. Der Wolfsburger Oberbürgermeister Dennis Wallmann forderte eine klare Perspektive für den weiteren Weg. Das Stammwerk Wolfsburg und seine Belegschaft müssten auch künftig eine zentrale Rolle im Konzern spielen. Wallmanns Braunschweiger Amtskollege Thorsten Kornblum betonte, die VW-Städte würden den Transformationsprozess des Unternehmens konstruktiv begleiten. Es gelte die enorme Kompetenz und Innovationskraft auch im Braunschweiger Werk zu nutzen, um Volkswagen insgesamt wettbewerbsfähig für die Zukunft aufzustellen, so Kornblum. Die Städte Braunschweig und Wolfsburg beteiligen sich auch in diesem Jahr an der sogenannten Earth Night. Beide Kommunen verzichten heute ab 22 Uhr eine ganze Nacht lang auf die Beleuchtung einiger öffentlicher Gebäude. In Braunschweig bleiben die Rathäuser dunkel, in Wolfsburg unter anderem das Phaeno und das Scharun-Theater. Die Earth Night wurde 2020 von der gemeinnützigen Organisation Paten der Nacht ins Leben gerufen. Sie soll auf die negativen Folgen von künstlichem Licht auf Menschen, Tiere und Umwelt aufmerksam machen. Der Aktion haben sich inzwischen zahlreiche Kommunen in ganz Deutschland angeschlossen. Soweit die Nachrichten aus der Region. 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
1: Leichte Entspannung in der Braunschweiger Innenstadt. Buhlweg aus Richtung Norden ab Dienstag wieder frei. Gegen Billigimporte aus China. Bürgermeister der VW-Standorte fordern schnelle EU-Entscheidung. Und Aktion gegen Lichtverschmutzung. Braunschweig und Wolfsburg beteiligen sich erneut an der Earth Night. Im Studio Peter Michael Möckel. Die Meldungen im Einzelnen. Die Braunschweiger Innenstadt ist für Autofahrer ab Dienstag nächster Woche wieder leichter von Norden her zu erreichen. Dann wird der Buhlweg aus Richtung Wendenstraße wieder freigegeben. Auch der Verkehr aus Richtung Hagenbrücke kann dann wieder in den Buhlweg einbiegen. Nach Angaben von Stadtbaurat Gerold Lepper bleibt nur die Linksabbiegespur aus der Fallersleberstraße vorerst noch gesperrt, um den Verkehrsfluss zu gewährleisten. Der Baufortschritt am Hagenmarkt lasse die Freigabe trotz einiger Herausforderungen zu, so Lepper mit Blick auf zeitweise widrige Witterung. Verhältnisse und archäologische Grabungen. Auch für Fußgänger und Radfahrer gibt es demnach Verbesserungen, etwa die Wiedereröffnung der Verbindung zwischen Kaspari-Straße und Buhlweg. Aktuell gingen die Arbeiten am Hagenmarkt zügig voran, so der Stadtbaurat. Die Verwaltung stehe diesbezüglich weiterhin in engem Austausch mit den Anliegern. Die Oberbürgermeister der deutschen Volkswagen-Standorte haben vor den Auswirkungen chinesischer Billigimporte auf den europäischen Automarkt gewarnt. Bei einem Treffen mit Konzernvorstand Thomas Schäfer machten sich die Rathauschefs unter anderem für Ausgleichszölle und Made-in-Europe-Regeln stark. Zudem appellierten sie an das Management, Werksschließungen zu verhindern und Zukunftslösungen für alle Standorte zu entwickeln. Der Wolfsburger Oberbürgermeister Dennis Wallmann forderte eine klare Perspektive für den weiteren Weg. Das Stammwerk Wolfsburg und seine Belegschaft müssten auch künftig eine zentrale Rolle im Konzern spielen. Wallmanns Braunschweiger Amtskollege Thorsten Kornblum betonte, die VW-Städte würden den Transformationsprozess des Unternehmens konstruktiv begleiten. Es gelte die enorme Kompetenz und Innovationskraft auch im Braunschweiger Werk zu nutzen, um Volkswagen insgesamt wettbewerbsfähig für die Zukunft aufzustellen, so Kornblum. Die Städte Braunschweig und Wolfsburg beteiligen sich auch in diesem Jahr an der sogenannten Earth Night. Beide Kommunen verzichten heute ab 22 Uhr eine ganze Nacht lang auf die Beleuchtung einiger öffentlicher Gebäude. In Braunschweig bleiben die Rathäuser dunkel, in Wolfsburg unter anderem das Pheno und das Scharun-Theater. Die Earth Night wurde 2020 von der gemeinnützigen Organisation Paten der Nacht ins Leben gerufen. Sie soll auf die negativen Folgen von künstlichem Licht auf Menschen, Tiere und Umwelt aufmerksam machen. Der Aktion haben sich inzwischen zahlreiche Kommunen in ganz Deutschland angeschlossen. Soweit die Nachrichten aus der Region. 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
1: Um 7 Uhr mit Claudia Drews. In der CDU wird die Kritik an Bundeskanzler Merz wieder lauter. Hintergrund ist das schwache Abschneiden bei der Wahl in Sachsen-Anhalt. Der Chef des CDU-Arbeitnehmerflügels Rathke warf Merz im Magazin Focus vor, mit bestimmten Äußerungen regelmäßig das halbe Land gegen sich aufzubringen. Aus der NDR-Nachrichtenredaktion Michael Kück.
2: Wenn die Union Diskussionen lostrete, ob die Menschen faul seien, dann habe sie nicht verstanden, worum es eigentlich gehe, sagte Rathke. Kritik gibt es auch aus Sachsen. Mehrere Kreisverbände verlangen die Lage schonungslos zu analysieren. Gut eine Woche vor der Landtagswahl in Mecklenburg-Vorpommern hat der dortige CDU-Spitzenkandidat Peters angekündigt, Kanzler Merz werde bis dahin nicht mehr im Bundesland auftreten. CDU-Wahlkämpfer würden häufig kritisch auf ihn angesprochen. Die Christdemokraten fürchten in Mecklenburg-Vorpommern sogar an der 5%-Hürde zu scheitern. Die Generalsekretärin der CDU, Hoppermann, verteidigte Merz gegen Kritik. Sie sagte, Merz stehe für das Bild der Zukunft in Deutschland.
1: In ganz Deutschland gibt es heute Demonstrationen für Demokratie und gegen Rechtsextremismus. In mehr als 35 Städten wollen Menschen auf die Straße gehen, um nach dem Wahlerfolg der AfD in Sachsen-Anhalt ein Zeichen zu setzen. Zu den größten Demos in Berlin und Hamburg werden jeweils mehr als 10.000 Menschen erwartet. Vertreter der sogenannten BRICS-Länder kommen ab heute in Indiens Hauptstadt Neu-Delhi zum Jahresgipfeltreffen zusammen. Unter anderem sind der russische Präsident Putin, Chinas Staatschef Xi Jinping dabei. Indiens Ministerpräsident Modi betonte, es gehe bei der Konferenz um Zusammenarbeit und den Austausch zu globalen und regionalen Fragen. Ob auch der russische Angriffskrieg in der Ukraine angesprochen wird, ist unklar. Putin sagte bei einer Pressekonferenz vor dem Gipfelbeginn. Die Regierungen an europäischer Staaten provozierten einen offenen Konflikt mit Russland. Das verunsichere die Bürgerinnen und Bürger. Eine Folge davon sei auch das starke Ergebnis der AfD bei der jüngsten Landtagswahl in Sachsen-Anhalt. Tennisprofi Alexander Zverev steht im Endspiel der US Open. Er gewann sein Halbfinale gegen den Russen Karin Khachanov klar in 3 Sätzen. Im Finale am Sonntag trifft Zverev auf Ben Shelton aus den USA. In der Fußball-Bundesliga hat Schalke 04 den ersten Auswärtssieg geholt. Der Aufsteiger gewann 3:1 bei Union Berlin. In der zweiten Liga läuft es weiter nicht gut für Hannover 96. Die Niedersachsen verloren 1:2 in Nürnberg. Der FCN mit Trainer Miro Klose ist damit neuer Tabellenführer. Außerdem gewann Darmstadt 2:1 gegen Bielefeld. Für die Lilien war es der erste Saisonsieg. Die Frauen von Werder Bremen haben das Nordderby gegen den HSV gewonnen. 27.000 Zuschauer sahen ein knappes 1:0 im Weserstadion. Aus Bremen, Felix Gerhardt.
3: Nach nervösem Beginn kam das Team von Trainerin Fritzi Kromp immer besser ins Spiel und belohnte sich in der 49. Minute. Eckball von links und Isabella Jaron per Kopf aus kurzer Distanz zum 1:0. Doch die HSV-Frauen gaben sich nie auf, erarbeiteten sich mehrere Chancen, blieben aber glücklos im Abschluss. Und so feierten die Bremerinnen nicht nur den Derby-Sieg, sondern auch den 3. Sieg im 4. Saisonspiel. Ein starker Saisonstart für das rund erneuerte Bremer Team.
1: Und es waren die Nachrichten. Das Wetter in Norddeutschland. Mal Sonne, mal Wolken und kaum Schauer bei maximal 19 bis 22 Grad heute. Morgen eher regnerisch, abends klart es dann von der Nordsee her auf, 17 bis 21 Grad. Und die neue Woche beginnt wechselhaft. Montag heiter bis wolkig und meist trocken. Dienstag zieht im Lauf des Tages Regen auf und es wird etwas wärmer mit 20 bis 25 Grad. Es ist 7.04 Uhr.
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4: Leichte Entspannung in der Braunschweiger Innenstadt. Bullweg aus Richtung Norden ab Dienstag wieder frei. Gegen Billigimporte aus China. Bürgermeister der VW-Standorte fordern schnelle EU-Entscheidungen. Und Aktion gegen Lichtverschmutzung. Braunschweig und Wolfsburg beteiligen sich erneut an der Earth Night. Im Studio Peter Michael Möckel. Die Meldungen im Einzelnen. Die Braunschweiger Innenstadt ist für Autofahrer ab Dienstag nächster Woche wieder leichter von Norden her zu erreichen. Dann wird der Bohlweg aus Richtung Wendenstraße wieder freigegeben. Auch der Verkehr aus Richtung Hagenbrücke kann dann wieder in den Bohlweg einbiegen. Nach Angaben von Stadtbaurat Gerold Lepper bleibt nur die Linksabbiegespur aus der Fallersleberstraße vorerst noch gesperrt, um den Verkehrsfluss zu gewährleisten. Der Baufortschritt am Hagenmarkt lasse die Freigabe trotz einiger Herausforderungen zu, so Lepper mit Blick auf zeitweise widrige Witterungsverhältnisse und archäologische Grabungen. Auch für Fußgänger und Radfahrer gibt es demnach Verbesserungen, etwa die Wiedereröffnung der Verbindung zwischen Kaspari-Straße und Bohlweg. Aktuell gingen die Arbeiten am Hagenmarkt zügig voran, so der Stadtbaurat. Die Verwaltung stehe diesbezüglich weiterhin in engem Austausch mit den Anliegern. Die Oberbürgermeister der deutschen Volkswagen-Standorte haben vor den Auswirkungen chinesischer Billigimporte auf den europäischen Automarkt gewarnt. Bei einem Treffen mit Konzernvorstand Thomas Schäfer machten sich die Rathauschefs unter anderem für Ausgleichszölle und Made-in-Europe-Regeln stark. Zudem appellierten sie an das Management, Werksschließungen zu verhindern und Zukunftslösungen für alle Standorte zu entwickeln. Der Wolfsburger Oberbürgermeister Dennis Wallmann forderte eine klare Perspektive für den weiteren Weg. Das Stammwerk Wolfsburg und seine Belegschaft müssten auch künftig eine zentrale Rolle im Konzern spielen. Wallmanns Braunschweiger Amtskollege Thorsten Kornblum betonte, die VW-Städte würden den Transformationsprozess des Unternehmens konstruktiv begleiten. Es gelte die enorme Kompetenz und Innovationskraft auch im Braunschweiger Werk zu nutzen, um Volkswagen insgesamt wettbewerbsfähig für die Zukunft aufzustellen, so Kornblum. Die Städte Braunschweig und Wolfsburg beteiligen sich auch in diesem Jahr an der sogenannten Earth Night. Beide Kommunen verzichten heute ab 22 Uhr eine ganze Nacht lang auf die Beleuchtung einiger öffentlicher Gebäude. In Braunschweig bleiben die Rathäuser dunkel, in Wolfsburg unter anderem das Pheno und das Scharun-Theater. Die Earth Night wurde 2020 von der gemeinnützigen Organisation Paten der Nacht ins Leben gerufen. Sie soll auf die negativen Folgen von künstlichem Licht auf Menschen, Tiere und Umwelt aufmerksam machen. Der Aktion haben sich inzwischen zahlreiche Kommunen in ganz Deutschland angeschlossen. Soweit die Nachrichten aus der Region. 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
1: Leichte Entspannung in der Braunschweiger Innenstadt. Buhlweg aus Richtung Norden ab Dienstag wieder frei. Gegen Billigimporte aus China. Bürgermeister der VW-Standorte fordern schnelle EU-Entscheidung. Und Aktion gegen Lichtverschmutzung. Braunschweig und Wolfsburg beteiligen sich erneut an der Earth Night. Im Studio Peter Michael Möckel. Die Meldungen im Einzelnen. Die Braunschweiger Innenstadt ist für Autofahrer ab Dienstag nächster Woche wieder leichter von Norden her zu erreichen. Dann wird der Buhlweg aus Richtung Wendenstraße wieder freigegeben. Auch der Verkehr aus Richtung Hagenbrücke kann dann wieder in den Buhlweg einbiegen. Nach Angaben von Stadtbaurat Gerold Lepper bleibt nur die Linksabbiegespur aus der Fallersleberstraße vorerst noch gesperrt, um den Verkehrsfluss zu gewährleisten. Der Baufortschritt am Hagenmarkt lasse die Freigabe trotz einiger Herausforderungen zu, so Lepper mit Blick auf zeitweise widrige Witterung. Verhältnisse und archäologische Grabungen. Auch für Fußgänger und Radfahrer gibt es demnach Verbesserungen, etwa die Wiedereröffnung der Verbindung zwischen Kaspari-Straße und Buhlweg. Aktuell gingen die Arbeiten am Hagenmarkt zügig voran, so der Stadtbaurat. Die Verwaltung stehe diesbezüglich weiterhin in engem Austausch mit den Anliegern. Die Oberbürgermeister der deutschen Volkswagen-Standorte haben vor den Auswirkungen chinesischer Billigimporte auf den europäischen Automarkt gewarnt. Bei einem Treffen mit Konzernvorstand Thomas Schäfer machten sich die Rathauschefs unter anderem für Ausgleichszölle und Made-in-Europe-Regeln stark. Zudem appellierten sie an das Management, Werksschließungen zu verhindern und Zukunftslösungen für alle Standorte zu entwickeln. Der Wolfsburger Oberbürgermeister Dennis Wallmann forderte eine klare Perspektive für den weiteren Weg. Das Stammwerk Wolfsburg und seine Belegschaft müssten auch künftig eine zentrale Rolle im Konzern spielen. Wallmanns Braunschweiger Amtskollege Thorsten Kornblum betonte, die VW-Städte würden den Transformationsprozess des Unternehmens konstruktiv begleiten. Es gelte die enorme Kompetenz und Innovationskraft auch im Braunschweiger Werk zu nutzen, um Volkswagen insgesamt wettbewerbsfähig für die Zukunft aufzustellen, so Kornblum. Die Städte Braunschweig und Wolfsburg beteiligen sich auch in diesem Jahr an der sogenannten Earth Night. Beide Kommunen verzichten heute ab 22 Uhr eine ganze Nacht lang auf die Beleuchtung einiger öffentlicher Gebäude. In Braunschweig bleiben die Rathäuser dunkel, in Wolfsburg unter anderem das Pheno und das Scharun-Theater. Die Earth Night wurde 2020 von der gemeinnützigen Organisation Paten der Nacht ins Leben gerufen. Sie soll auf die negativen Folgen von künstlichem Licht auf Menschen, Tiere und Umwelt aufmerksam machen. Der Aktion haben sich inzwischen zahlreiche Kommunen in ganz Deutschland angeschlossen. Soweit die Nachrichten aus der Region. 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
1: Um 8 Uhr mit Claudia Drews. Zu dem Drohnenangriff am Leipziger Flughafen Anfang August gibt es neue Erkenntnisse. Nach Informationen der Welt am Sonntag soll es Hinweise auf den russischen Militärgeheimdienst GRU als Drahtzieher geben. Aus der Nachrichtenredaktion Sven Weingärtner.
2: Ein mutmaßlicher Mitarbeiter des GRU soll laut Ermittlungsunterlagen für die Logistik des geplanten Anschlags zuständig gewesen sein. Diese Erkenntnisse haben demnach dazu geführt, dass die Bundesregierung Russland für den Drohnenanschlag als verantwortlich betrachtet. Die Welt am Sonntag berichtet, dass zu den Verdächtigen der Russe Oleg L. und der Belarusse Andrei K. gehören. Sie beruft sich dabei auf Informationen aus Sicherheitskreisen. Der russische Geheimdienstmitarbeiter soll den Anschlag vorbereitet haben. Russland weist jede Beteiligung an dem Anschlag zurück.
1: In der CDU wird die Kritik an Bundeskanzler Merz wieder lauter. Hintergrund ist das schwache Abschneiden bei der Wahl in Sachsen-Anhalt. Der Chef des CDU-Arbeitnehmerflügels Radke warf Merz im Magazin Focus vor, mit bestimmten Äußerungen regelmäßig das halbe Land gegen sich aufzubringen. Zum Beispiel mit Diskussionen, ob die Menschen in Deutschland faul seien. Der CDU-Spitzenkandidat in Mecklenburg-Vorpommern, Peters, will bis zur Wahl in 8 Tagen nicht mehr zusammen mit Merz auftreten. Generalsekretärin Hoppermann hat den Kanzler und Parteichef verteidigt. Sie sagte im Deutschlandfunk, Merz stehe für das Bild der Zukunft in Deutschland. Knapp eine Woche nach der Landtagswahl in Sachsen-Anhalt und dem Wahlsieg der AfD finden heute in über 35 Städten in Deutschland große Demonstrationen statt. Die Menschen wollen für demokratischen Zusammenhalt und gegen Rechtsextremismus auf die Straße gehen. In der Hamburger Innenstadt werden am Nachmittag bis zu 20.000 Teilnehmende erwartet. Die Demo in Schwerin startet am Vormittag. Bereits gestern Abend hatten im niedersächsischen Oldenburg laut Polizei etwa 3.000 Menschen demonstriert. Auch in den Tagen davor hatte es in mehreren Städten im Norden Demos gegeben, um Zeichen für Demokratie zu setzen. Morgen finden in Niedersachsen Kommunalwahlen statt und am 20. September wird in Mecklenburg-Vorpommern ein neuer Landtag gewählt. In der Fußball-Bundesliga hat Schalke 04 den ersten Auswärtssieg geholt. Der Aufsteiger gewann 3:1 bei Union Berlin. In der zweiten Liga läuft es weiter nicht gut für Hannover 96. Die Niedersachsen verloren 1:2 in Nürnberg. Außerdem gewann Darmstadt 2:1 gegen Bielefeld. In der Frauen-Bundesliga hat Werder Bremen das Nordderby gegen den HSV gewonnen. 27.000 Zuschauer im Weserstadion sahen ein knappes 1:0 für das Team von Fritz Niekromp. Tennisprofi Alexander Zverev steht im Endspiel der US Open. Er gewann das Halbfinale gegen den Russen Khachanov klar in 3 Sätzen. Auch sein Gegner steht fest. Aus New York, Tim Brockmeier.
3: Entspannt vom Hotelbett aus verfolgte Alexander Zverev das zweite US Open Halbfinale, guckte sich an, wie sich der US-Amerikaner Ben Shelton ins Endspiel spielte. Der Deutsche hatte da seinen Job nämlich schon getan, hatte gegen den Russen Khachanov einen grundsoliden, seriösen und stabilen Auftritt hingelegt. Zverev spielte nicht spektakulär, nicht mitreißend, sicher auch nicht sein Top-Niveau. Er machte einfach das, was nötig war, um den Russen in 3 glatten Sätzen zu bezwingen. Zverev weiß aber auch, dass er im Finale gegen Shelton, der in der Form seines Lebens spielt und 24.000 Fans im Ash Stadium hinter sich haben wird, ein deutlich besseres Niveau braucht als bisher bei diesen US Open.
1: Und das waren die Nachrichten. Das Wetter in Norddeutschland, mal Sonne, mal Wolken, kaum Schauer, maximal 19 bis 22 Grad. Morgen eher regnerisch, am Abend klart es von der Nordsee auf, 17 bis 21 Grad. Und die neue Woche beginnt wechselhaft, Montag heiter bis wolkig und meist trocken, Dienstag mehr Regen, etwas wärmer bei 20 bis 25 Grad. Es ist 8.04 Uhr.
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2: Hallo und einen wunderschönen guten Abend zur Schlagerparty hier bei Radio Okawelle. Eine Stunde deutsche Musik oder wenn Sie uns am Samstagmorgen in der Wiederholung hören, einen wunderschönen guten Morgen. Wir versorgen Sie wieder mit deutscher Musik in der nächsten Stunde. Aktuelle Titel und Titel, die Sie schon lange nicht mehr gehört haben. Wir starten mit der Single von Anita Hoffmann aus 2023, Leben XXL. Viel Spaß.

Dieser Titel kam vor 6 Monaten raus. Ariane Perl, das ist die Liebe. Hier ist Radio Kavelle mit der Schlagerparty am Montagabend oder am Samstagmorgen in der Wiederholung. Jetzt haben wir was ganz, ganz Frisches für Sie, nämlich die neue Single von Helene Fischer letzten Freitag rausgekommen. Sie hat sie schon gesungen auf ihrer 360-Grad-Stadion-Tour vor einer 750.000 Menschen in diesem Sommer und jetzt als Single rausgekommen. Ihr Titel an meiner Seite.

Die Sängerin holte Johnny Zarrella ganz überraschend bei seiner letzten Sendung am 29. August auf die Bühne. Kavila heißt sie und das war ihr neues Single, ganz jung erst in der Schlagerbranche. Vertreten noch einmal verrückt, haben Sie eben gehört, in der Schlagerparty hier bei Radio Kavelle. Und wir machen weiter mit ganz neuer Musik von Ilka Grönewold. Sie ist eigentlich Moderatorin und Reporterin und auch Coach und sie singt auch ganz nebenbei noch ein bisschen. Apartment 7 heißt ihre neue Single, die hören Sie jetzt in der Schlagerparty, ist Ilka Grönewold.

Sängerin und Moderatorin Antje Klahn war das. Jeder Atemzug macht mich stärker, hieß die Schlagerparty bei Radio Kavelle am Montagabend oder am Samstagmorgen in der Wiederholung. Und jetzt kommen wir zu drei, die eigentlich die Söhne und Töchter von ganz berühmten Persönlichkeiten sind, nämlich Jürgen Drews, Wolfgang Petri und da haben wir Achim Petri, nämlich seinen Sohn Julina Drews und Lukas Cordalis, der Sohn von Costa Cordalis und die drei singen zusammen. Sie singen nämlich irgendwann, irgendwo und irgendwie jetzt hier in der Schlagerparty.

Ein Gast in der letzten Sendung von Stefan Moss, gestern bei Immer wieder Sonntags. Andi Borg war das, die Sterne von Saint-Tropez. Mit dem nächsten Titel gehen wir in den Odenwald zu Florian Koch und Markus Greim. Wenn Sie die beiden jetzt nicht kennen, dann kennen Sie sie unter ihrem Namen, die Rotensteiner. Und die haben diesen Sommer abgeräumt, nämlich die Hitparaden mit ihrem Titel Ciao, ciao, amore, jetzt in der Schlagerparty.

Die neue Single von Eva Luginger, der Lebensgefährtin von Stefan Moss. Weite Straßen hört man eben in der Schlagerparty bei Radio Kapelle am Montagabend oder am Samstagmorgen in der Wiederholung. Jetzt gibt's Musik von Julia Lindholm aus diesem Jahr. Bleiben, wenn's am schönsten ist. Und danach gibt's ein bisschen Geigenmusik von Franziska Wiese. Alles weiß.

Alles A und 20.000 Meilen. Wenn Sie uns in der Wiederholung am Samstagmorgen hören, dann hören wir uns gleich nach den Nachrichten wieder zur Schlager-Hitparade, der Traumparade. Ansonsten sage ich Ihnen eine schöne, gute Nacht und eine schöne Zeit. Mein Name ist Matthias Bebenmarotzke. Nächste Woche begrüßt Sie hier in der Schlagerparty Michael Wiese. Und wie gesagt, wir hören uns in 14 Tagen zur übernächsten Schlagerparty wieder. Bis dann. Tschüss und eine gute Nacht.

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1: Um 9 Uhr mit Claudia Drews. Zu dem Drohnenangriff am Leipziger Flughafen Anfang August gibt es neue Erkenntnisse. Nach Informationen der Welt am Sonntag soll es Hinweise auf den russischen Militärgeheimdienst GRU als Drahtzieher geben. Aus der Nachrichtenredaktion Sven Weingärtner.
2: Ein mutmaßlicher Mitarbeiter des GRU soll laut Ermittlungsunterlagen für die Logistik des geplanten Anschlags zuständig gewesen sein. Diese Erkenntnisse haben demnach dazu geführt, dass die Bundesregierung Russland für den Drohnenanschlag als verantwortlich betrachtet. Die Welt am Sonntag berichtet, dass zu den Verdächtigen der Russe Oleg L. und der Belarusse Andrei K. gehören. Sie beruft sich dabei auf Informationen aus Sicherheitskreisen. Der russische Geheimdienstmitarbeiter soll den Anschlag vorbereitet haben. Russland weist jede Beteiligung an dem Anschlag zurück.
1: In der CDU wird die Kritik an Bundeskanzler Merz wieder lauter. Hintergrund ist das schwache Abschneiden der Partei bei der Wahl in Sachsen-Anhalt. Der Chef des CDU-Arbeitnehmerflügels Radke warf Merz im Magazin Focus vor, mit bestimmten Äußerungen regelmäßig das halbe Land gegen sich aufzubringen. Der CDU-Spitzenkandidat in Mecklenburg-Vorpommern Peters will bis zur Wahl in 8 Tagen nicht mehr zusammen mit Merz auftreten. Generalsekretärin Hoppermann hat den Kanzler verteidigt. Sie sagte im Deutschlandfunk, Merz stehe für das Bild der Zukunft in Deutschland. In Indien hat das Gipfeltreffen der BRICS-Staaten begonnen. Dazu gehören unter anderem China, Brasilien, Indonesien und Russland. Neben den Staatschef Xi und Putin ist auch der iranische Präsident Pezeshkian angereist. Aus Neu-Delhi, Lena Bodewein.
3: Wichtigste Themen des Gipfels sind die wirtschaftliche Krise durch den Konflikt am Golf, weltpolitische Spannungen, Störungen des Welthandels durch den unterbrochenen Schiffsverkehr und die Energiekrise. Von der sind viele der BRICS-Länder besonders betroffen. Entweder weil sie selbst von den Energieimporten abhängig sind oder Öl und Gas nur unter Schwierigkeiten exportieren können. Im Vorfeld des Gipfels hat der russische Präsident, befragt zum Wahlerfolg der AfD in Deutschland, die Schuld daran der westlichen Politik zugewiesen. Ob Russlands Invasion der Ukraine Thema beim BRICS-Treffen sein wird, ist fraglich.
1: Die Gaspreise für Privatkunden könnten bis Jahresende deutlich ansteigen. Davon geht das Vergleichsportal Verivox aus. Es rechnet mit einem Anstieg um bis zu 20%. In dieser Woche war der Großhandelspreis auf den höchsten Wert seit über 3,5 Jahren gestiegen. Ein weiterer Grund für den erwarteten Preisanstieg sei die Situation bei den Gasspeichern. Sie sind derzeit nur etwa halb voll. Die Bundesnetzagentur geht aber nicht davon aus, dass es im Winter grundsätzliche Probleme mit der Versorgung geben wird. Tennisprofi Alexander Zverev steht im Endspiel der US Open. Er gewann das Halbfinale gegen den Russen Khachanov klar in 3 Sätzen. Auch sein Gegner steht fest. Aus New York, Tim Brockmeier.
4: Entspannt vom Hotelbett aus verfolgte Alexander Zverev das 2. US Open Halbfinale, guckte sich an, wie sich der US-Amerikaner Ben Shelton ins Endspiel spielte. Der Deutsche hatte da seinen Job nämlich schon getan, hatte gegen den Russen Khachanov einen grundsoliden, seriösen und stabilen Auftritt hingelegt. Zverev spielte nicht spektakulär, nicht mitreißend, sicher auch nicht sein Top-Niveau. Er machte einfach das, was nötig war, um den Russen in 3 glatten Sätzen zu bezwingen. Zverev weiß aber auch, dass er im Finale gegen Shelton, der in der Form seines Lebens spielt und 24.000 Fans im Ash Stadium hinter sich haben wird, ein deutlich besseres Niveau braucht als bisher bei diesen US Open.
1: Und das waren die Nachrichten. Das Wetter in Norddeutschland, mal Sonne, mal Wolken heute, kaum Schauer bei maximal 19 bis 22 Grad. Morgen eher regnerisch, abends klart es dann von der Nordsee her auf bei 17 bis 21 Grad. Es ist 9.04 Uhr.
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5: Kurz nach 9 am Samstagmorgen. Herzlich willkommen zur Traumparade 1360. Mittlerweile schon heute am 12. September. Mein Name ist Matthias B. Marotzke in Vertretung für Miriam Wilbert-Schunke. Wir machen diese Hitparade jede Woche für Sie und Sie können selber diese Hitparade zusammenstellen. Und nämlich unter 5 Neuvorstellungen können Sie auswählen und dann haben wir unsere 5 Platzierung der letzten Woche. Bevor es damit aber losgeht, haben wir erstmal ein Geburtstagskind aus dieser Woche, nämlich letzten Samstag. Letzten Sonntag hatte sie Geburtstag, nämlich Sonja Liebing. 37 geworden. Und zu Ehren spielen wir einen Titel von ihr, nämlich aus diesem Jahr, schon längst verliebt.

Unser Geburtstagskind diese Woche, Sonja Liebing, und schon längst verliebt. Jetzt geht's los mit der Traumparade 1360. Wir stellen Ihnen wie immer 5 Titel neu vor. Und unser erster kommt von einer Dame, die heißt Bianca Ab. Und die hat 20 Jahre die Schäfer begleitet als Sängerin. Da war sie in der Volksmusik tätig. Jetzt singt sie Schlager, nämlich alleine. Und das ist unsere erste Neuvorstellung, Bianca Ab, mit Diese Liebe bleibt.

Unsere Neuvorstellung Nummer 1, Bianca Arp. Und diese Liebe bleibt. Jetzt kommen wir gleich zur zweiten Neuvorstellung. Ein junger Herr, Jörg Bausch heißt er und der Titel heißt Totale Chaoten und den möchten wir Ihnen jetzt als zweite Neuvorstellung vorstellen.

Jörg Bausch und die tollen Chaoten, unsere Neuvorstellung Nummer 2 in der Traumparade. 1360 mittlerweile die Neuvorstellung und auch die Platzierung der letzten Woche. Können Sie wählen ab morgen Abend 18 Uhr unter traumparade.de bis Donnerstagabend 23.59 Uhr. Und die dritte Neuvorstellung kommt von den Schlagerpiloten, was Neues von Ihnen. Und der Titel heißt Schuld war nur der Limoncelli.

Die Schlagerpiloten in der Traumparade hier bei Radio Kapelle Schuldwalluder, Limoncello, unsere Neuvorstellung Nummer 3. Jetzt muss ich einmal da kurz dazwischen mit dem Radio Kapelle Verkehrsservice eine Gefahrenmeldung für die A391, die Stadtautobahn Braunschweig Richtung Süden. An der Einfahrt Hansestraße liegt eine Holzpalette auf der Straße. Bitte fahren Sie hier äußerst vorsichtig. A391 Stadtautobahn Braunschweig, Ausfahrt Hansestraße Richtung Süden, liegt eine Holzpalette auf der Fahrbahn. Bitte äußerst vorsichtig fahren. Wir machen weiter mit der vierten Neuvorstellung und das ist gewöhnlich unser Klassiker und der ist zu Ehren eines Geburtstages, nämlich eines runden Geburtstages von Wilfried Gliem, Mitglied der Wildecker Herzbuben und seine Titel ist der meistverkaufte mittlerweile in Deutschland als Schlagertitel Herzilein aus dem Jahr 1990 und zu Ehren von Wilfried Gliem gibt es jetzt unsere Neuvorstellung Nummer 4 als Klassiker, die Wildecker Herzbuben und Herzilein.

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Ich werde immer wieder zu dir zurückkommen. 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

Unsere Neuvorstellung Nummer 4, die Welke Herzbuben als Klassiker, Herzelein aus dem Jahr 1990. So, jetzt sind wir schon fast durch. Eine Neuvorstellung haben wir noch für Sie und das ist ein Mega-Superstar, wie man ihn sozusagen nennt. Helene Fischer hat gerade im Sommer jetzt ihre 360-Grad-Stadion-Tour hinter sich gebracht mit einer 750.000 Zuschauer und aus dieser Stadion-Tour ist ein Titel entstanden. Er heißt An meiner Seite und das ist unsere Neuvorstellung Nummer 5.

0: und Sondervorstellung Nummer 5, Helene Fischer an meiner Seite, ihr neuer Titel. Damit Sie jetzt wissen, was Sie morgen ab 18 Uhr wählen dürfen, dann gibt es auch mal einen kurzen Schnelldurchlauf unserer Neuvorstellung. Hatten wir als erstes Bianca Ab mit Deine Liebe bleibt.
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0: Diese Liebe bleibt, heißt es, Bianca, ab unserer Neuvorstellung Nummer 1. Die 2 kam von Jörg Bausch, totale

0: Vorstellung Nummer 2, Jörg Bausch, die drei kamen von den Schlagerpiloten.
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0: Die Schlagerpiloten, die drei, die vier, unser Klassiker, die WDK Herzbuben.
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0: Der Klassiker aus dem Jahr 1990 und die 5 kam von Helene Fischer.
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0: An meiner Seite unsere Neuvorstellung Nummer 5. Das können Sie wählen ab morgen Abend 18 Uhr unter traumparade.de. Jedem Liebling können Sie bis zu 5 Bewertungssterne verteilen und jeder Titel darf insgesamt 4-mal dabei sein in unserer Sendung. Jetzt haben wir einen Hinweis auf die nächste Stunde für Sie, bevor es dann mit den Platzierungen losgeht.
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0: Espresso, unser Vormittagstalk am Samstag, morgen gleich nach unserer Sendung ab 10 Uhr. So, jetzt kommen wir zu den Platzierungen. Und zwar in dieser Woche haben wir ein bisschen was durcheinander gewürfelt oder haben Sie etwas durcheinander gewürfelt. Nämlich unser Platz 1 von letzter Woche ist diesmal nur auf der 5 gelandet. Sie haben ihn gewählt auf die 5 mit Darwin Herbrüggen heißt er und der Titel heißt Nie alleine.

Ihrer Platz 5, Darwin Herbrüggen, nie allein. Und den dürfen Sie noch einmal wieder wählen, wenn Sie mögen, unter traumparade.de. Wir sind bei Platz 4 angekommen, eine Neuverschuldung aus der letzten Woche. Melia heißt sie und der Titel heißt Heißer Sommer. Wenn Sie mögen, können Sie den noch zweimal wieder wählen.

Die Traumparade bei Radio Kavelle, das war unser Platz 4 von Ihnen gewählt. Melia und heißer Sommer, wenn Sie mögen, können Sie den noch zweimal wieder wählen. Wir kommen zu Platz 3, ein Sänger aus der Schweiz. Auch letzte Woche haben wir Ihnen diesen Titel neu vorgestellt. Leonard heißt er und der Titel heißt Jeden Morgen Ihr Platz 3.

Leonard mit seinem Song über ein Ehepaar, das den 65. Hochzeitstag gefeiert hat. Jeden Morgen heißt er. Haben sie auf Platz 3 gewählt in der Traumparade. Mittlerweile unsere Hitparade 1360. Ausgabe. Und wir sind jetzt bei Platz 2 angekommen. Und diesen Titel dürfen sie für die nächste Woche nicht wieder wählen. Aber viermal dabei, einmal als Neuvorstellung und dreimal in der Platzierung. Matthias Reim mit seinem aktuellen Titel Aus meinem Kopf.

Starker Titel von Matthias Reim, von Ihnen auf die 2 gewählt und damit aber ausgeschieden aus unserer Hitparade, da er 4-mal bei uns dabei war. Jetzt kommen wir zur Krone in dieser Woche und das ist eine Neuvorstellung aus der letzten Woche. Der gefiel Ihnen so gut, dass ich ihn gleich auf die 1 gewählt habe, nämlich die neue Single von Eva Luginger. Heißt Weite Straßen und das ist auch gleichzeitig ein kleiner Abschiedssong, wahrscheinlich auch ein bisschen für ihren Freund Stefan Moss gedacht, der letzte Woche leider die letzte Sendung von Immer wieder sonntags moderieren musste, da diese Sendung leider aus dem Programm geflogen ist bei der ARD. Und jetzt kommt Eva Luginger, ihre Nummer 1 in dieser Woche der 1360. Ausgabe der Traumparade, nämlich mit ihrem Titel Weite Straßen. Musik.

Ihre Nummer 1 in dieser Woche, Eva Luginger und Weite Straßen. Wenn Sie diesen Titel mögen, dann können Sie ihn noch bis zu zweimal in unserer Sendung wiederwählen. Ich erzähle Ihnen nochmal ganz

würde ich sagen, ja, schönes Wochenende. Und ich habe in Vertretung für Miriam Wilbert-Schunke diese Sendung gemacht. Der natürlich auch gute Besserung. Und wir hören uns auf alle Fälle wieder nächste Woche. Viel Spaß noch. Tschüss.

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2: Um 10 Uhr mit Claudia Drews. Zu dem Drohnenangriff am Leipziger Flughafen Anfang August gibt es neue Erkenntnisse. Nach Informationen der Welt am Sonntag soll es Hinweise auf den russischen Militärgeheimdienst GRU als Drahtzieher geben. Aus der Nachrichtenredaktion Sven Weingärtner.
3: Ein mutmaßlicher Mitarbeiter des GRU soll laut Ermittlungsunterlagen für die Logistik des geplanten Anschlags zuständig gewesen sein. Diese Erkenntnisse haben demnach dazu geführt, dass die Bundesregierung Russland für den Drohnenanschlag als verantwortlich betrachtet. Die Welt am Sonntag berichtet, dass zu den Verdächtigen der Russe Oleg L. und der Belarusse Andrei K. gehören. Sie beruft sich dabei auf Informationen aus Sicherheitskreisen. Der russische Geheimdienstmitarbeiter soll den Anschlag vorbereitet haben. Russland weist jede Beteiligung an dem Anschlag zurück.
2: Kurz vor der Landtagswahl in Mecklenburg-Vorpommern fürchtet die CDU um den Wiedereinzug ins Parlament. Fraktionsvize Reinhardt sagte dem Tagesspiegel, die Sorge vor dem Scheitern an der 5%-Hürde sei vorhanden. Ähnlich äußerte sich Spitzenkandidat Peters. Aus Schwerin Andrea Gottke.
4: Wir führen mittlerweile einen Existenzkampf, sagte Peters bei Welt TV. Durch die zunehmende Zuspitzung des Wahlkampfes und die anhaltende Kritik an der Bundesregierung befinde sich die CDU in Mecklenburg-Vorpommern in einer ernsten Lage. In einem Interview mit der Deutschen Presseagentur erklärte Peters, er versuche den Wählern zu vermitteln, dass es bei der Wahl um Landes- und nicht um Bundespolitik gehe. Peters bestätigte, dass es keine weiteren Wahlkampftermine mit dem Bundeskanzler geben wird. Merz war nur Ende August in Kühlungsborn öffentlich aufgetreten.
2: Die Gaspreise für Privatkunden könnten sich bis Jahresende deutlich steigern. Davon geht das Vergleichsportal Verivox aus. Es rechnet mit einem Anstieg um bis zu 20%. In dieser Woche war der Großhandelspreis auf den höchsten Wert seit über 3,5 Jahren gestiegen. Ein weiterer Grund für den erwarteten Preisanstieg sei die Situation bei den Gasspeichern. Sie sind derzeit nur etwa halb voll. Hamburgs Bürgermeister Tschentscher hat erstmals öffentlich Zweifel daran geäußert, dass der Elbtower am Rande der Hafen City zu Ende gebaut wird. Grund für seinen Pessimismus seien die stockenden Verhandlungen über eine Teilübernahme durch die Stadt, so der SPD-Politiker im Hamburger Abendblatt. Geplant ist eigentlich, ein neues Naturkundemuseum im Elbtower aufzumachen. Die Arbeiten auf der Elbtower Baustelle direkt an den Hamburger Elbbrücken ruhen seit fast 3 Jahren. Vorausgegangen war die Pleite der Signa-Gruppe des österreichischen Investors Benko. In vielen Kinos in ganz Deutschland sind Tickets an diesem Wochenende besonders günstig. Hunderte Filmtheater machen bei der Aktion mit, die Kinofest genannt wird. Aus der NDR-Nachrichtenredaktion Jan Busche.
5: 5 Euro für alle Filme auf allen Plätzen. Damit werben viele Häuser heute und morgen. Kleine Lichtspielhäuser sind dabei, aber auch mittelgroße und große Multiplex-Kinos. Schon in den letzten Tagen hat es einen großen Andrang auf die Tickets gegeben. In manchen Häusern sind die Karten für große Blockbuster heute am Samstagabend schon weg. Auf dem Programm stehen in einigen Kinos nicht nur aktuelle Filme, sondern auch Previews, also Filme, die an diesem Wochenende vor ihrem offiziellen Start gezeigt werden. Die deutschen Kinos hatten zuletzt mit einem Verkaufserfolg überrascht. Im ersten Halbjahr wurden fast 48 Millionen Karten verkauft. Damit ist fast das Vor-Corona-Niveau erreicht.
2: Und das waren die Nachrichten. Das Wetter in Norddeutschland, mal Sonne, mal Wolken heute, kaum Schauer. Maximal 19 bis 22 Grad. Morgen dann eher regnerisch, am Abend klart es von der Nordsee her auf, bei 17 bis 21 Grad. Und die neue Woche beginnt wechselhaft, Montag heiter bis wolkig und meist trocken, Dienstag im Lauf des Tages Regen und es wird etwas wärmer mit 20 bis 25 Grad. Es ist 10.04 Uhr.
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1: Herzlich willkommen zu Espresso im Gespräch heute bei Radio Okerwelle. Wir haben heute Eloisa Gödecke, Inhaberin der Hundetherapiepraxis CaniStep, zu Gast. Wir kennen uns schon ein bisschen und Eloisa möchte Lou genannt werden. Lou, schön, dass du da bist. Wir freuen uns auf das Gespräch mit dir.
7: Ja, moin, vielen Dank. Ich freue mich auch, dass ich hier sein darf.
1: Wie all meine Gäste hat Lou eine lange Liste an Musik uns eingereicht. Und wir hören jetzt gleich mal das erste Stück von deiner langen Liste. Was hören wir?
7: Genau, wir starten mit dem Song This is Halloween von The Citizens of Halloween aus dem Film The Nightmare Before Christmas. Das ist einer meiner absoluten Lieblingsfilme, weil ich der größte Tim Burton-Fan bin, den es wahrscheinlich auf der Welt gibt.

0: Lou, aus unserem Vorgespräch habe ich erfahren, du bist ein Kind der Region. Magst du ein bisschen erzählen, wo aufgewachsen, geboren und so? Erzähl mal ein bisschen.
1: Genau, also geboren bin ich hier im schönen Braunschweig und habe hier auch mit meiner Mama gelebt, bis ich 6 Jahre alt war. Dann sind wir zusammen mit meinem Papa nach Salzgitter-Sauing gezogen, auf einen alten Resthof, schön aufs Dorf. Und dort durfte ich mit ganz, ganz, ganz vielen Tieren groß werden. Das war richtig toll.
0: Das heißt, ganz viele Tiere, das heißt Hühner, Pferde, Kühe gab es auch, oder?
1: Kühe hatten wir nicht, nein. Okay. Wir hatten aber eine Ziege, die Winnie, die dachte, sie wäre ein Pferd. Die haben wir mit den ersten Pferden dazu bekommen. Da hieß es, die müsst ihr mitnehmen, die gehört zur Herde. Ein Huhn hatten wir auch, aber das war auch nicht geplant. Das ist uns zugelaufen sozusagen. Und genau, und ansonsten hatten wir auch immer Hunde und Katzen und das ein oder andere Tier, was uns zugelaufen ist.
0: Okay, daraus erklärt sich wahrscheinlich auch dann später das, worauf wir dann nochmal zu sprechen kommen, zu deiner Therapiepraxis. Du bist in Sauingen, das ist bei Salzgitter, so mitten in diesem Industriepark, so eigentlich so ein bisschen versteckt aufgewachsen, ist eigentlich fast dichter an Braunschweig, kommt gleich hinter Tiede, als vielleicht an Salzgitterbad oder anderen Dingen. Und insofern hattest du immer einen Zugang zu Braunschweig. Bist dann in Sauingen eingeschult, nehme ich mal an, und dann ging es weiter mit Schule, Gymnasium, Realschule. Wie ging es weiter?
1: Genau, also zur Grundschule bin ich in Salzgitter-Tiede gegangen und da dann halt auch, bei mir gab es ja noch die Orientierungsstufe und Realschule. Und dann bin ich aber noch zur weiterführenden Schule aufs Gymnasium gegangen und da bin ich dann wieder nach Braunschweig gekommen. Da bin ich erst auf dem Lessing-Gymnasium gewesen, aber nur für ein Jahr und habe dann auf die kleine Burg gewechselt, weil es bei mir noch, ich weiß gar nicht, ob das heutzutage noch so ist, aber bei mir musste man noch Abiturprofile wählen und es gab beim Lessing nicht das Sprachprofil, was ich gern machen wollte. Genau, und dann habe ich schlussendlich aber doch das Abitur abgebrochen, weil für mich gab es nur ein Studium, was in Frage kam und das ist natürlich Veterinärmedizin gewesen und ich wusste, dass ich mit Mathe und Chemie niemals einen Numerus Clausus von 1,0 schaffen werde und habe deswegen keine Perspektive mehr im Abitur gesehen und habe dann gesagt, ja, dann lasse ich es.
0: Okay, mutige Entscheidung. Mhm. Hast du es bereut?
1: Ja.
0: Ja?
1: Ja.
0: Es ist nie zu spät, kannst du noch nachholen, ne?
1: Das stimmt, aber jetzt bin ich sehr zufrieden mit meinem beruflichen Weg, den ich jetzt eingeschlagen habe. Aber es gab viele Stationen in meinem Leben, wo es mich doch ärgert, dass ich mein Abitur nicht gemacht habe. Gab es häufig Momente, auf jeden Fall.
0: Kann ich mir gut vorstellen. Ich denke, wir machen an der Stelle mal wieder ein bisschen Musik, weil gleich geht's ja weiter in deiner beruflichen, da ich schon ein bisschen weiß, wie spannend das gleich wird, machen wir erst nochmal mit ein bisschen Musik. Was hören wir?
1: Wir hören jetzt Duality von Slipknot. Diese Band begleitet mich schon seit ganz, ganz früher Jugend und ich finde die bis heute grandios. 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

0: Lou, wir haben gerade vor der Musik darüber gesprochen, dass du dann das Abitur doch irgendwie nicht mehr machen wolltest und der Weg ging dann anders weiter. Ich habe schon großspurig angekündigt, es gibt noch eine gewisse Spannung in deinem Werdegang. Magst du mal weiter erzählen, wie ging es dann weiter?
1: Genau, nachdem ich meine erste große Jugendsünde begangen habe, das Abitur abzubrechen, also alle, die noch vorm Abi sind, macht es nicht, zieht es durch, habe ich dann ein freiwilliges soziales Jahr gemacht bei der Lebenshilfe in Braunschweig, in einer Wohngruppe. Und das fand ich total toll. Das hat dann meinen sozialen Part, den ich schon immer sehr hatte, noch weiter geprägt, sodass ich mich dann entschieden habe, eine Ausbildung als Ergotherapeutin zu machen. Das habe ich in Wolfsburg gemacht, in der Annemarie-Tausch-Schule. Habe anschließend auch in dem Beruf gearbeitet und dann kam der große Umbruch. Dann habe ich nämlich 2014 mich bei der Bundeswehr beworben und bin dann auch seit 2015 Soldatin auf Zeit gewesen. Das Ganze ist passiert, weil mir immer irgendwas gefehlt hat. Ich habe schon immer sehr, mich halt auch gern körperlich beweisen wollen. Und also mal so eine kleine Anekdote. Meine Mama hat immer gesagt, dass ich der Sohn bin, den mein Papa nie hatte. Ich hatte auch schon immer so ein paar Attribute, die man eher einer männlichen Person zusprechen würde. Habe mich früher viel auch für Autos interessiert und sowas alles. Genau. Und war auch sehr sportlich und habe dann gesagt, so irgendwie fehlt mir so ein bisschen da mich zu beweisen, wollte ganz früher eigentlich auch mal zur Polizei gehen, zur Reiterstaffel. Das hat dann aus anderen Gründen nicht funktioniert und so kam es dann, dass ich 2014 erfahren habe, mittlerweile war ich nämlich schon ein bisschen tätowiert, dass die Bundeswehr da fein mit ist, wenn man tätowiert ist. Natürlich dürfen es keine politischen Tattoos sein, ist klar, habe ich natürlich auch nicht. Und und so bin ich dann 2015 zur Grundausbildung in Flensburg angetreten.
0: Okay, Flensburg, da denkt man als erstes an Marine. Ist das ein Marinestützpunkt oder?
1: Es gibt auch einen Marinestützpunkt, da ist aber auch die Schule für strategische Aufklärung und deswegen habe ich da meine Grundausbildung gemacht, weil ich eingestiegen bin als ELOKA-Soldatin für Sprachaufklärung. Elektronische Kampfführung ist das. Und und habe da meine Anfänge bei der Bundeswehr gehabt. Es ist Streitkräftebasis gewesen, ist ja jetzt wieder ganz viel umstrukturiert, aber damals war das halt noch die Streitkräftebasis und ich war aber von Anfang an Heeresuniformträger.
0: Und ich weiß es aus unserem Gespräch, du hast es dann auch relativ weit gebracht in der Hierarchie. Hauptfeldwebel war dein Abschuss, also dein letzter Titel. Damit ist man schon, also ich kenne mich da nicht aus, muss ich so gestehen. Ich kenne ein paar Polizeidienstgrade, aber die sind manchmal ja sehr ähnlich. Mhm. Das ist, glaube ich, so eine ähnliche Ebene wie Kommissarstitel oder sowas. Ne? Also man ist schon in der Möglichkeit, eine Dienststelle zu leiten und eine Kompanie, weiß ich nicht, führt man die auch oder?
1: Also Dienststelle ist dann ja, damit ist dann ja quasi eine ganze Kaserne gemeint. Das ist dann doch eher in der Offiziersriege, okay. Genau, so weit war ich nicht. Aber es ist schon so, dass man als Hauptfeldwebel auf jeden Fall eine Gruppe führt. Man kann auch stellvertretender Zugführer beispielsweise sein. Also es ist definitiv schon ein Bereich mit Verantwortung. Man muss auch eine zivile Ausbildung machen, dass man halt so auf Meisterebene, also im zivilen Leben kann man sich das so auf Meisterebene vorstellen, okay. Und ist auch häufig in der Ausbildung tätig.
0: Nun gibt es ja ganz viel Vorurteile, was Frauenbilder und Männerbilder angeht. Und du hast es selber so ein bisschen bestätigt sogar, weil du gesagt hast, dein Vater hat das immer so beschrieben sogar. Ja. Ich kann mir aber vorstellen, dass es eben gerade bei der Bundeswehr, es ist eben doch immer noch eine ziemlich verschriene Männerklique. Wie schwer ist es denn da als Frau, eine Vorbild und auch eine Führungsrolle einzunehmen? Also ich kann mir gut vorstellen, als Soldatin, wunderbar, alles ist gut, kann man mitmarschieren, macht man seine Sachen, ich sag das jetzt mal so ein bisschen salopp, aber haben die Respekt vor dir gehabt?
1: Also es gibt solche und solche, wie im ganzen Leben natürlich. In meiner Grundausbildung hatte ich, und ich sage bewusst, das Glück, dass ich einen Soldat des alten Schlags als Gruppenführer habe, sage ich mal so. Und der tickte noch so kein Anschiss ist Lob genug. Und ich mochte das total gerne, muss ich sagen. Weil als er dann nämlich mein Lob ausgesprochen hat, wusste ich, dass das...
0: Krönung.
1: Ja, genau. Und er hat mal, bei der Bundeswehr spricht man ja doch ein bisschen salopper und ein bisschen vulgärer manchmal. Und er hat mal damals, das werde ich nie vergessen, hat mal zu mir gesagt, Gödicke, die Jungs hier können sich mal eine Scheibe Eier von dir abschneiden, so ähnlich. Und das war das größte Lob, was man hätte bekommen können. Also ich habe mir da schon meine Leistung erbracht, sagen wir es mal so.
0: Aber natürlich, man muss dolle drum kämpfen, oder?
1: Schon.
0: Also es ist schon, ja. Aber dieses Spiel um Anerkennung ist schon anderes, als wenn das jetzt, sag ich mal, wirklich eine ausgewogene, schon immer gleichberechtigte Form gewesen wäre. Also das kannst du wahrscheinlich so sagen.
1: Ne? Ja, es gibt natürlich immer noch Leute, die der Meinung sind, Frauen haben bei der Bundeswehr nichts zu suchen. Und ich glaube, die wird es auch einfach immer geben. Es gibt aber auch viele, die Vorzüge von Frauen in der Bundeswehr sehen. Weil braucht man uns nichts vormachen. Frauen und Männer sind einfach rein körperlich schon ganz anders gebaut. Und das ist natürlich schon anstrengender, wenn man damit hatte ich noch so 55 Kilo und habe natürlich das gleiche Gepäck getragen wie die Jungs, völlig klar. Und muss man natürlich auch schaffen, weil sonst, da bin ich dann auch wieder ein bisschen strenger, finde ich, hat man dann auch tatsächlich nichts dort zu suchen und sollte sich was anderes. Genau das gleiche mit großes Thema, was mich auch persönlich an Frauen oder nicht allgemein an Frauen, aber immer mal wieder aufgekommen ist, das Thema, was mich persönlich auch geärgert hat, ist, und da bin ich Männermeinung, sagen wir es mal so, wenn man es so mal aufteilen möchte, lange Fingernägel, Kunstfingernägel, künstliche Wimpern, sowas hat bei der Bundeswehr meiner Meinung nach nichts zu suchen, weil es auch einfach ein Gefahrenpotenzial ist, wenn man mit Waffen und Co. umgeht. Und das war zum Beispiel häufig ein Thema.
0: Kann ich gut nachvollziehen. Sage ich jetzt mal lieber nicht zu. Ich habe da auch eine Einstellung zu. Ich kann mir alleine das Gefühl auf einer Tastatur nicht richtig vorstellen, weil das ja immer so ist, als wenn ich das irgendwie mit so einem Federstift irgendwie mache. Aber mal dahingestellt. Ja. Du hast da teilweise eben auch gute Erfahrungen machen können und aber auch selbst, wahrscheinlich dein Selbstwertgefühl ist da nochmal anders gepowert worden. Ne? Wenn du in so einer unselbstverständlichen Welt, so nenne ich es jetzt mal, die ist ja nicht so geprägt, wie man das sonst mittlerweile kennt, sondern die hat schon so ein paar Umwege. Da muss man sich schon auf eine andere Art und Weise durchsetzen. Ich weiß, bei der Polizei hat man irgendwann sehr gerne Frauen eingestellt, weil sie in der öffentlichen Wahrnehmung und auch bei Demonstrationen deeskalierende Maßnahmen gut einleiten können. Nun kann ich mir im Krieg deeskalierende Maßnahmen so, schönen guten Tag, ich bin eine Frau, ich würde gerne mal mit dir sprechen, würdest du vielleicht die Waffe erstmal runterlegen? Das findet ja nicht statt in einer wirklichen Konfliktsituation. Was sind die Benefits, die Frauen in der Bundeswehr so aus deiner Sicht einzahlen? Was ist da so das Besondere? Denken die strategisch gut oder was ist da?
1: Also es ist einmal im Bereich Auslandseinsätze sind Frauen natürlich super wertvoll, weil gerade, wenn man mal drüber nachdenkt, wo die Auslandseinsätze stattgefunden hatten, es sind ja häufig Länder muslimischen Glaubens und wenn die in die Gebiete rein wollten durch diese sogenannten Checkpoints, da wurden ja auch Personen kontrolliert natürlich auf Waffen und gefährliche Gegenstände und da haben Frauen natürlich eine ganz, ganz wichtige Rolle gespielt, wenn Frauen rein wollten, dass die halt wirklich nur von Frauen auch angefasst werden und kontrolliert werden. Das ist auf jeden Fall eine ganz wichtige Maßnahme gewesen, weil man das natürlich auch respektieren muss, finde ich, diesen Glauben, dass diese muslimische Frau dann halt nicht von einem Mann abgetastet wird. Das finde ich einen super wichtigen Punkt im Ausland. Und im Inland hat man häufig festgestellt, dass Frauen im Schießen tatsächlich sehr gut sein sollen. Natürlich gibt es auch Männer, die sehr gut sind, aber grundsätzlich haben Frauen da eine sehr gute Quote.
0: Also ohne das despektierlich zu meinen, man muss mal über die Dörfer fahren und sich Scheiben von Schützenköniginnen angucken, dann kann man das bestätigt sehen. Also das scheint zu klappen. Okay, ich denke an der Stelle wieder Zeit für ein bisschen Musik. Was hören wir?
1: Wir hören jetzt Mr. Highways Thinking About the End von A Day to Remember. Auch das ist ebenfalls eine Band, die mich schon sehr, sehr lange begleitet und die ich immer noch gerne mag.

0: Das war eben ein ziemlich spannender Überblick aus deiner Zeit bei der Bundeswehr und auch die Form, mit welcher Haltung du als Frau da reingegangen bist und auch wieder rausgekommen bist. Und auch das hat dich stark gemacht und das hat dich auch in deiner Persönlichkeit wahrscheinlich nochmal so ganz weit nach vorne gebracht, Selbstbewusstsein und Power. Da muss man erstmal durchkommen. Und dann ist dein Weg ganz anders weiter verlaufen. Man würde man ja dann denken, das ist die Frau für strategisches Unternehmertum. Jemand, der schon mal so solche Sachen gekloppt hat, der kann auch anderes. Und das ging aber ganz anders. Da ging es irgendwie zurück, sag ich mal, in deine therapeutische Gedankenwelt, aber gar nicht unbedingt mit Menschen. Erzähl mal, was passierte dann?
1: Kommt dann meine Kindheitsprägung wieder zu tragen sozusagen. Also so sehr ich die Bundeswehrzeit auch selbstverständlich nicht bereue und total prägender Part in meinem Leben war, war mir aber schon klar, das hat irgendwann ein Ende. Und was mir am meisten gefehlt hat, während ich Soldatin war, ist dieses Privatleben im Sinne von, ich konnte keine Tiere haben. Das wäre den Tieren gegenüber nicht fair gewesen. Und dadurch, dass ich immer mit Tieren aufgewachsen bin und das ein Riesenpart in meinem Leben ist, habe ich gemerkt, dass mir das unglaublich fehlt, dann wo ich es zum ersten Mal nicht hatte, jahrelang. Am Anfang war es noch so, dass ich jedes Wochenende nach Hause gefahren bin, weil wir ja noch die Pferde hatten und so weiter. Und irgendwann sind die aber auch alle alt geworden. Meine Eltern haben sich keine Tiere mehr geholt, weil die auch viel auf Reisen gegangen sind. Und dann waren auf einmal nicht mehr wirklich Tiere in meinem Leben. Und dann habe ich gesagt, das will ich so nicht. Das funktioniert so nicht. Und dann noch dieser therapeutische Aspekt. Also ich habe erstmal, bin ich ehrenamtlich sehr aktiv geworden im Bereich der Rettungshundearbeit. Da bin ich auch zertifizierte Ausbilderin für im größten Verband für Rettungshunde in Deutschland. Der BRH ist das. Und habe da meine Mali-Mix-Hündin, die Trudy, da in Rekordzeit auch ausgebildet und in die Einsatzfähigkeit gebracht. Und habe dann darüber mich nochmal sehr, sehr, sehr intensiv mit Hundefitness und Gesundheit und so weiter auseinandergesetzt und habe da ganz viel im Selbststudium halt einfach mir angeeignet mit Seminaren, Büchern und so weiter und habe da wieder meine Liebe zum Therapeutischen und Medizinischen und Anatomie und alles das, was mich so total fasziniert, wieder zurückgefunden. Und dann hat mich tatsächlich eine gute Freundin da drauf gebracht und hat gesagt, Lu, du hast da so ein Talent auch für, du hast so einen Zugang zu den Hunden und das ist so total dein Ding. Warum machst du das denn nicht beruflich? Ja, und dann habe ich die Ausbildung als Hundephysiotherapeutin gestartet, nebenbei.
0: Also quasi noch in dem Übergang aus der Bundeswehr ausscheiden und dann los. Und quasi dann mit dem Ausscheiden aus der Bundeswehr hast du deine Existenzgründung gemacht und quasi deine Praxis eröffnet.
1: Genau, also die Existenzgründung ist sogar noch früher passiert. Also ich habe so früh wie es ging, die Ausbildung parallel zur Bundeswehr, also ich war noch komplett Vollzeit bei der Bundeswehr und habe die Ausbildung parallel dazu gemacht. Und die Existenzgründung habe ich auch, während ich noch Soldatin war, schon vollzogen sozusagen. 2024 war das und habe dann im Kleinbewerbe, im ganz kleinen Rahmen nebenberuflich, das bei den Leuten zu Hause gemacht, die Therapie. Und dann kam der große Schritt mit Ausscheiden der Bundeswehr, im Juni diesen Jahres, habe ich dann meine Praxis hier in Braunschweig eröffnet. Also ich war vorher noch in Hannover, das war mein letzter Standort bei den Feldjägern bei der Bundeswehr und habe dann aber gesagt, so und jetzt komme ich wieder nach Hause und starte komplett durch und eröffne eine Praxis.
0: Klingt sehr spannend. Da kommen wir gleich mal drauf zu sprechen nach der Musik. Aber ich habe noch eine Frage zum Thema Rettungshunde. Mhm. Rettungshunde werden ja immer irgendwie auch so ein bisschen durcheinander gebracht. Die Polizei hat ganz andere Aufgaben mit Hunden. Ich kenne Rettungshunde als Bernardiner mit einem Rumpfass, die dann irgendwelche Lawinenopfer irgendwie suchen. Rettungshunde hier in unserer Gegend haben aber ganz andere Aufgaben. Was sind die Aufgaben von Rettungshunden? Das würde ich gerne noch mal so ein bisschen zusammengefasst haben.
1: Ja, total gerne. Also wir haben ja einmal, muss man als erstes unterscheiden zwischen Mantrailern und Flächen- und Trümmerhunden. Die Mantrailer suchen einen ganz bestimmten Menschen. Also wenn jetzt Oma Erna aus dem Altenheim abdampft, weil sie sagt, gefällt mir hier nicht mehr, oder halt dement ist meistens, daran liegt es ja häufig. Dann geht der Mantrailer mit seinem Hund dort ins Altersheim und lässt sich einen Geruchsartikel, der im besten Fall von jemand anderen angefasst wird, geben. Diesen Geruch nimmt der Hund dann auf, der Mantrailer, und sucht explizit diesen Menschen. Das heißt, wenn du jetzt zum Beispiel auf der Spur rumstehst, dann wirst du einmal kurz abgecheckt von dem Hund und dann so, nee, das ist er nicht, wir suchen weiter.
0: Okay.
1: Das wäre ein Mantrailer. Und der wird auch an der langen Leine geführt. Die Flächenhunde, das ist das, was ich auch ausgebildet habe und was auch meine Trudy war. Wir sind hauptsächlich in Wäldern und Wiesen unterwegs und unsere Hunde laufen frei, sind so im Teamarbeit und die würden jeden Menschen, der im Wald rumliegt, steht, wie auch immer sich bewegt, anzeigen.
0: Das heißt, das würde man bei Vermissten machen, wo man noch gar nicht weiß, wer das unter Umständen ist, weil
1: Zugunglück,
0: ja,
1: Häusereinsturz, da wären wir dann im Bereich Trümmer. Ne, da macht es ja Sinn, jeden Menschen anzuzeigen. Genau. Ja. Häufig gibt es aber auch eine Zusammenarbeit von Mantrailern und Flächenhunden, wenn beispielsweise wieder Oma Erna und sich die Spur des Mantrailers dann in einem Waldgebiet zum Beispiel, also wenn der Mantrailer sagt, irgendwo hier im Wald, dann würden trotzdem die Flächenhunde zutage kommen, weil der Wald ist ja so groß und weitläufig, das schafft konditionell der Mantrailer dann in der Regel auch nicht. Und dann kommt die geballte Kraft sozusagen der Flächenhunde und die würden dann zwar jeden anzeigen, aber im besten Fall halt vor allem auch Oma Erna.
0: Klingt hochinteressant und alleine dadurch habe ich das Gefühl, dass du einen ganz guten Zugang hast, weil ich glaube, wenn man so eine Ausbildung macht, dann muss man einen sehr guten Zugang zu dem Tier haben, sonst funktioniert das nicht. Okay, ich denke an der Stelle wieder Zeit für ein bisschen Musik. Was hören wir?
1: Wir hören jetzt Lonely Day von System of a Down. Ebenfalls eine Band, die ich schon sehr lange liebe.

0: Lu, wir kommen mal auf deine, also du hast einen sehr guten Zugang zu Tieren, deswegen hast du dann auch irgendwann gesagt, okay, wenn das schon mit dem Veterinärmedizinstudium nicht geklappt haben soll, dann soll es jetzt anders werden. Aber der Zugang ist geblieben und letztendlich auch die Zuneigung und die Liebe zu den Kreaturen. Und du hast dich selbstständig gemacht mit einer Hundetherapie-Praxis. Was sind so die Dinge, warum kommen Leute zu dir? Also so ein Hund kann nicht sprechen, außer bei Loriot. Und der kann ja nicht sagen, ho, ho, ho, ho, ho, ho, ho, was hat der Hund gesagt? Mein Rücken tut weh, das sagt er ja nicht, sondern man sieht unter Umständen, dass er irgendwelche Beschwerden hat oder die Hundebesitzer kommen zu dir. Was sind die häufigsten Dinge, weshalb Menschen dann nicht zum Tierarzt gehen, sondern zu dir kommen? Oder sind es auch Verordnungen, weil Tierärzte sagen, gehen Sie mal zur Frau Gödicke?
1: Sowohl als auch. Also es ist mittlerweile Gott sei Dank auch immer mehr bei den Tierärzten angekommen, wie sinnvoll Hundephysiotherapie ist. Also ich mache ja Physiotherapie, Osteopathie und auch Ernährungsberatung. Und besonders die Physiotherapie ist bei den Tierärzten mittlerweile sehr angekommen bei den meisten. Gott sei Dank, es gab auch eine Zeit, da wurde das belächelt. Aber die Erfolge sprechen natürlich für sich. Das heißt, ich habe auch Hunde, die post-OP kommen. Also größter Klassiker. Also die weit verbreiteste orthopädische Erkrankung beim Hund ist ein Kreuzbandriss. Und die kommen dann halt nach der OP zur Physiotherapie. Das empfehlen die Tierärzte heutzutage auch echt viel. Und da geht es dann natürlich um Muskelaufbau, also erstmal Schmerzmanagement und dann Muskelaufbau, dass der Hund wieder physiologisch laufen kann. Es gibt natürlich auch Hunde, die konservativ behandelt werden und gar nicht operiert werden, zum Beispiel aufgrund von Alter. Da ist dann direkt Physiotherapie angesagt. Aber es kommt auch immer mehr, und das ist auch eins meiner Herzensprojekte bei den Menschen an, dass Prävention unglaublich wichtig ist, genau wie bei uns Menschen halt auch. Und dass es sich lohnt, ein Check-up mit seinem Hund zu machen und nicht erst zu kommen, wenn der Hund halt schon nur noch auf drei Beinen läuft, so ungefähr, wenn er denn vier hat. Es gibt ja nun mal auch dreibeinige Hunde.
0: Klar, auch da geht man heute anders mit um, dank vielleicht mancher mechanischer Hilfen auch. Nun ist es aber so, dass das ist mein Eindruck oft, ich habe früher auch selber Hunde gehabt, mache das heute nicht mehr, weil ich in der Stadt lebe und ich finde das immer so ein bisschen kritisch, auch wenn es dafür Hundetüten gibt, aber es ist kein Umfeld für Jagdhunde, es sind ja meistens Zuchthunde, die in irgendeiner Form eine Aufgabe haben, zum Hüten, zum Jagen, zum Beschützen, wie auch immer. Und die meisten Hunde werden ja in ihrer täglichen Führung gar nicht an diese Aufgaben herangeführt, sondern sie werden gekauft aus einem bestimmten ästhetischen Empfinden. Golden Retriever, dem wurde irgendwann mal Kinderliebe nachgesagt und dann war das so der Familienhund. Dass das aber auch eigentlich dass denn andere Aufgabe hat. Berner Sennenhunde waren irgendwann mal im Gespräch und wenn die mit dem Gewicht Treppen steigen, dann kriegen die sofort einen Hüftschaden. Dann gibt es so ganz andere Dinge, Dackel, die einfach für ihre kurzen Beine zu lang sind. Das sieht man dann, wenn sie noch zu viel zu essen kriegen, dann hängen die durch. Das ist ziemlich quälerisch. Aber die kommen ja nun alle zu dir. Du kannst denen ja nicht sagen, was haben sie denn da für einen Hund? Wer hat sie denn auf die Idee gebracht, sich so einen Hund anzuschaffen? Das ist ja die reinste Tierquälerei. Oder die kaum Luft kriegen mit ihrer Nase. Ja. Wie gehst du damit um, dass es eigentlich ja ein Bedürfnis gibt, dass die deswegen zu dir kommen? Mhm. Und gleichzeitig müsstest du denen aber sagen, also sorry, das geht gar nicht. Mhm. Wie macht man das?
1: Ja, es ist natürlich immer ein schwieriges, heikles und sehr sensibles Thema. Ich bin natürlich selbstverständlich überhaupt kein Freund von Qualzuchten, völlig klar. Ich persönlich in meinem privaten Leben bin ja auch ein totaler Tierschutzmensch. Ich habe bis jetzt immer nur Hunde gehabt, die schon existiert haben und bin damit sehr gut gefahren. Und ich nenne sie immer liebevoll meine Second-Hand-Hunde. Aber ja, natürlich kommen solche Hunde ganz besonders viel, weil wenn wir beispielsweise die brachiozephalen Rassen nehmen, also die nicht atmen können, Klassiker, französische Bulldogge, die stehen immer an erster Stelle bei allen Krankheiten gefühlt. Ganz, ganz arme Wesen eigentlich. Nichtsdestotrotz werden sie immer noch gezüchtet, werden immer noch sehr, sehr gerne von den Menschen genommen. Das verurteile ich persönlich natürlich. Das wissen die Menschen, die mich kennen, auch. Aber wenn so ein Hund zu mir kommt,
0: Der Hund kann ja nichts dafür.
1: Das Kind ist im Brunnen gefallen, der Hund ist schon da und der braucht natürlich Hilfe und der kriegt meine ganze Liebe und so viel Hilfe, wie er bekommt. Und wenn die Menschen dafür offen sind, führe ich natürlich auch ein Gespräch darüber. Wieso, weshalb hat denn dieser Hund diese ganzen Probleme? Und versuche natürlich schon, also ich sehe mich schon auch mit in dem Auftrag aufzuklären, dass der nächste Hund vielleicht nicht vom Züchter geholt wird und wenn es ein Hund vom Züchter sein soll, dass dann halt geguckt wird, was sind denn da für Dispositionen genetisch und so weiter und so fort, dass da dann vielleicht so ein bisschen so ein kleiner Augenöffner entsteht.
0: Okay, gehen wir gleich nochmal eine Runde drauf ein, aber dazwischen hören wir nochmal ein bisschen Musik. Was hören wir?
1: Wir hören jetzt Mother Tongue von Bring Me the Horizon. Ebenfalls eine Band, die mich schon lange begleitet und diesmal ein etwas ruhigerer Song dieser Band.

0: Lou, wir waren eben vor der Musik nochmal so bei Hunderassen und dem, dass es da eben auch, wie du es nennst, Qualzuchten gibt, die wahrscheinlich irgendwie doch auch zu großen Problemen führen. Wir wollen das jetzt gar nicht nochmal weiter ausführen. Wenn du Menschen, unabhängig davon jetzt, ob Tierheim oder andere Lösungen, gibt es sowas, wo du sagst, ja, okay, wenn ich über Rassen nachdenke, das ist ein idealer Familienhund, oder gibst du solche Einschätzungen gar nicht?
1: Wenn, mit großer Vorsicht, weil nur weil eine Rasse grundsätzlich sich gezeigt hat für eine bestimmte Aufgabe oder besonders geeignet ist in einer Familie, gibt es innerhalb einer Rasse immer noch das Individuum. Und nur weil du sagtest vorhin den Golden Retriever, und das ist ja auch so mit dem Labrador zusammen der Klassiker Familienhund, und in vielen Fällen stimmt es auch, aber es gibt natürlich immer auch das, wie gesagt, das Individuum da drin, und nicht jeder Golden Retriever ist direkt dafür geeignet oder braucht vielleicht zusätzlich trotzdem auch eine artgerechte Auslastung, was natürlich beim Retriever das Retrieven ist, sprich beispielsweise Dummy-Training oder ähnliches. Von daher gibt es natürlich schon bestimmte Rassen für bestimmte Menschenprofile, die eher passen, aber ich würde niemals sagen, das geht auf jeden Fall und zu 100%, sondern sag immer, guck genau hin. Aber also ich würde zum Beispiel, wenn jetzt jemand sagt so, boah, ich habe bei Instagram Mali gesehen, der hat so coole Sachen gemacht und ich habe da drei kleine Kinder zu Hause, wir wollen uns jetzt einen Mali als Familienhund holen. Da würde ich dann schon doch eher grundsätzlich abraten, aber ich glaube, es ist klar, was ich meine, ne?
0: Okay, also nochmal zum Verständnis, Mali, das ist der belgische Schäferhund.
1: Der belgische Schäfer, Entschuldigung, ja genau.
0: Das Mali sind diese Blonden, die etwas kleiner sind als der deutsche Schäferhund, wenn ich das so sagen darf. Und die sind ein bisschen agiler, ne? Aber die sind so, was die Bissfestigkeit angeht, glaube ich, mindestens genauso dolle.
1: Ja, die sind kernig. Ja. Kernig. Gibt es aber übrigens in verschiedenen Farben.
0: Ja, wie gehst du damit um, dass Menschen, die Hunde besitzen, die einfach auch oft so, finde ich, übergriffig führen, indem sie dann Leuten, denen sie ansehen, dass sie Angst haben, sagen, der tut nichts. Das ändert ja nichts, dass jemand Angst hat. Hast du sowas in der Praxis auch? Dass Leute so immer grundsätzlich meinen, ihr Hund tut nichts. Also irgendwann tut er vielleicht doch mal was. Das kann man ja nicht beurteilen. Er muss sich ja nur erschrecken oder
1: Schmerzen haben
0: oder irgendwas, oder aus Versehen vom Kind aus Versehen getreten worden sein, und der schnappt einfach aus Reflex zu. Wie gehst du damit um?
1: Also in der Praxis habe ich das ja eher weniger, weil ich da ja am Hund hantiere sozusagen und den Hund natürlich genau beobachte in der Körpersprache und so weiter und so fort. Nichtsdestotrotz kann da auch jederzeit theoretisch was passieren. Diese Situation, die du gerade beschrieben hast, die erlebe ich eher in meinem privaten Alltag, wenn ich mit meinen Hunden unterwegs bin, und finde das auch ganz schlimm, dass es häufig wirklich so Menschen gibt, die ihre Hunde nicht lesen können, nicht artgerecht mit denen umgehen. Und wenn ich sowas sehe, ist mir auch alles egal, ich sag da was zu. Ich hatte gerade neulich eine Situation, da hat eine Hundebesitzerin sehr aggressiv mit ihrem Hund umgegangen und ist auch körperlich geworden, und dann werde ich laut. Weil aus meiner Sicht sind das Schutzbefohlene, wie Kinder, und sind Hunde genauso Schutzbefohlenen, und da sehe ich mich in der Pflicht, was zu sagen. Und im Zweifel würde ich das auch beim Veterinäramt melden. Das ist, also ein Hund schlagen geht gar nicht.
0: Okay, dann machen wir noch mal ein bisschen Musik.
1: Ja.
0: Was hören wir?
1: Jetzt hören wir Running with the Wolves von Aurora. Und ja, ich finde, das ist eine ganz großartige, sehr individuelle Künstlerin, die eigentlich nicht mein typisches Musikgenre bedient, die ich aber trotzdem sehr gern höre. Und besonders diesen Song, den habe ich häufig gehört, als ich mit meiner Trudy früher noch sehr viel Canicross gemacht habe.

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1: Du, wir haben gleich die Nachrichten vom NDR und deswegen würde ich einfach nur mal sagen, wir haben jetzt schon eine ganze Menge gehört in der zweiten Stunde, gleich nach den Nachrichten. Da werden wir uns noch mal ein bisschen über deinen Alltag bei Kani Step und all die Dinge, die so mit Hunden zu tun haben, beschäftigen. Und dann haben wir noch unsere Kurzfragen und kurze Antworten. Da werden wir mal ein bisschen schauen. Und ja, du hast noch einen Titel, den wir unbedingt jetzt vor den Nachrichten noch spielen. Was haben wir da? Was hören wir?
2: Ja, sehr gerne. Wir haben jetzt End of You von Poppy, Amy Lee und Kurt Naylor Plant. Und ja, das ist einfach ein Zusammenschluss von drei weiblichen Künstlern aus meinem typischen Genre. Und deswegen durfte der nicht fehlen.
1: Ja, super.
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1: Um 11 Uhr mit Claudia Drews. Zu dem Drohnenangriff am Leipziger Flughafen Anfang August gibt es neue Erkenntnisse. Nach Informationen der Welt am Sonntag soll es Hinweise auf den russischen Militärgeheimdienst GRU als Drahtzieher geben. Aus der Nachrichtenredaktion Sven Weingärtner.
2: Ein mutmaßlicher Mitarbeiter des GRU soll laut Ermittlungsunterlagen für die Logistik des geplanten Anschlags zuständig gewesen sein. Diese Erkenntnisse haben demnach dazu geführt, dass die Bundesregierung Russland für den Drohnenanschlag als verantwortlich betrachtet. Die Welt am Sonntag berichtet, dass zu den Verdächtigen der Russe Oleg L. und der Belarusse Andrei K. gehören. Sie beruft sich dabei auf Informationen aus Sicherheitskreisen. Der russische Geheimdienstmitarbeiter soll den Anschlag vorbereitet haben. Russland weist jede Beteiligung an dem Anschlag zurück.
1: Kurz vor der Landtagswahl in Mecklenburg-Vorpommern fürchtet die CDU um den Wiedereinzug ins Parlament. Fraktionsvize Reinhardt sagte dem Tagesspiegel, die Sorge vor dem Scheitern an der 5%-Hürde sei vorhanden. Ähnlich äußerte sich Spitzenkandidat Peters. Aus Schwerin Andrea Gottke.
3: Wir führen mittlerweile einen Existenzkampf, sagte Peters bei Welt TV. Durch die zunehmende Zuspitzung des Wahlkampfes und die anhaltende Kritik an der Bundesregierung befinde sich die CDU in Mecklenburg-Vorpommern in einer ernsten Lage. In einem Interview mit der deutschen Presseagentur erklärte Peters, er versuche den Wählern zu vermitteln, dass es bei der Wahl um Landes- und nicht um Bundespolitik gehe. Peters bestätigte, dass es keine weiteren Wahlkampftermine mit dem Bundeskanzler geben wird. Merz war nur Ende August in Kühlungsborn öffentlich aufgetreten.
1: Bei russischen Angriffen sind in der Ukraine in der vergangenen Nacht mindestens 3 Menschen getötet worden. Nach Angaben der Militärverwaltung kamen 2 Menschen in Saporischschja ums Leben, eine weitere Person in der Großstadt Kryvyi Rih. Mindestens 17 weitere sollen verletzt worden sein, darunter ein 5 Monate altes Baby. Das russische Verteidigungsministerium hat die Angriffe bestätigt. Die Gaspreise für Privatkunden könnten bis Jahresende deutlich ansteigen. Davon geht das Vergleichsportal Verivox aus. Es rechnet mit einem Anstieg um bis zu 20%. In dieser Woche war der Großhandelspreis auf den höchsten Wert seit über 3,5 Jahren gestiegen. Ein weiterer Grund für den erwarteten Preisanstieg sei die Situation bei den Gasspeichern. Sie sind derzeit nur etwa halb voll. Tennisprofi Alexander Zverev steht im Endspiel der US Open. Er gewann das Halbfinale gegen den Russen Khachanov klar in 3 Sätzen. Auch sein Gegner steht fest. Aus New York, Tim Brockmeier.
4: Entspannt vom Hotelbett aus verfolgte Alexander Zverev das 2. US Open Halbfinale, guckte sich an, wie sich der US-Amerikaner Ben Shelton ins Endspiel spielte. Der Deutsche hatte da seinen Job nämlich schon getan, hatte gegen den Russen Khachanov einen grundsoliden, seriösen und stabilen Auftritt hingelegt. Zverev spielte nicht spektakulär, nicht mitreißend, sicher auch nicht sein Top-Niveau. Er machte einfach das, was nötig war, um den Russen in 3 glatten Sätzen zu bezwingen. Zverev weiß aber auch, dass er im Finale gegen Shelton, der in der Form seines Lebens spielt und 24.000 Fans im Ash Stadium hinter sich haben wird, ein deutlich besseres Niveau braucht als bisher bei diesen US Open.
1: Und das waren die Nachrichten. Das Wetter in Norddeutschland, mal Sonne, mal Wolken und kaum Schauer heute bei maximal 19 bis 22 Grad. Morgen eher regnerisch, abends klart es dann von der Nordsee her auf bei 17 bis 21 Grad. Und die neue Woche beginnt wechselhaft, Montag heiter bis wolkig und meist trocken. Dienstag zieht im Lauf des Tages wieder Regen auf und es wird etwas wärmer mit 20 bis 25 Grad. Es ist 11.04 Uhr.
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6: Herzlich willkommen zur zweiten Stunde von Espresso im Gespräch. Heute zu Gast bei uns Eloisa Gödicke. Sie ist Inhaberin der Hundetherapiepraxis Canistep in Braunschweig. Und wir haben in der ersten Stunde schon über viele, viele Stationen von Eloisa gesprochen und sie hat verschiedene Ausbildungen gemacht und war auch als Berufssoldatin aktiv bei der Bundeswehr, war Feldwebel und hat seit kurzem eine Hundetherapiepraxis in Braunschweig. Und darüber haben wir uns auch im Wesentlichen schon eben unterhalten. Aber da wir gerade Nachrichten hatten und jetzt erstmal wieder ein bisschen was für die Ohren tun sollten, starten wir vielleicht mit ein bisschen Musik. Du hast auch wieder eine lange Liste mitgebracht. Was hören wir?
7: Dann hören wir jetzt Hot Dog von Limp Bizkit. Auch hier hat es sehr viel mit Erinnerungen aus meiner Jugendzeit zu tun.
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0: Nun, wir haben im letzten Abschnitt über Hundebesitzerinnen und Hundebesitzer gesprochen, die offensichtlich den Ursprung ihres Kindes, ihres Hundes, ist ja oft ein Kindersatz, nicht so ganz verstanden haben. Und du hast so als letztes nochmal was erzählt, wenn du merkst, dass Besitzer übergriffig und aggressiv und tierquälerisch mit ihren Tieren umgehen, dann sagst du auch was dazu. Nun ist das ja nicht immer der Fall. Hast du in deiner Praxis solche Form von Übergriffigkeit oder kommen die Leute eher so aus Dankbarkeit und denken, oh Gott, ich war jetzt schon bei so vielen Tierärzten, keiner konnte mir helfen. Ich hoffe, dass ich jetzt hier an der richtigen Stelle bin. Ist das so ein bisschen so? Also ich kenne das so aus der Humanmedizin. Da ist man 10-mal beim Orthopäden gewesen und dann geht man einmal zur Physiotherapie und denkt, ey, super, jetzt ist die Schulter endlich wieder frei. Hast du sowas auch? Weil wie gesagt, Hunde können nicht sprechen. Außer bei L'Oreal.
1: Genau. Ja, ganz genau so ist das. Wenn ich einen Menschen bei mir in der Praxis hätte, der übergriffig, quälerisch, wie auch immer, mit seinem Hund umgeht, würde ich den natürlich ganz klar rausschmeißen. Also das dulde ich nicht, ist klar. Aber zu dem anderen Punkt, das habe ich häufig, tatsächlich sogar noch mehr im Bereich der Osteopathie. Also viele Menschen suchen bei mir explizit mich auf für einen Osteopathietermin. Und da kann ich häufig auch viele Dinge erklären, helfen, die schulmedizinisch manchmal dann nicht erklärbar sind. Also zum Beispiel das ganz, ganz große Thema Faszien. Faszien haben so viele Schmerzrezeptoren, dass man manchmal gar nicht weiß, wo kommt denn, also aus schulmedizinischer Sicht, so der Hund kann eigentlich keine Schmerzen haben, wo kommt das denn her? Und ganz häufig spüre ich dann osteopathisch, dass die Faszien verklebt sind und so weiter und so fort.
0: Magst du mal ganz kurz für unsere Hörerinnen und Hörer Faszien erklären? Was wissen viele nicht?
1: Genau, Faszien gehören zum großen Bereich des Bindegewebes. Und wir haben sie im ganzen Körper. Wir haben einmal eine oberflächliche Faszie und eine ganz tiefe Faszie. Dann haben wir, wenn wir uns einen Muskel angucken, der große Muskelbauch, der ist von der Faszie umhüllt. Die Muskelfaserbündel sind nochmal von der Faszie umhüllt. Und die einzelnen Muskelfasern sind auch nochmal von der Faszie umhüllt. Also da merkt man, wie viel Faszien wir im Körper eigentlich haben. Und sie sind auch nochmal alle miteinander verbunden. Das ist wirklich, man muss sich das wirklich dreidimensional vorstellen. Und Faszien arbeiten auch ganz viel mit Wasser. Das ist auch immer sehr, sehr spannend bei den Hunden zu beobachten. Wenn ich da mit Faszien gearbeitet habe, dann weise ich die Besitzer immer darauf hin und kriege auch ganz oft die Rückmeldung, dass es so war, dass die Hunde vermehrt an dem oder vielleicht auch am nächsten Tag trinken und Wasser lassen. Das ist da ganz, ganz typisch, genau. Und wie gesagt, Faszien haben ganz viele Schmerzrezeptoren und von daher ist dieser typische Muskelschmerz ganz häufig eigentlich ein Faszienschmerz.
0: Ist das vergleichbar mit Wassereinlagerungen beim Menschen oder?
1: Ja. Nee, das ist nochmal was anderes. Okay. Da wären wir eher im Bereich Lymphe. Lymphdrainage macht man beim Hund aber auch übrigens. Ist einer meiner Unterrichte. Ich bin ja auch Dozentin für Hundephysiotherapie und das ist auch einer meiner Unterrichte tatsächlich. Aber das ist nochmal ein bisschen, also es gehört natürlich immer alles zusammen, aber das ist nochmal ein bisschen anders. Und was zum Beispiel auch Schmerzen macht, die häufig unerklärbar sind aus schulmedizinischer Sicht, ist, wenn wir Atlasblockaden haben. Das ist auch ein sehr großes Thema. Also der Atlas ist der erste Halswirbel, sowohl bei uns Menschen als auch bei den Hunden wird er so genannt. Und wenn wir da eine Blockade haben, geht das ganz häufig einher mit Schwindel, Übelkeit, Kopfschmerzen und auch Wesensveränderungen. Also auch im Bereich von Verhalten habe ich osteopathisch ganz häufig, arbeite ich da auch mal mit dem Hundetrainer zusammen beispielsweise, dass mir Hundetrainer auch verhaltensauffällige Hunde schicken, die wissen schon, dass Schmerz halt häufig Einfluss auf Verhalten hat, dass man da auch nochmal interdisziplinär in dem Bereich zusammenarbeitet.
0: Das klingt gut. Okay, lass uns mal ein bisschen Musik hören. Was hören wir?
1: Yes. Dann hören wir jetzt Savage Daughter von Ekaterina Schelehova. Finde ich auch eine ganz faszinierende Künstlerin, mal auch ein ganz anderes Genre. Toller Song, finde ich.

0: Lou, wir haben jetzt schon ganz viel von deinen wirklich sehr spannenden Berufsfeldern gehört. Ich frage jetzt mal ein bisschen nach den privaten Dingen. Bist du so in der Region, du hast ja gesagt, du kommst von hier, du bist in Braunschweig aufgewachsen, du hast in Sauingen gewohnt und auch die Bundeswehrzeit hast du gar nicht so weit weg verbracht. Das war die Grundausbildung zwar woanders, aber dann warst du zum Schluss in Hannover. Das ist ja jetzt nicht so weit weg. Also bist du irgendwie auch immer so ein bisschen in der Region geblieben? Hast du da so Lieblingsplätze? Hast du so Plätze, wo du sagst, so, da bin ich gerne?
1: Ja, habe ich. Das ist sogar aber ganz allgemein eigentlich eher. Ich bin unglaublich gerne im Wald. Klar, ich bin Hundebesitzer, ne? Und bin im Wald und auch gar nicht böse gemeint. Ich mag Menschen auch sehr gerne, aber ich bin am allerliebsten im Wald, wenn keine Menschen da sind. Einfach, weil es viel entspannter ist. Meine große Hündin, meine Malimix-Hündin, die hat ja eine chronische neurologische Erkrankung, die leider auch von anderen Hunden ausgelöst wird. Ist ein sehr komplexes Thema. Und ansonsten habe ich ja noch meine kleine dreibeinige Hündin. Und von daher, mit einem chronisch kranken und einem behinderten Hund läuft es sich echt am besten, wenn man einfach für sich ist und man auch einfach mal abschalten kann. Also tatsächlich alle Wälder in der Region, da springe ich hin und her.
0: Nun ist das ja mit Hunden im Wald immer so eine Sache. Also die Jägerschaft hat das ja unter bestimmten Umständen immer nicht so gerne. Hast du sie an der Leine und hast du die Schutzvorschriften hast du alle immer im Kopf? Ich frage das jetzt mal so, dann vermeiden wir Anrufe.
1: Um Gottes Willen, ja. Ja, unbedingt. Ich finde das auch ganz wichtig. Ich finde auch, jetzt mal, wenn man als Beispiel die Brut- und Setzzeit nimmt, finde ich das auch total daneben, wenn man seine Hunde nicht anleint und sich nicht daran hält. Und ganzjährig sollten meiner Meinung nach Hunde an die Leine, die nicht einen sauberen Rückruf aufgebaut haben. Also da habe ich auch eine ganz klare Meinung zu, weil ich bin ja nun mal nicht nur Hundefreund, sondern allgemeiner Tierfreund und finde, man sollte das auch respektieren, weil wenn wir im Wald sind, sind wir im Wohnzimmer von den Rehen und Co. und nicht umgekehrt. Deswegen sind meine Hunde, die Kleine ist immer an der Leine, weil ich der, was den Rückruf angeht, nicht zu 100% vertraue. Die hat halt 3 Jahre auf der Straße in Rumänien überlebt, durchjagen. Das ist einfach in ihr drin. Und die Große, die hat einen sehr sauberen Rückruf, aber auch die nehme ich natürlich an die Leine, völlig klar.
0: Aber wie gesagt, ich habe das gefragt, weil ich auch da denke, okay, wir müssen drüber sprechen,
1: ja.
0: Weil das andere ist eben auch ein bisschen darüber. Also so, und ich wundere mich immer, wie schlecht manche Hunde hören. Also
1: ich auch.
0: Wenn wir nochmal so gucken, Lieblingsorte, sagst du Wald, na klar, aber wenn du jetzt in Braunschweig so Teekult, Kaffee trinken, hast du da auch so Viertel, wo du sagst, oh, da bin ich gerne?
1: Ja. Harrys Weinbar.
0: Okay. Da ist auch immer ein bisschen was los.
1: Also da ist immer was los. Das kommt durch meine Eltern tatsächlich. Die sind da viel, die haben da auch viele Freunde und die haben mich irgendwann mal mitgeschleppt. Und dann habe ich gemerkt, der Wein schmeckt gut. Man sitzt da nett und dann ist das irgendwie auch so zu einem meiner Lieblingsorte geworden.
0: Ja, genau. Da waren früher immer andere Bars drin und ganz früher sind da immer die Polizeiautos rein und rausgefahren, als es noch das tatsächlich Polizeikommissariat war und die Direktion war da auch. Und dann ging immer dieses Eisentor auf und dann fuhr immer so, das ist ja Gott sei Dank beruhigt, sonst könnte man da, glaube ich, abends bei dem aufkommen, die haben gar nicht mehr so sitzen. Das Tor geht dann relativ selten auf und die Autos stehen auch auf der Straße. Also das war früher etwas unruhiger da.
1: Ja, das glaube ich.
0: Wenn du so in die Gegend guckst und sagst, du bist im Wald, bist du da auch, ist auch schon mal so der Elm oder Harz irgendwie für dich Thema?
1: Auf jeden Fall. Ich liebe den Harz. Ich fahre auch regelmäßig.
0: Wobei das mit dem Wald dann ein bisschen anders ist jetzt, ne?
1: Das stimmt. Aber ich fahre auch regelmäßig mit meinem Camper mal für eine Nacht mit meinen Mädels irgendwo hin. Und da ist der Harz natürlich, ne, richtig schön regional und nah, muss man nicht lange fahren, um trotzdem mal den Hunden auch mal wieder eine andere Szenerie bieten zu können.
0: Okay, ja. Ja, nochmal, also der Harz hat mittlerweile andere Blicke. Ich wundere mich immer, dass man jetzt oft eine freie Sicht hat auf andere Dinge, wo früher immer Wald war. Mhm. Es ist auf der anderen Seite eben auch ein trauriges Kapitel und andererseits wird es so sein, dass es so wie bei Lost Places irgendwann die Natur sich bestimmte Dinge einfach so wieder vereinnahmt. Das ist natürlich nicht unbedingt immer das Schlauste, manchmal sind Kulturlandschaften eben auch davon geprägt, dass es Kulturlandschaften sind, weil sie eben von Menschenhand mal in die Richtung gebracht wurden. Und da muss man so ein bisschen gucken, dass man das Gleichgewicht hält. Ja. Aber schön, dass du da unterwegs bist. Und ja, Heide für dich auch so ein Thema oder eher nicht?
1: Auch ja, auch. Ich liebe ja sowieso auch den Norden. Ich war durch meine Bundeswehrzeit auch am nördlichsten Stützpunkt der Bundeswehr ganz lange, Stadum. Das ist direkt an der dänischen Grenze. Also Dänemark ist näher als alles andere von Deutschland. Und deswegen mag ich sowieso auch das Flachland. Also ich muss nicht nur, ich liebe auch die Berge, aber ich mag das auch total, im Flachen unterwegs zu sein. Und die Heide ist natürlich wunderschön. Ja. Gerade wenn sie blüht.
0: Okay. Und ich sag mal so, wenn es dann darum so ums Genießen geht, Kuchenesserin oder eher abends deftig oder morgens Müsli und Früchte?
1: Schwierig. Ich bin eine totale Naschkatze, ganz schlimme Naschkatze. Also ich glaube, gesund ist es auch nicht. Aber ich habe tatsächlich, früher als Kind konnte ich en masse Süßes essen und brauchte gar nichts Deftiges. Heute hat sich das geändert. Heute merke ich immer mehr, wie ich viel mehr Lust auch auf was Deftiges immer mal wieder habe. Ja, das hat sich so ein bisschen gewandelt, würde ich sagen.
0: Gibt es ja oft so Phasen, die so mit dem Älterwerden irgendwie anders werden. Klar. Okay, ich denke, wir hören mal wieder ein bisschen Musik. Was hören wir?
1: Ja, wir hören jetzt Frozen von Madonna. Und den Song habe ich mit reingenommen, weil der ein Punkt in meiner Kindheit war, wo meine Mama und ich mal den Plan hatten, dass ich zu Mareike Amado in die Mini-Playback-Show gehe, also mich da bewerbe, und das wäre der Song geworden.
0: Hat es nicht geklappt? Also du hast dich nicht beworben, oder?
1: Ich habe mich nicht beworben, weil dann nämlich schon kurz vorher haben wir die Show gesehen und da hat ein anderes Mädel diesen Song gemacht. Frechheit.
0: Okay. Schade, deswegen kommen wir jetzt nie dazu, aber jetzt müssen wir das Original hören. Ja.

0: Nu, wir kommen zu einer Rubrik, die in meiner Sendung nicht fehlen darf. Das sind Stichwörter für Kurzfragen. Du darfst aber auch gerne, wie meine Gäste das auch oft tun, länger antworten, wenn das dazu passt. Welches Buch liest du gerade?
1: Ja, ich lese gerade zwei gleichzeitig. Ich lese gerade ein Buch, was ich zum ersten Mal lese, aber vor allem lese ich gerade eine meiner Lieblingsbuchreihen mal wieder. Und zwar ist das die Fourth Wing-Reihe. Und ja, da geht es um Drachen. Fantasy.
0: Okay.
1: Ich bin eine absolute Leseratte.
0: Ist es für dich schwerer anzufangen oder aufzuhören?
1: Das kommt drauf an. Wenn ich mal wieder ein Webinar plane, ich liebe es, das Webinar zu halten oder auch Seminare. Das ist total mein Ding. Ich liebe es, Wissen weiterzugeben. Aber mich an eine PowerPoint ranzusetzen, da fällt es mir definitiv deutlich schwerer anzufangen. Wenn ich aber angefangen habe, dann habe ich ein riesiges Problem aufzuhören.
0: Wie ist das bei deinen Patiententieren? Da ist es ja,
1: aufhören.
0: Das zwingt, dass das Aufhören schwer.
1: Ganz schwer.
0: Also ich denke mal, wenn man da so eine Beziehung aufgebaut hat, dann kann man ja auch schlecht irgendwie sagen, oh, super, also Erfolg ist gegeben, aber den sehe ich jetzt erstmal lange nicht.
1: Ja, genau. Das ist natürlich immer schön, wenn sich die Leute länger nicht melden, weil es dem Hund so gut geht. Aber tatsächlich ist da definitiv ganz klar die Antwort aufhören. Ich bin auch grundsätzlich erreichbar für meine Patientenbesitzer. Das wissen die auch und ich bin da mit Leib und Seele dabei und überziehe gerne mal auch die Therapieeinheiten, weil es gerade so gut läuft und man gerade noch so schön was löst und dann eigentlich ist die Zeit rum, aber der nächste Patient kommt erst in 15 Minuten. Okay.
0: Welches Konzert hat dich am meisten beeindruckt? Ich weiß ja von deiner Liste, dass du dich auch sehr für Musik interessierst und hast du auch schon zum Ausdruck gebracht, was hat dich bisher von denen, die du so selber live gesehen hast, am meisten beeindruckt?
1: Also ich glaube, da muss ich sagen, also zum einen auf jeden Fall Slipknot. Die sind heutzutage immer noch genauso voller Energie wie früher, sind ja auch nicht mehr die Jüngsten und machen eine Wahnsinnsshow. Aber es gab noch mal ein Konzert, das war auf einem Festival. Da hat mich die Sängerin von Paramore stand ich in der ersten Reihe und sie hat mich bei einem Song direkt angesungen. Das werde ich nie vergessen.
0: Ui.
1: Ja, super. Richtiger Fan-Moment.
0: Gibt es bei dir sowas wie einen meistgesehenen Lieblingsfilm?
1: Ja, definitiv. Also erstmal liebe ich sowieso alle Filme von Tim Burton. Ich hatte es ja eingangs schon gesagt, ich bin der größte Tim Burton-Fan. Davon natürlich der absolute Klassiker The Nightmare Before Christmas. Da kann ich alles mitsprechen. Aber was auch sein muss, auch ganz typisch meine Generation, ich muss jeden Winter einmal komplett Harry Potter durchgucken. Das geht nicht anders. Das ist Pflicht.
0: Okay. Super. Interessierst du dich für Theater, Ballett, Schauspiel, Oper? So gibt's da und wenn ja, wo schlägt das Herz am höchsten?
1: Musicals. Ich stehe total auf Musicals.
0: Ja. Ist ja nach wie vor, also toll. Also ich sag mal, früher war es die Operette, jetzt ist das Musical.
1: Genau.
0: Ist eine gute Form. Also und die Zeiten geben dem Genre ja auch recht. Also die werden ja zum Teil 20 Jahre am gleichen Standort gespielt.
1: Ja.
0: Cats und was ich, also so, ist schon irre. Also hat mich immer wieder auch fasziniert.
1: Ich gehe jetzt nächsten Monat auch auf ein Musical oder in ein Musical, besser gesagt, in einer Region tatsächlich. Im Harz gibt es nämlich ein Musical Walpurga.
0: Aha, okay. Und wo ist das? In Thale oder wo spielt
1: genau,
0: es?
1: Ah, ja. Genau.
0: Da auf der, ich schon auf Tickets, der Waldbühne da.
1: Gehen meine Mama und ich hin, bin sehr gespannt, weil es ist auch mal schön, dass man nicht nur nach Hamburg und Berlin fahren muss, um sich Musical anzugucken.
0: Nee, auch nochmal ein guter Beitrag für die Region. So. Hast du so, wir haben über Essen auch schon gesprochen, gibt es bei dir sowas wie ein Leibgericht?
1: Ja, früher war es auf jeden Fall Mamas Kartoffelbrei. Mama hat den besten Kartoffelbrei gemacht.
0: Mit Butter und einen Schluck heißer Milch.
1: Und Milch, genau. Ja. Mittlerweile ernähre ich mich aber schon seit vielen Jahren vegan, deswegen ist der Kartoffelbrei jetzt leider raus. Aber es ist ja auch eine schöne Kindheitserinnerung.
0: Aber eigentlich müsste ja nur die Milch raus und die Butter.
1: Genau, aber dann ist es nicht mehr das Gleiche.
0: Okay.
1: Ist nicht mehr das. Und das darf eine Kindheitserinnerung sein. Mittlerweile ist aber Mama trotzdem noch die beste Köchin der Welt und sie probiert für mich immer mal wieder vegane Gerichte aus, was ich ganz toll finde. Und die sind meistens grandios.
0: Klingt gut. Bier oder Wein?
1: schwierig, kommt auf die Situation an, mittlerweile aber doch eher Wein.
0: Da gibt es ja so einen Trend zu alkoholfreiem Wein. Bei Bier hat das ja schon sich dolle durchgesetzt. Und ich muss sagen, die werden immer besser. Hast du die Erfahrung auch gemacht? Oder?
1: Ich habe tatsächlich noch keinen probiert, aber das ist ein guter Tipp. Das teste ich mal.
0: Also gibt es mittlerweile wirklich eine Menge guter Winzer, die wirklich auch Wert drauf legen, weil das Thema Alkohol ja, sag ich mal, auch nochmal anders angegangen wird als vielleicht noch vor 10, 15 Jahren. Ja. Und es offensichtlich auch in die Linie passt. Und
1: ja, das probiere ich mal aus.
0: Kreuzfahrt oder Wohnmobil, hast du ja auch schon fast beantwortet. Ja,
1: das ist ganz einfach, definitiv.
0: Du hast ein Wohnmobil und wir haben die gleiche Größe.
1: Das
0: ist super.
1: Genau, das Kleine.
0: Genau, und auch sogar noch die gleiche Marke, auch gut.
1: Mhm. Ja, ich bin auch sehr glücklich damit, mit meiner Jane.
0: Unser ist Jean-Claude. Berge oder Meer?
1: Das finde ich auch wieder sehr, sehr schwierig. Ich liebe das Meer, aber ich könnte auch nicht auf die Berge verzichten, weil sie einfach so schön abwechslungsreich sind. Beides, ich brauche beides.
0: Es gibt ja oft beides. Ne? Im Süden hast du ja beides. Also wenn du dich nach hinten umdrehst, hast du die Berge oder siehst sie im Hintergrund.
1: Ja.
0: Das gibt es sehr gut. Ja, ja. Kannst du dich noch an dein erstes Urlaubsziel außerhalb Deutschlands erinnern?
1: Ja, also Urlaub. Ich war früher als Kind, ich bin schon mit 6 Jahren alleine geflogen. Damals war das halt noch so in den 90ern. Da bin ich regelmäßig zu meiner Oma geflogen, die auf Gran Canaria gelebt hat in den Ferien. Das war immer ganz toll. Aber so richtiges Urlaubsziel, so mit Mama und Papa und Stiefschwester, das war USA.
0: Ui.
1: Ja.
0: Ui, das muss ja als junger Mensch dann ganz faszinierend sein.
1: Das war
0: ganz
1: aufregend. Bin auch total dankbar, dass ich das erleben durfte. Wir waren mehrmals da. Meine Eltern sind halt die riesigen USA-Fans und überwintern mittlerweile auch dort.
0: Okay, okay. Und als 6-jährige Gran Canaria, ich sag mal, wahrscheinlich mit so einem Zettel, die kleine Lou möchte gerne vom Gate 2 abgeholt werden.
1: Ja, ich hatte
0: oder so
1: eine Umhängetasche, die ich mir immer umhängen musste. Und dann wurde ich von einer Flugbegleiterin halt abgeholt und von meiner Mama abgeholt, zum Flugzeug gebracht und von da dann wieder von einer und dann zu meiner Oma gebracht. Und dann habe ich immer alle Ferien bei meiner lieben
0: Und warst
1: Omi
0: du da
1: verbracht.
0: Aufgeregt oder hast du das?
1: Nö, das war total normal.
0: Ja,
1: da habe ich mir gar keine Gedanken drum gemacht. Ich habe mich einfach immer auf meine Oma gefreut, weil mit der hatte ich eine ganz enge Bindung.
0: Okay, und haben die Rücksicht genommen auf dem Fensterplatz? Konntest du wenigstens ein bisschen gucken? Oder?
1: Oh Gott, das weiß ich ehrlich gesagt
0: weißt du gar nicht mehr.
1: Okay. Nee.
0: Hat sich gar nicht so sehr interessiert.
1: Nee, das war gar nicht so ein spektakuläres Erlebnis, dass sich das irgendwie fest eingebrannt hat.
0: Okay. Ja gut, wenn man das so öfter macht und dann als Kind, dann nimmt man das ja auch gar nicht so als unbedingt was Besonderes wahr.
1: Das war total normal, wie Autofahren.
0: Ist das Glas bei dir halb voll oder halb leer?
1: 99% der Fälle halb voll.
0: Hätte ich jetzt nicht anders gedacht. Und wenn jetzt Hundehalterinnen und Halter zuhören, die zu dir kommen, die würden das auch, glaube ich, gar nicht anders erwarten. Also würde ich mal denken.
1: Vermute ich auch, ja.
0: Wie sieht bei dir ein schöner Tag aus? Sowohl privat als auch vielleicht so über deinen Alltag in der Praxis?
1: Ja, in der Praxis ist es natürlich so, dass der schönste Tag natürlich mit Erfolgserlebnissen gespickt ist. Oder es macht mich immer wieder glücklich, wenn ich mal eine kurze Nachricht von einem Hundebesitzer bekomme, dass der Hund wieder irgendwas gemacht hat, was er schon lange nicht mehr konnte. Das prägendste Erlebnis war mal, dass ich eine Sprachnachricht bekommen habe, wo die Besitzerin tatsächlich, hat gehört, dass sie Tränen in den Augen hatte und ich dachte, oh Gott, was ist jetzt passiert? Und tatsächlich waren das Freudentränen, weil der Hund seit sehr, sehr langer Zeit mal wieder galoppiert ist. Das konnte er lange nicht mehr. Und das sind die Momente, die mich beruflich immer so unglaublich glücklich machen, wo ich immer sage, oh, dafür lohnt sich das ganze Kämpfen. Am Anfang von der Selbstständigkeit ist es ja nun mal viel mit Kämpfen. Das kennt jeder, der sich selbstständig mal gemacht hat. Aber das macht mich unglaublich glücklich. Und privat wäre ein schöner Tag. Da habe ich auch ein direktes Bild vor Augen. Natürlich erstmal ganz genüsslichen Kaffee trinken nach dem Aufstehen und dann mit den Hunden im Wald eine große, große, schöne Runde machen. Und anschließend, am besten ist noch ein Herbsttag, der aber so richtig schön dieses goldene Licht hat. Anschließend kommen wir nach Hause, es fängt an zu regnen und ich lese. Ich liebe es zu lesen, wenn es regnet. Das ist das schönste Szenario der Welt. Die Hunde schlafen.
0: Ich gehe mal davon aus, dass deine Wohnung kein Blechdach hat. Sonst ist das mit dem Regen
1: nicht
0: so toll.
1: Wobei ich es auch im Camper liebe,
0: wenn es regnet. Ja, das kenne ich. Das rasselt dann
1: mega
0: auch.
1: Mega schön.
0: Ja, das stimmt, das stimmt. Aber das ist dann auch was Gemütliches.
1: Das hat, ja, genau.
0: Und man hat so ein bisschen das Gefühl, es soll jetzt auch dann wieder aufhören. So.
1: Ja.
0: Ja. Okay, ich denke, ja, das waren schon unsere Fragen. Wir machen mal wieder ein bisschen Musik. Was haben wir?
1: Jetzt kommt, passend zu einer Frage sogar, Misery Business von Paramore. Und genau, das ist ja das Konzerterlebnis.

0: Lou, wir haben jetzt schon eine ganze Zeit unsere Sendung miteinander gestaltet und wir sind auch relativ bald schon wieder am Ende. Aber bei der ganzen aufgeregten Berufswelt, die du so gemacht hast, sehr spannende Felder, da gibt es ja sicherlich auch so Höhen und Tiefen. Und ich sag mal so, dass die Zeit bei der Bundeswehr, 11 Jahre, da ist man Beamtin auf Zeit, glaube ich sogar. Und dann kommt eine Selbstständigkeit, wo man noch nicht so richtig weiß, ob man vor Hunger in Schlaf kommt, um das mal so einfach zu sagen. Wie kommt man aus dieser Sicherheit in so eine Unsicherheit und wie gehst du damit um? Weil das läuft ja nicht jeder Tag nach Plan. Also du hast ja eben gesagt, wie sieht ein schöner Tag aus? Da hast du beschrieben, wie es idealerweise ist, aber es gibt ja auch Tage, kommt keiner, Telefon klingelt nicht, hoch, was mache ich? Strom muss bezahlt werden, Miete ist fällig und so weiter. Wie steinig ist das und wie viel Perspektive und Luft hast du dafür?
1: Ja, das stimmt absolut. Und gerade von diesem Berufsfeld, was ja wirklich sehr, sehr sicher ist, ne? Bundeswehr ist ein sehr, sehr sicherer Arbeitgeber. Das ist so. Und dann in das komplett krasse Gegenteil der Unsicherheit zu gehen. Unsicherer geht's auch nicht, als sich selbstständig zu machen. Und ich bin auch ein sicherheitsaffiner Mensch. Ich brauche eine gewisse Sicherheit. Deswegen ist mir der Schritt auch schwer gefallen. Aber letztendlich habe ich mich entschieden, das zu machen, weil ich gesagt habe, ich will nicht in 10, 15 oder sonst so wie viel Jahren sagen, was wäre wenn. Ich habe gemerkt, dass es mir viel lieber ist, zu starten und gegebenenfalls zu scheitern, als es gar nicht erst versucht zu haben. Und das war dann auch der ausschlaggebende Grund, dass ich gesagt habe, so, und ich mache das jetzt und ich eröffne jetzt meine Praxis und ich liebe das, was ich tue, über alles und irgendwie wird es einen Weg geben. Und selbst wenn nicht, aufgeben würde ich Carnistep sowieso nicht. Im Zweifel würde ich mir einen Teilzeitjob suchen, den ich vormittags mache, weil die meisten Hundebesitzer können natürlich nachmittags abends. Das heißt, der Plan B ist, das nur noch Teilzeit zu machen, nachmittags abends und vormittags mir noch einen Teilzeitjob zu suchen. Aber im besten Fall läuft es natürlich an. Ich habe auch nicht im intelligentesten Moment die Praxis eröffnet. Das war Ferienzeit. Das ist natürlich auch nicht das Beste gewesen. Aber ich denke, es wird schon anrollen sozusagen. Also es ist ja auch schon angerollt. Und ich glaube, wenn man dem Ganzen ein bisschen Zeit gibt und sich das ja auch rumspricht, die Erfolge, die von den Hundebesitzern dann berichten, dann bin ich da einfach total guter Dinge und versuche ja auch den Hundebesitzern immer ganz viel mitzugeben, was sie selbst machen können. Gebe Seminare zum Thema, wie massiere ich einen Hund zum Beispiel und so weiter. Weil Hundebesitzer können auch sehr viel selbst machen und ja.
0: Aber wenn ich jetzt mal so überlege, es gibt ja in der Humanmedizin gibt es Praxen mittlerweile, die brauchen dann Ultraschall, dann brauchen sie das, dann brauchen sie ein CT oder wie auch immer. Ich weiß nicht, wie so eine hundetherapeutische Praxis ausgestattet sein muss. Wahrscheinlich brauchst du irgendwie sowas, was man sonst als Liege bezeichnet, also wo die dann in bei dir so in Brusthöhe vor dir sein können, die Tiere. Aber musst du noch sonst großes technisches Equipment haben, wo du sagst so, naja, das ist auch in der Erstausstattung ziemlich ins Geld gegangen?
1: Ja, also es gibt natürlich, also haben müssen, tut man nichts. Ich arbeite sowieso hauptsächlich und auch am liebsten mit meinen Händen, weil ich da auch viel mehr wahrnehmen kann und entsprechend reagieren kann. Gerade Osteopathie, da arbeitet man sowieso nur mit seinen Händen. Aber in der Physiotherapie, ich nutze sehr gern einen Laser, der war nicht günstig in der Anschaffung, aber es muss natürlich auch eine gewisse Qualität haben. Der kann mich sehr gut in der Arbeit unterstützen. Ich habe auch ein Therapiestromgerät und der absolute Klassiker, was die Hundebesitzer automatisch mit Hundephysiotherapie verknüpfen. Knüpfen leider, ist das Unterwasserlaufband, was viele Praxen haben. Das habe ich nicht, weil ich überschlagen habe, wie oft ich das nutzen würde. Weil es ist eine tolle zusätzliche Anschaffung, gerade in der späten Post-OP-Phase für Muskelaufbau oder auch für alte Hunde und so weiter. Es ist eine tolle Geschichte, aber die Anschaffung ist extrem, die Unterhaltskosten sind extrem und viele Dinge,

0: okay, liegt im Moment noch nicht an, geht auch so. Und wenn es dann vielleicht irgendwann mal geht, dann machst du es und kommst so über die Runden. So. Und ich drücke dir alle Daumen, wir hier bei Uckerwelle auch. Und ich denke, bevor wir uns dann endgültig verabschieden nach dem schönen Gespräch, hören wir noch einen Titel. Was hören wir?
1: Ja, vielen lieben Dank erstmal. Und wir hören jetzt erstmal noch Just Pretend von Bad Omens. Das ist eine meiner Lieblingsband aus neuerer Zeit.

0: Lou, kaum zu glauben, aber unsere 2 Stunden sind relativ schnell zu Ende gegangen. Ich finde, bei den vielen Dingen, die du in deinem Leben gemacht hast, ist das auch kein Wunder. Es hat sehr viel Spaß gemacht. Ich frage dich aber trotzdem noch eine Sache. Wenn du jetzt heute sagen müsstest, was du unbedingt nochmal machen würdest, sag mir eine Sache, die du unbedingt noch machen möchtest.
1: Orte bereisen.
0: Okay.
1: Ich habe da bestimmte Orte im Kopf.
0: Okay, gibt es so einen, den du auf der Liste ganz oben hast?
1: Großbegriff Skandinavien.
0: Oh, super. Okay. Das klingt gut und das soll ja auch, habe ich jetzt von vielen gehört, bei den heißen Sommern irgendwie nicht der schlechteste Ort sein, dass man in den Norden fährt, habe ich jetzt von ganz vielen gehört, Finnland, Schweden, Norwegen. Und es ist eben auch schön, also ich habe es noch nicht vorgehabt. Bis Dänemark bin ich gekommen, Legoland. Und dann bin ich wieder umgedreht. Muss man mal gucken. Ich kann mich wirklich bei dir nochmal ganz toll bedanken, weil das war so ein ganz schöner Einblick. Und mich hat auch fasziniert,

0: deine Rolle als Frau bei der Bundeswehr. Ich finde, da hast du einen guten Einblick nochmal gegeben und ich hoffe, dass das unsere Hörerinnen und Hörer auch bemerken, dass das nochmal ein ganz wesentlicher Beitrag in dieser Sendung war. Ja, an der Stelle darf ich mich auch bei Martin Renke bedanken, der uns das Gespräch so leicht gemacht hat, weil er die Technik so gut betreut hat. Und ja, ich denke, du sagst noch den allerletzten Titel an. Ich sag schon mal Tschüss bei unseren Hörern. Am Mikrofon verabschiede sich Wolfram Besiöpkes. Ich sage danke, Lou, dass du da warst. Und du sagst noch den letzten Titel an.
1: Ich bedanke mich auch sehr, sehr vielmals, dass ich hier sein durfte. Es hat mich sehr gefreut und mir auch sehr viel Spaß gemacht. Und der letzte Titel ist von jemand sehr Bekannten. Das ist nämlich Lady Gaga mit The Dead Dance.
0: Aber da gibt es noch eine kleine Geschichte zu. Die dürfen wir nicht vergessen. Du wolltest da auch mal irgendwie, ne? Das hatten wir vorhin schon mal ganz kurz. Du wolltest auch schon mal in die Sendung, ne? Mit dem Titel.
1: Das war Madonna.
0: Ah, okay, das war nicht Lady Gaga.
1: Nee, das war Madonna mit Frozen. Das war der Titel mit...
0: Okay, ich dachte, den wolltest du auch nochmal singen. Jetzt aber nicht,
1: ne? Nee, ich singe hier heute gar nichts. Okay. Das ersparen wir euch mal.
0: Gut, dann sagen wir jetzt endgültig Tschüss.
1: Tschüss.

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1: Um 12 Uhr mit Martin Wilhelmi. Die Ermittlungen zum versuchten Drohnenanschlag auf den Flughafen Leipzig-Halle führen womöglich direkt zum russischen Militärgeheimdienst GRU. Laut Welt am Sonntag benennen geheime Ermittlungsunterlagen einen mutmaßlichen GRU-Mitarbeiter als Logistiker der Operation. Aus der NDR-Nachrichtenredaktion Christoph Tietz.
2: Bei dem Verdächtigen handelt es sich um eine Person aus Russland, berichtet die Zeitung unter Berufung auf die Ermittler. Er habe die Vorbereitung organisiert. Der Mann soll über die Türkei nach Berlin gereist und später vom Hauptstadtflughafen BER nach Serbien geflogen sein. Den Ermittlern sei seine Verbindung zum russischen Geheimdienst bei der Einreise bekannt gewesen, er sei aber nicht observiert worden. Der Mann hält sich demnach inzwischen wieder in Russland auf. Am Abend des 4. August war auf dem Flughafen Leipzig-Halle eine mit Sprengstoff beladene Drohne nahe einer ukrainischen Antonov-Transportmaschine entdeckt und entschärft worden. Auch über den mutmaßlichen Drohnenpiloten berichtet die Welt am Sonntag. Von ihm seien DNA-Spuren an einer Antenne gefunden worden, mit der die Sprengstoffdrohne gelenkt worden sei. Der Mann steht unter anderem wegen eines Sprengstoffanschlags in Polen dort auf der Fahndungsliste. Die Bundesregierung hatte Russland Anfang September offiziell für den Vorfall verantwortlich gemacht. Moskau bestreitet jede Beteiligung.
1: Kurz vor der Landtagswahl in Mecklenburg-Vorpommern fürchtet die CDU um den Wiedereinzug ins Parlament. Fraktionsvize Reinhardt sagte dem Tagesspiegel, die Sorge vor dem Scheitern an der 5%-Hürde sei vorhanden. Ähnlich äußerte sich Spitzenkandidat Peters. Aus Schwerin Andrea Gottke.
3: Wir führen mittlerweile einen Existenzkampf, sagte Peters bei Welt TV. Durch die zunehmende Zuspitzung des Wahlkampfes und die anhaltende Kritik an der Bundesregierung befinde sich die CDU in Mecklenburg-Vorpommern in einer ernsten Lage. In einem Interview mit der deutschen Presseagentur erklärte Peters, er versuche den Wählern zu vermitteln, dass es bei der Wahl um Landes- und nicht um Bundespolitik gehe. Peters bestätigte, dass es keine weiteren Wahlkampftermine mit dem Bundeskanzler geben wird. Merz war nur Ende August in Kühlungsborn öffentlich aufgetreten.
1: Bei russischen Angriffen sind in der Ukraine in der vergangenen Nacht mindestens 3 Menschen getötet worden. Nach Angaben der Militärverwaltung kamen 2 Menschen in Saporischschja ums Leben, eine weitere Person in der Großstadt Kryvyi Rih. Mindestens 17 weitere sollen verletzt worden sein, unter ihnen ein 5 Monate altes Baby. Das russische Verteidigungsministerium hat die Angriffe bestätigt. Nach dem Entgleisen eines Regionalzuges im Norden Frankreichs gehen die Ermittler von Sabotage als Ursache aus. Laut Polizei wurde auf der Strecke zwischen Rouen und Caen ein Schienenteil gefunden, das auf Vorsatz hinweist. Hinweise auf den oder die Täter gibt es bislang nicht. An Bord waren 186 Menschen. Laut Behörden wurden 44 Menschen verletzt, als ein Waggon des Zuges umkippte und mehrere weitere aus den Schienen sprangen. Eine der Verletzten ist nach Angaben der Polizei in kritischem Zustand. Die Gaspreise für Privatkunden könnten bis Jahresende deutlich steigen. Davon geht das Vergleichsportal Verivox aus. Es rechnet mit einem Anstieg um bis zu 20%. In dieser Woche war der Großhandelspreis auf den höchsten Wert seit über 3,5 Jahren gestiegen. Ein weiterer Grund für den erwarteten Preisanstieg sei die Situation bei den Gasspeichern. Sie sind derzeit nur etwa halb voll. Das waren die Nachrichten. Und das Wetter in Norddeutschland. Heiter bis wolkig, später von Nordwesten her Schauer möglich. Bei Höchsttemperaturen von 19 Grad in Graal-Müritz und bis 22 Grad in Göttingen. Morgen viele Wolken, zeitweise auch Regen, im Tagesverlauf gebietsweise Auflockerungen mit etwas Sonne. Daneben örtlich Schauer und auch vereinzelt Gewitter, Höchstwerte 17 bis 21 Grad. Am Montag bewölkt mit heiteren Phasen 17 bis 22 und am Dienstag überwiegend freundlich, später Regenschauer, teils gewittrig bei 20 bis 25 Grad. Es ist 12.04 Uhr.
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5: Ahoi und herzlich willkommen bei den OK-Piraten auf Radio Uckerwelle 104,6. Am Mikrofon für euch sind heute Lilian,
6: Milo
5: und Selina.
6: Wir haben noch eine besondere Information. Wenn ihr die OK-Piraten mitgestalten wollt, Liedwünsche oder Feedback für uns habt, schreibt uns eine E-Mail unter kinder@okawelle.de.
5: Und jetzt lichten wir den Anker, denn wir haben einiges mit an Bord. Wir haben heute einen Filmtipp über den Film Alles steht Kopf.
6: ein Schlaumeier zu dem Sprichwort auf den Kieker haben.
5: Und ein Buchtipp zu dem Buch Gregs Tagebuch. Aber wir haben auch noch einige Lieder, bei denen ihr einfach mittanzen könnt.
6: Also setzt die Segel und leihen los. Die Oka-Piraten haben freie Fahrt voraus und starten mit dem Lied Ordinary. Ja.

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1: Na ihr Lieben, ich hoffe, euch geht es gut und ihr habt Lust auf eine Buchempfehlung. Ich denke, jeder hat schon mal von Gregs Tagebuch gehört. Wenn nicht, ist das gar kein Problem. In Gregs Tagebuch handelt es sich um einen Jungen namens Greg, der seinen Alltag, auch humorvoll den Überlebenskampf genannt, an der Junior High School dokumentiert. Außerdem schreibt er über seinen besten Freund Rupert und seine nervigen Brüder und den berüchtigten Stinkekäse. Dieses Buch ist super für Menschen, die nicht so gerne lesen oder schnell die Motivation am Lesen verlieren, da das Buch eher kürzere Textstellen und auch immer mal wieder kleinere Schwarz-Weiß-Kritzeleien aufweist.
2: Das war ein Buchtipp zu dem Buch Gregs Tagebuch.

0: Ihr hört die OK-Piraten bei Radio OK-Welle. Wir sind
1: Lilian,
2: Milo
0: und Selina. Und jetzt haben wir für euch ein richtig tolles Lied ausgesucht. Also spitzt die Ohren, hier kommt Blinding Lights. Viel Spaß!

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1: Filmtipp, alles steht Kopf.
2: Seht ihr manchmal jemanden an und fragt euch, was geht wohl in seinem Kopf vor?
1: Riley ist 11 Jahre alt und liebt Eishockey. Doch dann nimmt ihr Vater einen neuen Job in einer anderen Stadt an. Plötzlich heißt es umziehen, nach San Francisco. Riley ist überfordert, ihre Gefühle spielen vollkommen verrückt. In ihrem Kopf streiten sich die Gefühle darum, wer das Steuer übernimmt. Im Kontrollzentrum der Gefühle herrscht Chaos. Freude versucht Riley, die positiven Dinge am Umzug zu zeigen. Doch Wut, Angst, Ekel und Trauer machen ihr einen Strich durch die Rechnung. Wut ist unfassbar genervt und sauer über das neue Leben in San Francisco.
3: Riley, dieser neue Ton gefällt mir nicht.
4: Oh, ich zeig dir neuen Ton, Alter.
5: Was ist dein Problem? Lass mich einfach in Ruhe.
1: Angst malt sich schon Sachen aus, die passieren könnten. Rileys neue Klassenkameraden könnten sie nicht mögen oder sie könnte keine Freunde finden.
2: Na, wie war der erste Tag in der neuen Schule?
6: Er war, glaube ich, ganz okay. Keine Ahnung.
1: Und Trauer ist einfach über alles traurig. Und plötzlich passiert im Chaos noch etwas viel Furchtbareres. Trauer berührt eine fröhliche Erinnerung. Das Leuchten der Erinnerung verblasst und nimmt die Farbe einer traurigen Erinnerung an. Schöne Erinnerungen werden auf einmal zu traurigen. Als Freude versucht, die Erinnerung wieder fröhlich werden zu lassen, verlaufen sie und Kummer sich im Langzeitgedächtnis, dem Ort, wo all unsere Erinnerungen gespeichert werden. Wut, Angst und Ekel sind jetzt auf sich alleine gestellt.
7: Riley verhält sich so komisch. Warum verhält sie sich so komisch?
8: Was erwartest du bitte? Alle Inseln sind erloschen.
7: Freude wüsste, was zu tun ist.
2: Ganz
8: genau. Und bis sie zurück ist, tun wir einfach das, was Freude tun würde.
7: Super Idee. Wut, Angst, Ekel. Wie sollen wir es schaffen, freudig zu sein?
1: Freude und Kummer versuchen schnell zurück ins Kontrollzentrum zu finden, damit Riley keine zu großen Dummheiten begeht. Doch das ist schwerer als gedacht, denn der Weg durch Träume und Gedanken steckt voller Hindernisse. Alles steht Kopf ist ein moderner Disney-Klassiker für alle Altersgruppen. Der Film erschien 2015 und inzwischen gibt es auch Teil 2.
9: Das war ein Filmtipp zu dem Film Alles steht Kopf.

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0: Meine Lehrerin hackt mich total auf dem Kieker. Hast du das auch gemerkt?
1: Ja, du hast recht. Aber wer kommt überhaupt das Sprichwort, jemanden auf dem Kieker haben?
2: Ja, das ist bekannt, jemanden auf dem Kieker zu haben. Ich glaube, das kommt aus dem Handwerk, aus dem Mittelalter. Ja? Bin mir aber nicht sicher.
3: Ja, ich kann jetzt im Augenblick das Wort Kieker von der Herkunft her nicht so erklären. Jemand auf dem Kieker, ja, wo kann das herkommen? Jemand im Visier haben oder so, aber ehrlich gesagt, genau weiß ich nicht, wo das herkommt. Ich weiß nicht, wo dieses Wort Kieker herkommt.
4: Mit Fußball hat das, glaube ich, nichts zu tun.
5: Nee, ich glaube auch nicht. Und mit dem Radio, mit dem Fernsehsender Kieker wahrscheinlich auch nicht.
4: Aus Berlin, wenn
5: ja,
4: man,
5: Berlin,
4: man kickt,
5: genau.
4: Ne? Man kickt eine Runde.
5: Ich guck mal, ne? Genau, so kicken. Ja, vielleicht aus dem Berliner Raum.
2: Oh, da kann ich nur raten. Kieker, das wird wahrscheinlich ein Begriff aus Norddeutschland sein, aus dem Plattdeutschen. Aber ob das stimmt, weiß ich nicht.
0: Das ist gar nicht mal so falsch. Das Wort Kieker kommt aus der Seemannssprache und ist von dem plattdeutschen Begriff kieken, also gucken, abgeleitet. Daher kommt das Sprichwort jemanden auf dem Kieker haben. Es wird oft im negativen Sinne benutzt.
6: Es bedeutet, dass man jemanden sehr genau beobachtet, wie durch eine Art Fernglas und es auf ihn abgesehen hat. Ein Lehrer zum Beispiel kann dich auf dem Kieker haben. Er ist dann misstrauisch dir gegenüber und wartet nur darauf, dich kritisieren zu können.
7: Das war ein Schlaumeier zu dem Sprichwort auf dem Kieker haben.

0: Ahoi, ihr Oka-Piraten, wir sind
1: Milo,
0: Selina und Dejen und ihr hört Radio Okawelle. Schön, dass ihr bei uns mit an Bord seid. Gleich geht's weiter mit einem Lied aus dem Film König der Löwen. Also hört gut hin und habt Spaß bei unserem nächsten Song. Hier kommt für euch Hakuna Matata.
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0: Das war's auch schon mit den OK-Piraten für heute mit uns. Selina,
1: Milo
0: und Lilian.
1: Wir haben noch eine besondere Information. Wenn ihr die OK-Piraten mitgestalten wollt, Liedwünsche oder Feedback für uns habt, schreibt uns eine E-Mail unter kinder@okawelle.de.
0: Wir sagen Ahoi, bis zum nächsten Mal.

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1: Um 13 Uhr mit Martin Wilhelmi. Die Ermittlungen zum versuchten Drohnenanschlag auf den Flughafen Leipzig-Halle führen womöglich direkt zum russischen Militärgeheimdienst GRU. Laut Welt am Sonntag benennen geheime Ermittlungsunterlagen einen mutmaßlichen GRU-Mitarbeiter als Logistiker der Operation. Aus der NDR-Nachrichtenredaktion Christoph Tietz.
2: Bei dem Verdächtigen handelt es sich um eine Person aus Russland, berichtet die Zeitung unter Berufung auf die Ermittler. Er habe die Vorbereitung organisiert. Der Mann soll über die Türkei nach Berlin gereist und später vom Hauptstadtflughafen BER nach Serbien geflogen sein. Der Mann hält sich demnach inzwischen wieder in Russland auf. Am Abend des 4. August war auf dem Flughafen Leipzig-Halle eine mit Sprengstoff beladene Drohne nahe einer ukrainischen Antonov-Transportmaschine entdeckt und entschärft worden. Auch über den mutmaßlichen Drohnenpiloten berichtet die Welt am Sonntag. Von ihm seien DNA-Spuren an einer Antenne gefunden worden, mit der die Sprengstoffdrohne gelenkt worden sei. Der Mann steht unter anderem wegen eines Sprengstoffanschlags in Polen dort auf der Fahndungsliste.
1: In Bulgarien ist erneut ein Brand in einem Waffenlager ausgebrochen. Bei der Explosion in der Nacht wurde den Behörden zufolge niemand verletzt. Aus der NDR-Nachrichtenredaktion Uli Petersen.
3: Das Feuer wütete demnach auf dem Lagergelände eines Rüstungsunternehmens. Die zuständige Regionalgouverneurin erklärte, der Brand habe sich von Halle zu Halle ausgebreitet. Es ist das zweite Feuer in einer bulgarischen Munitionsfabrik innerhalb weniger Wochen. Im August hatte sich eine Explosion in einem anderen Betrieb desselben Rüstungsunternehmens ereignet. Nach Einschätzung der bulgarischen Staatsanwaltschaft waren die Anlagen bereits in der Vergangenheit Ziel von Anschlägen durch Moskauer Agenten. 2024 hatte das EU- und NATO-Mitglied Bulgarien bereits Haftbefehle gegen 6 russische Staatsbürger erlassen. Der Kreml weist die Vorwürfe zurück.
1: Der Irak hat bestätigt, dass ein Drohnenangriff auf eine für den Weltölhandel wichtige Pipeline in Saudi-Arabien von irakischem Gebiet ausging. Wer vor 2 Tagen angegriffen hat, ist noch unklar. Die irakische Regierung hat deshalb Untersuchungen angekündigt. Saudi-Arabien hat den Betrieb der Ölpipeline durchs Land vorübergehend eingestellt. Es handle sich um eine Vorsichtsmaßnahme, teilte das Energieministerium mit. Die Ost-West-Pipeline wurde in den 1980er Jahren gebaut. Sie half Saudi-Arabien bislang beim Ölexport den blockierten Seeweg durch die Straße von Hormuz zu umgehen. Eine Woche vor der Landtagswahl in Mecklenburg-Vorpommern müssen die Grünen angesichts der jüngsten Umfrageergebnisse um den Einzug ins Parlament bangen. Dennoch zeigt sich die Partei optimistisch, über die 5%-Hürde zu springen. Das betonte Spitzenkandidatin Claudia Müller auf NDR Info. Aus ihrer Sicht sei die Ausgangslage anders als zuletzt in Sachsen-Anhalt, wo die AfD fast die absolute Mehrheit der Stimmen gewann. Für eine stabile, demokratische Regierung brauche es die Grünen im Landtag in Schwerin, so Müller. Rot-Rot-Grün sei dort derzeit die einzig mögliche Regierungskoalition. In Hamburg ist am S-Bahnhof Neugraben am Abend auf einen Linienbus geschossen worden. Verletzt wurde niemand. Laut Polizei ist eine Scheibe des Busses zersprungen. In einer anderen wurden Einschusslöcher festgestellt. Zunächst war vom Tatort Neuwiedental die Rede. Alarmiert wurde die Polizei von Zeugen, die schussähnliche Geräusche gehört hatten. Beim Eintreffen der Einsatzkräfte waren der oder die mutmaßlichen Täter bereits geflohen. Das waren die Nachrichten. Das Wetter in Norddeutschland. Heiter bis wolkig, später von Nordwesten her Schauer. Höchsttemperaturen 19 Grad in Graal-Müritz und bis 22 Grad in Göttingen. Morgen viele Wolken, zeitweise Regen, im Tagesverlauf gebietsweise Auflockerungen mit etwas Sonne. Daneben örtlich auch Schauer und vereinzelt Gewitter. Höchsttemperaturen 17 bis 21 Grad. Am Montag bewölkt mit heiteren Phasen 17 bis 22 und am Dienstag überwiegend freundlich bei 20 bis 25 Grad. Es ist 13.04 Uhr.

0: Hallo und herzlich willkommen zu 2 Stunden Playback hier auf der Okerwelle. Am Mikrofon ist Florian Damja und diese Sendung, die wird dann sehr gemischt. Zunächst gibt's ein kleines Tribut an 60 Jahre Star Trek mit 2 Tracks von William Shatner. Dann gibt's Musik von Pulp, Fischer Z und NoFX in der ersten Stunde. In der zweiten Stunde wird's ein bisschen härter. Ja, es kommt nicht so oft vor, dass ich einen 95-Jährigen hier in der Playback-Sendung spiele. Aber heute ist es mal soweit, denn William Shatner feierte im März seinen 95. Geburtstag. Ja, und der kanadische Schauspieler, Sänger, Buchautor und was weiß ich nicht alles, der ist natürlich bekannt geworden durch seine Rollen im Raumschiff Enterprise als Captain Kirk. TJ Hooker war auch noch eine seiner Paraderollen. In vielen Filmen konnte er begeistern. Und seit den 60er Jahren macht er eben auch Musik in seiner ganz eigenen Art und Weise. Das ist mehr Spoken Word als Gesang. Und da befasste sich durchaus auch mal mit dem Thema Raumfahrt, so zum Beispiel jetzt auch beim Aufliegen Mr. Spaceman von den Birds. Und danach hören wir ihn mit Common People von Pulp. Viel Spaß wünsche ich dabei. Los geht's.
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Ja, nach William Shatners Bearbeitung von Pulps Stück Come People haben wir eben gerade Pulp selber gehört von einer neuen Live-Schalbe Disco 2000 und wir hören noch zwei weitere Stücke Something Changed und Grown Ups.

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Ich hätte ja letztes Jahr das Glück, den John Rotz von Fischer Z hier im Sender begrüßen zu dürfen. Und da hatte er schon erwähnt, dass pünktlich zum Jubiläum von Fischer Z, nämlich dem 50-jährigen Bestehen, dieses Jahr auch ein neues Album rauskommt. Jetzt ist es soweit. X-Ray Serenade heißt es. Und auf dem gibt es dann neue Stücke, wie das eben gerade gehörte, Perfect, aber auch neue Interpretationen von alten Klassikern. Da hören wir gleich ein, und zwar Malice Reimagined nennt sich die Fassung. Dafür hören wir noch River und dann gleich noch ein drittes Stück von Fischer Z, nämlich Strings im Bootleg Mix. Ja.

Ja, nach Fischer Z haben wir gleich noch NoFX gehört mit 40 Years of Fucking Up. Und genauso heißt dann auch ein Dokumentarfilm über NoFX, der in diesem Jahr rauskam und beim South by Southwest Festival Premiere hatte. Und jetzt gibt's eben den Soundtrack dazu, der präsentiert natürlich mit viel Musik von NoFX, auch Interviews mit Bad Religion, Fishbone, Offspring, Pennywise und Will Wheaton und natürlich, wie gesagt, viel Musik von NoFX. Nach dem Titelstück hören wir jetzt noch Sweets and Letters, dann Punkrock-Klischee in einer Akustikversion. Und dann vom Filmscore Fat Mike mit Desperation's Gone bis zum Ende.

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1: Um 14 Uhr mit Martin Wilhelmi. Die Ermittlungen zum versuchten Drohnenanschlag auf den Flughafen Leipzig-Halle führen womöglich direkt zum russischen Militärgeheimdienst GRU. Laut Welt am Sonntag benennen geheime Ermittlungsunterlagen einen mutmaßlichen GRU-Mitarbeiter als Logistiker der Operation. Aus der NDR-Nachrichtenredaktion Christoph Tietz.
2: Bei dem Verdächtigen handelt es sich um eine Person aus Russland, berichtet die Zeitung unter Berufung auf die Ermittler. Er habe die Vorbereitung organisiert. Der Mann soll über die Türkei nach Berlin gereist und später vom Hauptstadtflughafen BER nach Serbien geflogen sein. Der Mann hält sich demnach inzwischen wieder in Russland auf. Am Abend des 4. August war auf dem Flughafen Leipzig-Halle eine mit Sprengstoff beladene Drohne nahe einer ukrainischen Antonov-Transportmaschine entdeckt und entschärft worden. Auch über den mutmaßlichen Drohnenpiloten berichtet die Welt am Sonntag. Von ihm seien DNA-Spuren an einer Antenne gefunden worden, mit der die Sprengstoffdrohne gelenkt worden sei. Der Mann steht unter anderem wegen eines Sprengstoffanschlags in Polen dort auf der Fahndungsliste.
1: In Bulgarien ist erneut ein Brand in einem Waffenlager ausgebrochen. Bei der Explosion in der Nacht wurde den Behörden zufolge niemand verletzt. Aus der NDR-Nachrichtenredaktion Uli Petersen.
3: Das Feuer wütete demnach auf dem Lagergelände eines Rüstungsunternehmens. Die zuständige Regionalgouverneurin erklärte, der Brand habe sich von Halle zu Halle ausgebreitet. Es ist das zweite Feuer in einer bulgarischen Munitionsfabrik innerhalb weniger Wochen. Im August hatte sich eine Explosion in einem anderen Betrieb desselben Rüstungsunternehmens ereignet. Nach Einschätzung der bulgarischen Staatsanwaltschaft waren die Anlagen bereits in der Vergangenheit Ziel von Anschlägen durch Moskauer Agenten. 2024 hatte das EU- und NATO-Mitglied Bulgarien bereits Haftbefehle gegen 6 russische Staatsbürger erlassen. Der Kreml weist die Vorwürfe zurück.
1: Der Irak hat bestätigt, dass ein Drohnenangriff auf eine für den Weltölhandel wichtige Pipeline in Saudi-Arabien von irakischem Gebiet ausging. Wer vor 2 Tagen angegriffen hat, ist noch unklar. Die irakische Regierung hat deshalb Untersuchungen angekündigt. Saudi-Arabien hat den Betrieb der Ölpipeline durchs Land vorübergehend eingestellt. Es handle sich um eine Vorsichtsmaßnahme, teilte das Energieministerium mit. Die Ost-West-Pipeline wurde in den 1980er Jahren gebaut. Sie half Saudi-Arabien bislang, beim Ölexport den blockierten Seeweg durch die Straße von Hormuz zu umgehen. Die Bundesnetzagentur ist Bedenken entgegengetreten, dass Deutschlands Gasspeichervorrat in diesem Winter nicht ausreiche. Behördenchef Müller sagte, es sei schon jetzt etwas mehr Gas in den Speichern als im gesamten letzten Winterhalbjahr entnommen worden sei. Und in den nächsten Wochen bleibe Zeit für weitere Einspeicherungen. Im Vergleich zu den Vorjahren ist der Füllstand niedrig. Das Vergleichsportal Verivox geht davon aus, dass die Gaspreise für Privatkunden bis zum Jahresende deutlich ansteigen könnten. Es rechnet mit einem Plus von bis zu 20%. Eine Woche vor der Landtagswahl in Mecklenburg-Vorpommern müssen die Grünen angesichts der jüngsten Umfrageergebnisse um den Einzug ins Parlament bangen. Dennoch zeigt sich die Partei optimistisch, über die 5%-Hürde zu springen. Das betonte Spitzenkandidatin Claudia Müller auf NDR Info. Aus ihrer Sicht sei die Ausgangslage anders als zuletzt in Sachsen-Anhalt, wo die AfD fast die absolute Mehrheit der Stimmen gewann. Für eine stabile demokratische Regierung brauche es die Grünen im Landtag in Schwerin, so Müller. Rot-Rot-Grün sei dort derzeit die einzig mögliche Regierungskoalition. Das waren die Nachrichten. Das Wetter in Norddeutschland, heiter bis wolkig, später von Nordwesten her Schauer. Höchsttemperaturen 19 Grad in Graal-Müritz bis 22 Grad in Göttingen. Morgen viele Wolken, zeitweise Regen, im Tagesverlauf gebietsweise Auflockerungen mit etwas Sonne, Temperaturen von 17 bis 21 Grad. Ein Blick zur Uhr, es ist 14.04 Uhr.

Hallo und herzlich willkommen zur zweiten Stunde vom Playback am Samstagnachmittag. Am Mikrofon ist weiterhin Florian Damm. Ja, wie bereits angekündigt, wird es in dieser zweiten Stunde ein bisschen härter mit Musik von Fogerty, Alcatraz und Night Ranger. Los geht's mit einem neuen Live-Album von Fogerty. Ja, die haben ja nun einiges rausgebracht. Nicht nur an Live-Alben, sondern auch an Studio-Alben. Und Live and Loud heißt das neueste Werk. Und daraus hören wir zunächst My Babe und gleich hinterher Hole to Hide und Somebody's Been Sleeping in My Bed. Here come Fogerty.

Jet to Jet, das war was Neues von Alcatraz, Prior Convictions, heißt das neue Album. Und aus dem hören wir noch drei weitere Stücke. Star Car Lane, dann Hiroshima, Mon Amour und General Hospital. Hier kommen nochmal Alcatraz.

Bereits im April kam dieses Album von Alcatraz raus, Prior Convictions. Ja, natürlich ohne Graham Bonnet und wie viel Sinn es macht, Aufnahmen rauszubringen, die ja die dann eben auf die ersten beiden Alcatraz-Alben zurückgehen und die Stücke nochmal neu interpretiert vom ehemaligen Manager dann zu veröffentlichen, das mag jeder selber für sich entscheiden. Was Neues gibt's auf jeden Fall von Night Ranger und zwar eine Best of Night Ranger, auch eine dieser ja wunderbaren AOR-Bands, die schon Ewigkeiten gibt. Wir hören zwei Stücke nacheinander, You Can Still Rock in America und Breakout. Hier kommt Night Ranger.

Night Ranger von der neuen Best of, ja, und die bietet dann Klassiker in neuen Versionen beziehungsweise remixed und ein bisschen, ja, studiotechnisch aufgemotzt und dann auch spätere Stücke, immerhin 15 an der Zahl in 67 Minuten, kann natürlich nicht das gesamte Oeuvre von Night Ranger abbilden, aber ist als Einstieg sehr gut geeignet. Und da hören wir noch zwei weitere Stücke bis zum Ende der Sendung. No Time to Lose und Truth, denn das war schon wieder Playback mit Florian Damm. Der bedankt sich fürs Zuhören. Bis die Tage.

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1: Um 15 Uhr mit Martin Wilhelmi. Nach der Wahlniederlage der CDU in Sachsen-Anhalt reißt die Kritik am Kurs von Parteichef Merz nicht ab. Wahlkämpfer der Christdemokraten in Mecklenburg-Vorpommern befürchtet teils sogar ein Scheitern an der 5%-Hürde. Aus der NDR-Nachrichtenredaktion Ulrike Ufer.
2: Letzte Erhebungen sahen die Kanzlerpartei im Nordosten nur noch bei 7%. Der stellvertretende CDU-Fraktionschef im Schweriner Landtag, Reinhardt, sagte dem Tagesspiegel, viele Menschen seien unzufrieden, die Bundesregierung gebe keinen Rückenwind. Kritik hatte zuvor bereits der Chef des CDU-Arbeitnehmerflügels Radke geübt. Er hatte erklärt, der von Merz vertretene Kurs einer CDU pur sei gescheitert. Auch SPD-Generalsekretär Klüssendorf fordert von der schwarz-roten Bundesregierung Willen zur Veränderung. Klüssendorf betonte, angesichts des Ergebnisses der Landtagswahl in Sachsen-Anhalt sei es Zeit, sich zu hinterfragen. Deutschland stehe vor riesigen Herausforderungen, wofür die Menschen gewonnen werden müssten. Dies gelinge nicht, wenn ihnen nur gesagt werde, dass sie zu faul seien oder im Land nichts funktioniere, so Klüssendorf.
1: Grünen-Chef Bana Schack hat die SPD-Spitzenkandidatin in Mecklenburg-Vorpommern-Schwesig für ihren Landtagswahlkampf kritisiert. Eine Mehrheit für Rot-Rot-Grün sei zum Greifen nah, sagte Bana Schack. Schwesig aber setze darauf, dass alle, die die AfD verhindern wollen, zu ihr kämen. Damit riskiere die Regierungschefin, dass CDU oder Grüne an der 5%-Hürde scheitern. Dieser SPD-Wahlkampf ohne Rücksicht auf Verluste werde aber ins Chaos führen, wenn es im Schweriner Landtag keine demokratische Mehrheit gäbe, so Banaschak. Die Ermittlungen zum versuchten Drohnenanschlag auf den Flughafen Leipzig-Halle führen womöglich direkt zum russischen Militärgeheimdienst GRU. Laut Welt am Sonntag benennen geheime Ermittlungsunterlagen einen mutmaßlichen GRU-Mitarbeiter als Logistiker der Operation. Aus der NDR-Nachrichtenredaktion Christoph Tietz.
3: Bei dem Verdächtigen handelt es sich um eine Person aus Russland, berichtet die Zeitung unter Berufung auf die Ermittler. Er habe die Vorbereitung organisiert. Der Mann soll über die Türkei nach Berlin gereist und später vom Hauptstadtflughafen BER nach Serbien geflogen sein. Der Mann hält sich demnach inzwischen wieder in Russland auf. Am Abend des 4. August war auf dem Flughafen Leipzig-Halle eine mit Sprengstoff beladene Drohne nahe einer ukrainischen Antonov-Transportmaschine entdeckt und entschärft worden. Auch über den mutmaßlichen Drohnenpiloten berichtet die Welt am Sonntag. Von ihm seien DNA-Spuren an einer Antenne gefunden worden, mit der die Sprengstoffdrohne gelenkt worden sei. Der Mann steht unter anderem wegen eines Sprengstoffanschlags in Polen dort auf der Fahndungsliste.
1: Der Irak hat bestätigt, dass ein Drohnenangriff auf eine für den Weltölhandel wichtige Pipeline in Saudi-Arabien von irakischem Gebiet ausging. Wer vor 2 Tagen angegriffen hat, ist noch unklar. Die irakische Regierung hat deshalb Untersuchungen angekündigt. Saudi-Arabien hat den Betrieb der Ölpipeline durchs Land vorübergehend eingestellt. Es handle sich um eine Vorsichtsmaßnahme, teilte das Energieministerium mit. Die Ost-West-Pipeline half Saudi-Arabien bislang beim Ölexport den blockierten Seeweg durch die Straße von Hormuz zu umgehen. Die Bundesnetzagentur ist Bedenken entgegengetreten, dass Deutschlands Gasspeichervorrat nicht über den Winter reicht. Behördenchef Müller sagte, es sei schon jetzt etwas mehr Gas in den Speichern, als im gesamten letzten Winterhalbjahr entnommen worden sei. Und in den nächsten Wochen bleibe Zeit für weitere Einspeicherungen. Das Vergleichsportal Verivox geht davon aus, dass die Gaspreise für Privatkunden bis zum Jahresende deutlich steigen könnten. Es rechnet mit einem Plus von bis zu 20%. Das waren die Nachrichten. Das Wetter in Norddeutschland, heiter bis wolkig, später von Nordwesten her etwas Regen, Höchstwerte 19 bis 22 Grad. In der Nacht gebietsweise Schauer, Tiefstwerte 17 bis 12 Grad. Morgen viele Wolken, zeitweise Regen, vereinzelt auch Gewitter. Im Tagesverlauf örtlich Auflockerungen mit etwas Sonne bei dann 17 bis 21 Grad. Es ist 15.04 Uhr.

Es ist Samstag, der 12.09., kurz nach drei, Zeit für eine neue Ausgabe der Sendung Zwischentöne, Zeit für eine neue Ladung P-Funk fürs Sendegebiet von Radio Okerwelle. Für euch die nächsten zwei Stunden am Radio MIC ist DJ GBG. Ich wünsche allen da draußen einen entspannten Samstagnachmittag. Let's go, some P-Funk stuff. Next up, Generator Pop von den P-Funk All-Stars.

Next up in der ersten Stunde, Only P-Funk Stuff kommt jetzt von George Clintons Soloplatte. Nicht der Song, sondern Computer Games.

ihr die Sendung Zwischentöne auf Radio Okerwelle. Für euch die nächsten zwei Stunden Dexys DJ JBG. Wenn ihr euch fragt, was ist das für Musik? Das ist Musik ausschließlich von dem riesengroßigen Musikkonglomerat Parliament Funkadelic. Wir haben aber auch die Brides of Funkenstein dabei. Wir haben die P-Funk Allstars dabei. Wir haben George Clintons Solo-Projekt heute alles dabei. Und ganz am Ende noch die Side-Side-Side-Nebenband Quasar. Ordentlich P-Funk für euch auf Platte live hier gespielt. Und wenn ihr euch wundert, was will diese Musik von euch oder was ist ihr Auftrag? Sie ist good to your ear hole.

Only P-Funk Stuff heute in der ersten Stunde in der Sendung Zwischen Töne auf Radio Okerwelle. Wir machen nahtlos weiter mit Quasar und Shades of Quasar.

produziert die ganze Platte mal nicht von George Clinton, sondern von Glenn Goins, einer der Männer, die unter den ganzen vielen bunten Persönlichkeiten, die es in der Parliament Funkadelic-Universum gibt, so ein bisschen untergeht, aber einer meiner absoluten Favorites ist, weil das einmal noch mal ein bisschen in die jazzige Richtung geht, aber alles Original P-Funk. Aber wir gehen jetzt zurück zu George Clinton himself und zu der Platte Computer Games und gehen rein in einen Doppeltrack, Man Best Friend, der dann direkt übergeht in Loopzilla. Let's go!

Wir sind inzwischen deep into the P-Funk-Zone. Hier in der Sendung Zwischentöne auf Radio Okerwelle. Gute 20 Minuten haben wir noch in dem Set.

Wir hörten die Clones of Funkenstein. Weiter geht's. Wir bleiben bei den Clones of Funkenstein.

um eine Strophe schreiben, wenn man noch einfach funky Noises machen kann. Auf dem Track Dr. Funkenstein vom Parliament Funkadelic. 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Fred Wesley an der Trombone zu hören im Hintergrund. We love to funk you, Funkenstein. 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Mitglied der Horny Horns. Maceo Parker und Pee Wee Ellis. In der P-Funk-Session auf Radio Okawelle.

Die Brides of Funkenstein bestehen im Wesentlichen aus Lynn Mabry und Dawn Silver, die natürlich auf den anderen P-Funk-Platten auch neben vielen anderen Artists viel Background-Gesang machen. In den Brides of Funkenstein rücken sie in den Mittelpunkt und bringen ihre Portion Funk auf den Turntable.

Das waren die Brides of Funkenstein mit aus dem Album Funk or Walk. Wir gehen nochmal zurück zu den Clones of Funkenstein und zu dem Track Get Into Know Yo. Und dann wird es gleich die Nachrichten von den Kollegen vom NDR geben. Und dann hören wir uns kurz nach 4 wieder.

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Das war die P-Funk's Vinyl Session in der Sendung Zwischentöne. Wenn euch die Playlist interessiert, ich werde sie gleich auf meinem Instagram-Kanal DJGBG hochladen. Ganz easy, ein kleiner Screenshot, weil da letztes Mal eine Frage reinkam, was mich sehr gefreut hat, die mich aber nicht direkt erreicht hat, weil es irgendwie im Spam-Ordner gelandet ist, verbunken gegangen ist, was auch immer. Ab jetzt gibt's auf meinem Instagram-Kanal DJGBG immer die Set-Playlist zum Nachlesen. Ja.

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1: Um 16 Uhr mit Martin Wilhelmi. Nach der Wahlniederlage der CDU in Sachsen-Anhalt reißt die Kritik am Kurs von Parteichef Merz nicht ab. Wahlkämpfer der Christdemokraten in Mecklenburg-Vorpommern befürchten teils sogar ein Scheitern an der 5%-Hürde. Aus der NDR-Nachrichtenredaktion Ulrike Ufer.
2: Letzte Erhebungen sahen die Kanzlerpartei im Nordosten nur noch bei 7%. Der stellvertretende CDU-Fraktionschef im Schweriner Landtag Reinhardt sagte dem Tagesspiegel, viele Menschen seien unzufrieden, die Bundesregierung gebe keinen Rückenwind. Kritik hatte zuvor bereits der Chef des CDU-Arbeitnehmerflügels Radke geübt. Er hatte erklärt, der von Merz vertretene Kurs einer CDU pur sei gescheitert. Auch SPD-Generalsekretär Klüssendorf fordert von der schwarz-roten Bundesregierung Willen zur Veränderung.
1: Deutsche Ermittlungen zum Drohnenanschlag auf den Flughafen Leipzig-Halle Anfang August führen offenbar zum russischen Militärgeheimdienst GRU. Laut Welt am Sonntag soll einen mutmaßlichen GRU-Mitarbeiter Logistiker der Operation gewesen sein. Bei dem Verdächtigen handele es sich um einen Russen. Auch über den Mann, der die Sprengstoffdrohne gegen die ukrainische Antonov-Transportmaschine flog, berichtet die Welt am Sonntag. Von ihm seien DNA-Spuren an einer Antenne der Funksteuerung gefunden worden. Der Mann steht unter anderem wegen eines Sprengstoffanschlags in Polen dort auf der Fahndungsliste. Die Länder der BRICS-Gruppe haben bei ihrem Gipfeltreffen in Indien die Akteure im Nahen Osten zur größten Zurückhaltung aufgerufen. An der zweitägigen Konferenz in der indischen Hauptstadt nehmen unter anderem der russische Präsident Putin, Chinas Staats- und Parteichef Xi sowie der iranische Präsident Pezeshkian teil. In der Abschlusserklärung heißt es, die BRICS-Staatengruppe sei tief besorgt über die Eskalation der Spannungen. Während die Länder den israelisch-palästinensischen Konflikt beim Namen nannten, wurden die Akteure im Iran-Krieg nicht benannt. Die Abkürzung BRICS steht für die Anfangsbuchstaben der ersten 5 Mitglieder Brasilien, Russland, Indien, China und Südafrika. Neben Saudi-Arabien, Ägypten, Äthiopien, den Vereinigten Arabischen Emiraten und Indonesien ist auch der Iran Mitglied. Die Stadt Lübeck hat Klage gegen die feste Fehmarnbeltquerung eingereicht. Nach Angaben der Stadtverwaltung richtet sich die Klage gegen den Planfeststellungsbeschluss im Bereich Lübeck. Laut Bürgermeister Lindernau ist die Stadt Lübeck ausdrücklich für die feste Fehmarnbeltquerung. In den Planungen strebe das Eisenbahnbundesamt aber keine funktionierende Gesamtlösung für den Lübecker Bahnverkehr an. Nach Einschätzung der Stadtverwaltung könnten die Pläne zu massiven Problemen führen, vor allem bei der Schienenanbindung des Fährhafens. Am Montag endet die Frist dafür, Klagen gegen den Planfeststellungsbeschluss einzureichen. In der zweiten Fußball-Bundesliga haben sich Eintracht Braunschweig und Dynamo Dresden 2:2 unentschieden getrennt. Überschattet wurde die Partie vom Tod eines Fans. Aus der Sportredaktion Marcel Stober.
3: Ein Braunschweiger Anhänger wurde erst auf der Tribüne medizinisch versorgt und verstarb dann während der ersten Halbzeit auf dem Weg ins Krankenhaus. Das Publikum in Hälfte 1 dementsprechend ruhig. In Halbzeit 2 sollte auf ausdrücklichen Wunsch der Angehörigen des Verstorbenen wieder angefeuert werden. Im Spiel selbst hielten die jeweiligen Führungen nicht lange. Dresdens frühe 1:0 wurde im direkten Gegenzug ausgeglichen. Auf Braunschweigs Führung durch Elfmeter in der zweiten Halbzeit folgte nach wenigen Minuten Dresdens 2:2. Unentschieden auch bei Bochum und Fürth 1:1. Magdeburg schlug Kaiserslautern 3:0.
1: Am Abend empfängt in Liga 2 der FC St. Pauli den VfL Wolfsburg. Anpfiff ist um 20.30 Uhr. Das waren die Nachrichten. Das Wetter in Norddeutschland, heiter bis wolkig, später von Nordwesten her etwas Regen, Höchstwerte 19 bis 22 Grad. In der Nacht gebietsweise Schauer, Tiefstwerte 17 bis 12 Grad. Morgen viele Wolken, zeitweise Regen, vereinzelt Gewitter, 17 bis 21 Grad. Es ist 16.04 Uhr.

Und damit herzlich willkommen zur zweiten Hälfte der Sendung Zwischentöne. Wir lassen es jetzt ein bisschen ruhiger und entspannt angehen, nachdem ich eben gerade ordentlich an den Decks hin und her aufgelegt habe. Hören wir jetzt einfach mal komplett das Album Moon Safari von Air. Ein super chilliges Teil. Die A-Seite geht erstmal direkt durch. Ah, Mann, ich kann es natürlich nicht aussprechen. La Femme d'Argent. Dann kommt Sexy Body und All I Need und Kelly Watches the Stars. Dann drehen wir rüber zur B-Seite und dann werde ich noch ein bisschen was zur Platte sagen. Ich wünsche viel Spaß mit der Musik von Air.

Wir sind hier in der Sendung Zwischentöne auf Radio Okerwelle. Der Album Deep Dive, das war die A-Seite des legendären Albums, kann man schon wirklich sagen. Moon Safari von Air, ein Zwei-Mann-Projekt aus Frankreich. Nicolas Godin und Jean Benoît haben das ganze Ding 1997 aufgenommen. 1998 ist es rausgekommen. Wir hören den ganzen nicen analogen Schnickschnack. Korg, Minimoog, Wurlitzer, Fender Rhodes, Mellotron, alles kommt zum Einsatz und wird von den beiden überwiegend auch selber alles eingespielt. Was man natürlich prominent gehört hat, ist die wunderbar sanfte Stimme von Beth Hirsch aus Florida, die sie sich noch zur Verstärkung geholt haben. Und außerdem noch ein Percussionisten und Gitarristen, der auch Tuba spielt. Ich glaube, auf der A-Seite hat man da schon Tuba gehört. Müsstest du wahrscheinlich gleich auf der B-Seite kommen. Und das ist jetzt auch der Moment, wo ich vielleicht wieder ein bisschen leiser werde. Ich drehe hier mal die Sensibilität ein bisschen hoch, weil ich drehe jetzt die Platte um und sage euch noch was zum Album. Einfach von Anfang an eine reine Erfolgsgeschichte gewesen unter allen Leuten, die irgendwie so ein bisschen... Ich weiß gar nicht mehr, Electronica, French House, das einfach, das Nonplusultra führt keinen Weg dran vorbei. Ich muss auch zu meiner Schande gestehen, er hat auch noch mehr Alben rausgehauen. Ich kenne nur das, ich habe noch nie in die anderen reingehört, aber das ist vielleicht auch ein Me-Problem. Aber was ich eigentlich sagen wollte... Eine absolute Erfolgsgeschichte, das Album wurde positiv bewertet, als es rausgekommen worden ist, wurde dann noch positiver bewertet, als es rückblickend betrachtet worden ist, ist in die Liste der 1001 Alben aufgenommen worden, die man hören sollte, bevor man stirbt, hat Preise gewonnen, Rolling Stones, News, Musical Express, Platz 93, 214 der besten Alben, also alles drum und drum wurde nur gut aufgenommen und ich glaube, man hört auch warum, das ist einfach ein ganz eigener, verträumter, sanfter Sound, der Track eben gerade war schon eher so die eine Ausnahme, der so ein bisschen grooviger und ein bisschen mehr nach vorne geht. Ansonsten ist es eine ganz ruhige, verträumte, entspannte Platte, die immer wieder Spaß macht zu hören, finde ich auf jeden Fall. Und umso mehr macht es mir Spaß, sie hier gemeinsam mit euch an diesem entspannten Samstagnachmittag auf Radio Okerwelle zu hören. So, jetzt habe ich ein bisschen rumgelabert und habe es hinbekommen, in der Zeit die Platte zu drehen. Wir gehen rein in die B-Seite in voller Länge. Es geht los mit Talisman, dann Remember, You Make It Easy, wieder ein französischer Titel, C'est Martin La, New Star in the Sky und, Alter, ich muss das üben, ne? Le Voyage de Penelope, ja, also viel Spaß mit der B-Seite von Air und Moon Safari und danach hören wir uns nochmal wieder.

Das sind die letzten Klänge des Albums Moon Safari von Air. Seid ihr noch da, Leute? Also was ein Album. Ich hoffe, ja, also ich gehe einfach mal davon aus, das hat euch genauso abgeholt und in Traumwelten geschossen wie mich eben gerade. Super entspanntes Teil.

Anders. Wir haben jetzt, bevor es in die Abmoderation geht, habe ich noch einen Song, der sich heute gewünscht worden ist von einem guten alten Bacho Caracho, der sich heute ein bisschen Care-Arbeit für mich gemacht hat und den ich dann mich an der Stelle herzlich bedanken möchte, auch für Heiko. Die haben sich heute sehr gut um mich gekümmert und Bacho hat sich dementsprechend folgenden Song gewünscht und der ist für dich, Bacho. Eric Clapton, Cocaine, let's go.

auch einen Track, den ich ewig nicht gehört habe und der hier einfach ausgecuttet wird, und der Track hatte auch einige Fragmente. Da müssen wir vielleicht hier in der Datenbank von Okawelle nochmal was machen, aber was für ein Hammer-Track. Der war für dich, Barcho. Ich hoffe, ihr habt ewig nicht gehört. Ich hoffe, es hat dir gefallen. Und jetzt passieren hier Dinge. Wir sind immer noch live on air, kein Problem. War das jetzt wirklich dieser Track, der uns hier jetzt komplett rausgehauen hat? Aber macht ja nichts, das lässt sich alles beheben. Ich wollte eigentlich sagen, nein, nicht genau mal gucken. Ich wollte den hier reinhauen. So, jetzt bin ich da. Es ist kurz vor 5, die Sendung Zwischentöne neigt sich dem Ende. Es hat mir einen riesengroßen Spaß gemacht, für euch in der ersten Stunde aufzulegen und in der zweiten Stunde mit euch zusammen Moon Safari zu hören. Wenn ihr Bock habt, schaltet nächste Woche am Samstag wieder ein. Da wird Frips mit am Start sein. Wir werden ein bisschen was pre-recorden, aber da wird auch wahrscheinlich wieder heftig aufgelegt werden. Der Song geht schon los, Bill Withers erzählt uns schon was. Ich sage, ich wünsche euch alle ein schönes Wochenende. Ein schönes Wochenende. Und ein lovely day. 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
1: Um 17 Uhr mit Martin Wilhelmi. Nach der Wahlniederlage der CDU in Sachsen-Anhalt reißt die Kritik am Kurs von Parteichef Merz nicht ab. Wahlkämpfer der Christdemokraten in Mecklenburg-Vorpommern befürchten teils sogar ein Scheitern an der 5%-Hürde. Aus der NDR-Nachrichtenredaktion Ulrike Ufer.
2: Letzte Erhebungen sahen die Kanzlerpartei im Nordosten nur noch bei 7%. Der stellvertretende CDU-Fraktionschef im Schweriner Landtag, Reinhard, sagte dem Tagesspiegel, viele Menschen seien unzufrieden, die Bundesregierung gebe keinen Rückenwind. Kritik hatte zuvor bereits der Chef des CDU-Arbeitnehmerflügels Radke geübt. Er hatte erklärt, der von Merz vertretene Kurs einer CDU pur sei gescheitert. Auch SPD-Generalsekretär Klüssendorf fordert von der schwarz-roten Bundesregierung Willen zur Veränderung.
1: In rund 35 deutschen Städten finden heute Proteste gegen Rechtsextremismus statt. Anlass ist der Wahlsieg der AfD am Sonntag in Sachsen-Anhalt. Unter dem Motto »Kein Schritt zurück gegen die AfD und rechte Hetze« kamen in Düsseldorf laut Polizei und Veranstaltern 20.000 Menschen in die Innenstadt. In Hamburg findet zurzeit eine Demonstration auf dem Jungfernstieg statt. Das Motto lautet »Zeit zum Handeln, Freiheit muss verteidigt werden«. Laut Veranstaltern sollen dort 25.000 Protestierende sein. Die Polizei machte dazu zunächst keine Angaben. Auch in Rostock wird gegen Rechtsextreme demonstriert. Dort zieht der Demo-Umzug zum Stadthafen. Deutsche Ermittlungen zum Drohnenanschlag auf den Flughafen Leipzig-Halle Anfang August führen offenbar zum russischen Militärgeheimdienst GRU. Laut Welt am Sonntag soll ein mutmaßlicher GRU-Mitarbeiter Logistiker der Operation gewesen sein. Bei dem Verdächtigen handele es sich um einen Russen. Auch über den Mann, der die Sprengstoffdrohne auf die ukrainischen Antonov-Transportmaschinen flog, berichtet die Welt am Sonntag. Von ihm seien DNA-Spuren an einer Antenne der Funksteuerung gefunden worden. Der Mann steht unter anderem wegen eines Sprengstoffanschlags in Polen dort auf der Fahndungsliste. Beim Gipfeltreffen in Indien haben die BRICS-Staaten die Stärkung des globalen Südens gefordert. Beim Treffen nehmen unter anderem Saudi-Arabien, Russland, Indien, China und der Iran teil. Auch der Nahostkonflikt wurde besprochen. Aus Neu-Delhi, Lena Bodewein.
3: Beim Gipfeltreffen in Neu-Delhi hat Chinas Staatspräsident Xi die Staaten des BRICS-Forums dazu aufgefordert, auf einen Frieden in Nahost hinzuarbeiten. China als Gastgeber der kommenden BRICS-Treffen nehme gerne eine Vermittlerrolle ein. In einer gemeinsamen Erklärung haben die BRICS-Staaten ihre große Besorgnis über die Krise im Nahen Osten zum Ausdruck gebracht. Sie haben für einen multilateralen Ansatz plädiert, der nationale Standpunkte respektiere.
1: In der zweiten Fußball-Bundesliga haben sich Eintracht Braunschweig und Dynamo Dresden 2:2 unentschieden getrennt. Überschattet wurde die Partie vom Tod eines Fans. Aus der Sportredaktion Marcel Stober.
4: Ein Braunschweiger Anhänger wurde erst auf der Tribüne medizinisch versorgt und verstarb dann während der ersten Halbzeit auf dem Weg ins Krankenhaus. Das Publikum in Hälfte 1 dementsprechend ruhig. In Halbzeit 2 sollte auf ausdrücklichen Wunsch der Angehörigen des Verstorbenen wieder angefeuert werden. Im Spiel selbst hielten die jeweiligen Führungen nicht lange. Dresdens frühes 1:0 wurde im direkten Gegenzug ausgeglichen. Auf Braunschweigs Führung durch Elfmeter in der zweiten Halbzeit folgte nach wenigen Minuten Dresdens 2:2. Unentschieden auch bei Bochum und Fürth 1:1, Magdeburg schlug Kaiserslautern 3:0.
1: Am Abend empfängt in Liga 2 der FC St. Pauli den VfL Wolfsburg. Anpfiff ist um 20.30 Uhr. Das waren die Nachrichten. Das Wetter in Norddeutschland wechselhaft, später von der Nordsee her gebietsweise Regen, Höchsttemperaturen 17 bis 20 Grad. In der Nacht örtlich Regenschauer, Tiefstwerte 17 bis 12 Grad. Morgen viele Wolken, Regen, vereinzelt auch Gewitter, im Tagesverlauf Auflockerungen mit etwas Sonne, bei dann 18 bis 21 Grad. Die Zeit, es ist 17.04 Uhr.
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1: Sundown Music von und mit Billy Idol und Steve Stevens, seinem langjährigen Kooperateur in Sachen Composition and Guitars. Zu vermelden ist außerdem, dass The Roadside, die erfolgreiche EP mit dem Top 15 Hit Bitter Taste, den wir gerade hörten, sogar noch einen zweiten Teil hat. Haha. Und in Kürze auch in Good Vibrations.

0: San Jericho, das kann keiner aussprechen. 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Oder vielleicht auch San Jericho, super Rock'n'Roll aus den 80ern. 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
0: Sie hören Good Vibrations in der Sundown Show von und mit Mr. Crocodile. Lauschen Sie Luigis Lyrik.
2: 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Blütet selbst am fliegenden Blatt, das mit welchen Rosenfinger wer gepurpurt hat.
3: Von draußen vom Walde komm ich her.
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0: Ein Crossover, mit dem, glaube ich, niemand gerechnet hat. Ein Song von den Chainsmokers und Mako mit dem Namen In- und Auswendig.
1: Sie hören Good Vibrations und nun gibt's Kino für die Ohren, das Mini-Hörspiel der Woche. Ein bisschen Bezug nehmend auf den vergangenen Tag der Deutschen Einheit, aber immer auch für eine Spätsommerwanderung. Gut ist die Teufelsmauer im Harz oder beziehungsweise fast schon am Harz. Und dazu gibt es eine Sage, vertont mit Heinz Hönig alias Birdie, Erik alias Luke Wild und Mr. Crocodile in der Rolle des Radiomoderators Paul. Dazu gibt's Musik von Strandheizung und natürlich jede Menge Spaß.
2: Es war einmal oder auch zweimal. Stellt euch vor, es wäre alles dunkel. So dunkel, als hätten sie den Mond geklaut.
1: So dunkel wird es, wenn die Feuer der Erzähler erlöschen. Und damit die Erinnerung an Sagen und Geschichten. Solange es noch neue Meistererzählerschüler gibt, die diese Geschichten erleben, werden sie weitererzählt. Alles, was ein Meistererzählerschüler dazu braucht, ist
3: Fantasie.
2: Fantasie ist die wichtigste Zutat für unsere Träume. Wir brauchen die Fantasie, wie das tägliche Brot.
1: Mein Papa Birdie, der heißt so, weil er den Harz von oben kennengelernt hat, aus seinem Ballon. Und ich, Harz Mountain Radiomoderator Paul, zeigen einem neuen Meistererzählerschüler gerade solche lebendigen Geschichten aus dem Harz. Sagen mit Luke Wild.
0: Sag mal, Paul, ich war heute mit der Brockenbande bei der Teufelsmauer. Emma wollte wissen, warum die so heißt. Und mich würde das auch mal interessieren. Bin ja schließlich dein Meisterschüler im Erzählen und will mal genauso gut werden wie du. Oder besser.
1: Also, dann mal rein in die Sage, wie die Teufelsmauer ihren Namen bekam. Meistererzähler haben mir berichtet, dass Gott und der Teufel einst gemeinsam über den Harz herrschten. Aber wie das so oft so ist, mit dem gemeinsamen Herrschen hat es natürlich nicht funktioniert. Und?
2: Glück auf, ihr beiden.
0: Hallo, Birdie. Wir sprechen gerade über die gemeinsame Herrschaft von Gott und dem Teufel über den Harz.
2: Na, wir teilen uns zwar mein Haus, aber ich bin ja nun kein Teufel. Du meinst sicher die Sage von der Teufelsmauer, Luke?
0: Genau.
1: Wo war ich gerade?
2: Gott und der Teufel wollten den Streit beenden und den Harz aufteilen. Das fruchtbare Flachland beanspruchte Gott für sich. Der gierige Teufel wollte das Erz behalten und dafür brauchte er die Berge. Aber Gott traute dem Teufel nicht und machte zur Bedingung, dass dieser eine hohe Mauer um sein Gebiet bauen sollte.

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1: Na, das fiel dem Teufel doch sicher nicht schwer, oder?
2: Naja.
3: Genau, naja. Denn Gott ist ja nicht dumm. Er legte eine Bauzeit fest. Der Teufel musste in einer Nacht bis zum Morgengrauen fertig werden.
1: Und der Teufel ließ sich darauf ein?
2: Hochmut kommt von dem Fall, sage ich da nur. Der Teufel legte los und hatte keine Probleme, die Mauer in der Dunkelheit sehr schnell, sehr hoch zu bauen. Ist ja schließlich auch sein Element, die Dunkelheit.
1: Ich sehe ihn richtig schuften, den Teufel. Stein auf Stein schmeißen, dass die Funken fliegen.
0: Stein auf Stein auf Stein, du kannst dich voll auf mich verlassen. Sieh nur zu, wie ich die Ziegel höher trag. Das hast du dir wohl nicht gedacht, dass mich das Werk so rührig macht. Bald schon gehört das Erz zu mir und auch die Hälfte dieses Schatzes hier im Harz.
1: Und was passierte dann?
2: Tja, ein Hahn brachte die Wende.
1: So einer wie der von Nachbarin Martha?
3: Genau. Marthas Hahn bringt auch jeden Morgen die Wende aus der Dunkelheit des Schlafs und reißt mich aus meinen inspirierenden, lebendigen Träumen in den grellen Tag der Realitäten.
2: Da spricht der Autorennachwuchs. Aber so sind sie tatsächlich, die Hähne. Auch der Teufel wurde von einem Hahn in die Realität zurückgeholt. Gott hätte sicher nicht mit ihm einem unersättlichen Ausbeuter teilen wollen. Und so ging, als der Teufel mit seiner Mauer fast fertig war, ganz in der Nähe eine Bäuerin zum Markt.
3: Die kam aus Timmenrode.
2: Ich weiß nicht, ob Gott sie ein wenig geschubst hat, aber die Bäuerin stolperte und der Hahn im Korb erschreckte sich so sehr, dass er lauthals zu krähen begann. Der Teufel hielt dies für den morgendlichen Weckruf und sah sein Vorhaben gescheitert. Vor Wut über das verlorene Erz riss er alles ein, was bis dahin teuflisch gemauert war.
3: Na, alter Meistererzähler, hast wohl auch die Entstehung der Teufelsmauer miterlebt, oder?
2: Ja, eine Mauer, die nicht nur den Harz geteilt hat.
1: Du warst dabei?
3: Kann ich mir vorstellen, als Hahn im Korb.
2: Gekräht habe ich sicher. Denn eins habe ich aus der Sage gelernt. Wenn man nur laut genug kräht, fällt auch eine noch so hohe Mauer.
3: Weitere Sagen und noch viel mehr mit Luke Wild gibt es auf brockenbande.de. Natürlich kostenlos. Wake up!

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8: Und damit, meine Damen und Herren, kommen wir zu den Kulturtipps.
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8: Kommen wir zu den Kulturtipps. Freunde, wir gehen wieder auf Lesetour. Am 18.09. um 19 Uhr ist es wieder soweit. Der EPV-Verlag hat sich mal wieder ordentlich ins Zeug gelegt. An dieser Stelle ganz liebe Grüße an Helmut und Sascha, die eine neue Lesung in der St. Nikolai-Kirche in Altenau organisiert haben.
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8: Coco und ich dürfen mal wieder eine szenische Performance auf der Bühne darbieten. Ebenso an diesem Abend vertreten sind Silke Maat, Barbara Merten, sowie auch Helmut und Sascha Exner und ein ganz exklusiver Künstler mit dem Namen Reinhard Runge. Das ist unser Chorleiter, aber auch ein absolutes musikalisches Genie, den man nicht verpassen darf.

0: mit Coco meine ich natürlich meinen alten Gefährten, ohne den läuft es ja nicht.
1: 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And I'm so sorry. 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
0: Denn wir lesen wieder aus Der Junge, der die Zeit besiegte.
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0: Harzkrimis mit Musik. So wird das Ganze heißen und bietet Unterhaltung für die ganze Familie. Das ist Luke Wild approved. Und für alle, die nicht schnell genug waren mitzuschreiben, geht einfach auf harzkrimis.de und schaut unter Lesungen. Wir sehen uns.
2: Coco, ja, ist schon klar.
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Als nächstes haben wir hier Musik aus der Superserie Das Damengambit, was sich ja teilweise auch produktionell im Vorharz orientiert hat. In Ströbeck, einem kleinen Schachdorf, darüber aber mehr im Internet. Und der Titel hört sich stark an nach Herb Alpert and the Tijuana Brass, ist es aber nicht. Dieser Titel, der dort mit vorkam, ein ganz toller Soundtrack by the way, ist Mexican Highway von Pedro González und sein Mexican Brass Orchester.

0: In der Tat. Eine Mischung aus Herb Alpert und Robbie Tobby und das Flievertüt. Ach, wie schön war doch der Urlaub. Manchmal in den Bergen, manchmal an der See. Und genau dazu, wie schön war es denn? Was habt ihr denn für Erinnerungen? Haben wir die Nick Radio AG mal gefragt. Was war euer schönster Moment?
1: Also ich bin Martin Bohlig, hallo. Ich bin Leiter der Hörspiel AG. Eigentlich nicht, sondern das ist mein Sohn, Erik Elias Bohlig. Ich bin ja nur Assistent. Ist auch blöd, ne? Aber ist egal. Ist blöd, dass ich Assistent bin, aber ich bin Martin Bohlig. Und meine schönste Erinnerung in den Sommerferien waren die ersten Sätze, die der Schauspieler und Sprecher Santiago Ziesma im Hörbuch gesprochen hat, das auf meinem Roman basiert. Die ersten Sätze zu hören, die man selbst geschrieben hat, wenn sie dann funktionieren und man kriegt Gänsehaut und muss fast weinen und ist gerührt, dann sind das die Glücksmomente. Das war mein schönster Moment in diesem Sommer. Was war denn dein schönster Moment, Leiter der Hörspiel AG, Erik Elias Bohlig?
2: Ja, danke fürs Vorwegnehmen des Vorstellens. Meine schönste Erinnerung war tatsächlich der Türkei-Urlaub. Die Minimum 45 Grad jeden Tag, die waren schon wirklich angenehm.
3: Also ich bin Pauline und mein schönster Moment war, glaube ich, mein Urlaub in den Niederlanden.
4: Ich bin Malia. Mein schönster Moment in den Sommerferien war, als wir unseren neuen Hund abgeholt haben.
5: Ich bin Helena und mein schönster Moment war,

0: war, als ich im Disneyland Paris war.
1: Wow. Hi, ich heiße Lorraine.
2: Und ich bin Hannah.
1: Unsere schönste Erinnerung war, wir waren zusammen beim Schützenfest und Ruhe auf den billigen Plätzen. Auf jeden Fall waren wir zusammen auf dem Schützenfest und wir haben die Fahrgeschäfte dort auseinandergenommen.
3: Ah, jetzt habe ich natürlich Steilvorlagen, ne? Niederlande, was macht man denn so in der Niederlande? War das am Meer oder war das irgendwie mittendrin?
4: Am Meer.
3: Und konntet ihr baden oder war es zu kalt?
4: Es war schon warm, also wir waren auch im Meer.
3: Und sonst was? Stehpaddeln, Surfen, Gummiboot, Gummiente?
4: Stand-up-Paddle.
3: Habt ihr euch denn jetzt, ihr hattet ja noch überlegt, wie der Hund heißt. Habt ihr denn jetzt einen Namen?
4: Ja, wir haben uns doch für Molly entschieden, weil Müsli war dann irgendwie doch irgendwie exotisch und deswegen haben wir uns dann für Molly entschieden.
3: Ja, ich hatte Müsli empfohlen, aber das ist dann durchgefallen. Aber kann passieren, ne?
5: Lustig gewesen. Wow, ein Hund, der Müsli ist. Er hätte aber dann dick sein müssen, tatsächlich.
3: Ein dicker Müsli.
5: Ja, wenn der Hund Müsli heißt, muss er dick sein.
3: Disneyland Paris. So, was war denn das Schönste im Disneyland Paris? Hast du irgendwie ein Spezialthema gehabt?
0: Also, das war nicht so richtig zu einem Film, aber das war so einfach so eine Achterbahn. Und die war ohne Looping, das war mein Lieblings, aber die war schon sehr schnell. Und noch eine, die war zum Thema Star Wars und die war mit Looping und Schraube.
3: Star Wars mit Looping und Schraube ist natürlich schon geil. Gab es im Disneyland Paris, wenn zum Beispiel so eine Achterbahn fährt oder so, dazu irgendwie Sound oder sowas?
0: Ja, auf jeden Fall. Also mit der Loopingbahn, die mein Lieblings war, da war halt so Thema wie halt Star Wars, alle schießen sich ab. Und da waren auch halt die Schussgeräusche und so.
3: Ja, aber wir haben einiges Gutes zusammengetragen. Daraus werden er und ich, wahrscheinlich wieder ich, diesen schönen Beitrag produzieren. Vielen Dank an die Hörspiel AG des Niedersächsischen Internatsgymnasiums Bad Harzburg.
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1: Um 18 Uhr mit Martin Seiler. Nach dem Wahlergebnis in Sachsen-Anhalt sind heute Menschen in 35 deutschen Städten gegen Rechtsextremismus auf die Straße gegangen. Auch in Norddeutschland gibt es Demonstrationen, unter anderem in Hamburg, Hannover, Schwerin und Rostock. Aus der NDR-Nachrichtenredaktion Nina Schön.
2: Tausende Menschen sind in die Hamburger Innenstadt gekommen. Zu der Demonstration hatte das Bündnis Prüf aufgerufen. Es fordert die Überprüfung von Parteien, die der Verfassungsschutz als gesichert rechtsextrem einstuft oder als Verdachtsfall beobachtet. In der Innenstadt von Hannover haben sich heute fast 3000 Menschen zur Demo gegen Rechtsextremismus versammelt. Deutlich mehr als erwartet. In Mecklenburg-Vorpommern hat das landesweite Bündnis Zusammen bewegen eine Woche vor der Landtagswahl in Rostock zur Demo für Demokratie und Zusammenhalt aufgerufen. Unter dem Motto 37% blau sind nicht 100% MV.
1: Nach Drohnenangriffen im Osten von Saudi-Arabien hat das Land eine wichtige Ölpipeline abgeschaltet. Seitdem die Straße von Hormus blockiert ist, transportiert der Golfstaat über die Leitung einen Großteil seines Rohöls. Aus Kairo, Moritz Behrendt.
3: Das saudische Energieministerium behauptet, die Pipeline zu schließen sei eine reine Vorsichtsmaßnahme. Aber von den saudischen Behörden heißt es auch, dass es Verletzte und materiellen Schaden gab durch diesen Drohnenangriff am Donnerstag. Die Drohne kam übrigens aus dem Irak. Das haben inzwischen sowohl die Regierung in Riad als auch die in Bagdad bestätigt. Saudi-Arabien hat dann noch mitgeteilt, auf einen Gegenschlag werde man erstmal verzichten, weil die irakische Regierung versprochen hat, gegen die Täter vorzugehen. Die Täter, das sind mit ziemlich großer Sicherheit irakische Milizen, die mit dem Iran verbündet sind. Als eine Maßnahme hat der Irak daher mehrere Grenzübergänge in Richtung Iran geschlossen.
1: Die Gasspeicher in Deutschland sind nicht so voll wie in den vergangenen Jahren zu dieser Zeit. Zuletzt gab es deshalb Warnungen vor einem Engpass. Die Bundesnetzagentur sieht das anders und tritt den Bedenken entgegen. Aus Berlin, Eva Huber.
4: Bei der Gasversorgung sieht der Chef der Bundesnetzagentur Klaus Müller Deutschland gut gewappnet für den kommenden Winter. Die Speicher sind zu rund 55% gefüllt. Das ist zwar deutlich niedriger als in den vergangenen Jahren um diese Zeit, aber schon jetzt ist etwas mehr Gas in den Speichern, als im ganzen letzten Winterhalbjahr daraus entnommen wurde, sagte Müller der deutschen Presseagentur. Die Gasspeicher könnten also schon jetzt für den Winter reichen.
1: Deutsche Ermittlungen zum Drohnenanschlag auf den Flughafen Leipzig Anfang August führen offenbar zum russischen Militärgeheimdienst GRU. Laut Welt am Sonntag soll ein mutmaßlicher Mitarbeiter des Geheimdienstes Logistiker der Operation gewesen sein. Bei dem Verdächtigen handele es sich um einen Russen. Auch über den Mann, der die Sprengstoffdrohne auf die ukrainischen Antonov-Transportmaschinen flog, berichtet die Welt am Sonntag. Von ihm seien DNA-Spuren an der Antenne einer Funksteuerung gefunden worden. Der Mann soll auch in Polen einen Sprengstoffanschlag verübt haben und auch dort auf der Fahndungsliste stehen. Der SC Freiburg ist neuer Tabellenführer der Fußball-Bundesliga. Die Mannschaft hat am Nachmittag mit 5:0 gegen Mönchengladbach gewonnen. Aus der NDR-Sportredaktion Marcel Stober.
5: Während die Freiburger den dritten Sieg im dritten Spiel holten, lief bei den Gästen gar nichts zusammen. Gladbachs Kapitän Tim Kleindienst sah Anfang der zweiten Hälfte die gelb-rote Karte. Seine Mannschaft ist nach 3 Niederlagen nun Tabellenletzter. Dank der hohen Gladbacher Niederlage klettert der ebenfalls noch punktlose Hamburger SV ohne zu spielen auf Rang 17. Dortmund gelang beim 3:0 gegen Paderborn ebenfalls der dritte Sieg. Augsburg verpasste diesen mit dem 2:2 gegen Leverkusen. Das Rhein-Main-Duell entschied Frankfurt mit 3:1 in Mainz für sich. Hoffenheim schlug Stuttgart 2:1.
1: Das waren die Nachrichten. Das Wetter in Norddeutschland wechselhaft, später von der Nordsee her gebietsweise Regen, Höchstwerte 17 bis 20 Grad. In der Nacht örtlich Regenschauer, Tiefstwerte 17 bis 12 Grad. Morgen viele Wolken, Regen und vereinzelt Gewitter, im Tagesverlauf aufgelockert mit etwas Sonne, maximal 18 bis 21 Grad. Am Montag bewölkt, gelegentlich Aufheiterungen, 17 bis 22 Grad. Es ist 18.04 Uhr.
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6: Hallo und herzlich willkommen zu WhatsApp, dem Veranstaltungsmagazin auf der Uckerwelle. Am Mikrofon allerdings auch wieder nur am Anfang der Sendung ist Florian Damm. Ja, und ich habe auch gar keine musikalisch unterlegten Veranstaltungstipps heute, sondern es gibt Live-Musik von Humphreys McGee, einer dieser wunderbaren Jamrock-Bands aus den USA, die leider bei uns noch nicht so wahnsinnig bekannt sind. Es gibt natürlich schon Live-Musik, vor allen Dingen heute beim 8. Regionalen Musikfest in Braunschweig. Da sollte man einfach mal ins Internet gucken, was einen vielleicht noch interessiert. Und am Donnerstag gibt's dann ein Konzert von 4x12 Zoll im Kultbahnhof in Gifhorn. Aber da habe ich heute keine Musik mitgebracht, sondern wie gesagt, es gibt Musik von Humphreys McGee. Ich hoffe, euch gefällt's trotzdem. Macht's gut, bis die Tage.

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1: Um 19 Uhr mit Martin Seiler. Nach dem Wahlergebnis in Sachsen-Anhalt sind heute Menschen in 35 deutschen Städten gegen Rechtsextremismus auf die Straße gegangen. Auch in Norddeutschland gibt es Demonstrationen, unter anderem in Hamburg, Hannover, Schwerin und Rostock. Aus der NDR-Nachrichtenredaktion Nina Schön.
2: Tausende Menschen sind in die Hamburger Innenstadt gekommen. Zu der Demonstration hatte das Bündnis Prüf aufgerufen. Es fordert die Überprüfung von Parteien, die der Verfassungsschutz als gesichert rechtsextrem einstuft oder als Verdachtsfall beobachtet. In der Innenstadt von Hannover haben sich heute fast 3000 Menschen zur Demo gegen Rechtsextremismus versammelt. Deutlich mehr als erwartet. In Mecklenburg-Vorpommern hat das landesweite Bündnis Zusammen bewegen eine Woche vor der Landtagswahl in Rostock zur Demo für Demokratie und Zusammenhalt aufgerufen. Unter dem Motto 37% blau sind nicht 100% MV.
1: Die Ermittlungen zum versuchten Drohnenanschlag auf dem Flughafen Leipzig führen womöglich direkt zum russischen Militärgeheimdienst GRU. Nach Informationen der Welt am Sonntag wird in geheimen Unterlagen ein Russe, der dem Geheimdienst zugerechnet wird, als Logistiker der Operation genannt. Bei einem zweiten Tatverdächtigen handele es sich um einen Mann aus Belarus. Die konkreten Hinweise auf beide hatten offenbar auch die Bundesregierung veranlasst, Russland für den versuchten Drohnenanschlag verantwortlich zu machen. Die Bundesnetzagentur ist Bedenken entgegengetreten, dass Deutschlands Gasspeicher in diesem Winter nicht ausreichen könnten für die Gasversorgung. Zurzeit seien etwas mehr als 136 Terawattstunden Gas eingespeichert, sagte der Präsident der Behörde Müller. Das sei mehr als im gesamten letzten Winter aus den Speichern entnommen wurde. Und in den nächsten Wochen bleibe noch Zeit für weitere Einspeicherungen. Der SC Freiburg ist neuer Tabellenführer der Fußball-Bundesliga. Die Mannschaft hat am Nachmittag mit 5:0 gegen Mönchengladbach gewonnen. Aus der NDR-Sportredaktion Marcel Stober.
3: Während die Freiburger den dritten Sieg im dritten Spiel holten, lief bei den Gästen gar nichts zusammen. Gladbachs Kapitän Tim Kleindienst sah Anfang der zweiten Hälfte die gelb-rote Karte. Seine Mannschaft ist nach 3 Niederlagen nun Tabellenletzter. Dank der hohen Gladbacher Niederlage klettert der ebenfalls noch punktlose Hamburger SV ohne zu spielen auf Rang 17. Dortmund gelang beim 3:0 gegen Paderborn ebenfalls der dritte Sieg. Augsburg verpasste diesen mit dem 2:2 gegen Leverkusen. Das Rhein-Main-Duell entschied Frankfurt mit 3:1 in Mainz für sich. Hoffenheim schlug Stuttgart 2:1.
1: Das waren die Nachrichten. Das Wetter in Norddeutschland wechselhaft, später von der Nordsee her gebietsweise Regen, Höchstwerte 17 bis 20 Grad, in der Nacht örtlich Regenschauer, Tiefstwerte 17 bis 12 Grad. Morgen viele Wolken, Regen, vereinzelt Gewitter, im Tagesverlauf aufgelockert mit etwas Sonne, dazu dann maximal 18 bis 21 Grad. Es ist 19.03 Uhr.
4: 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Und bevor es bei uns im Programm mit einer Stunde Regionalsport in der Halbzeit weitergeht, kurzer Blick auf die Straßen im Sendegebiet von Radio Uckerwelle. Da können wir es beim kurzen Blick belassen, denn aktuell liegen keine Störungsmeldungen vor. Gute und sichere Fahrt durch Ihren Samstagabend. Kommen Sie gut an Ihr Ziel.
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Sportzeit auf Radio Okawelle 104,6 zu einer Stunde Regionalsport. Begrüßt Sie heute Abend Andreas Evert. Und das mit folgenden Themen. Wir schauen in die zweite Fußball-Bundesliga und auf einen traurigen Fußballnachmittag zwischen Eintracht Braunschweig und Dynamo Dresden. Dann haben wir einen Abstecher zum Tischtennis in die Regionalliga Nord gemacht. Und zwar zum Team, das mittlerweile zum sechsten Mal in Folge aufgestiegen ist, nämlich dem TSV Schöppenstedt. Mittlerweile spielen sie also in der vierthöchsten deutschen Tischtennisklasse. Darüber hinaus schauen wir zum Feldhockey in die Regionalliga Nord der Männer. Der Braunschweiger THC am Freitagabend im Derby bei Hannover 78 im Einsatz. Und ebenfalls auswärts gefordert am Samstag die Lady Lions Braunschweig im Halbfinale der German Football League Women's bei den Berlin Cobra Ladies. Also die Aufsteigerin gleich in ihrer ersten Saison im Halbfinale. Nähere Informationen zu diesem Spiel gibt's ebenfalls in dieser Stunde Sport. Darüber hinaus Meldungen und Ergebnisse aus der Region und der Welt des Sports. Und wir machen auch einen Abstecher nach Salzgitter-Lebenstedt und schauen voraus auf das Jahr 2027 und auf die deutschen Meisterschaften im Minigolf in der Neiße Straße beim TSV Salzgitter. Ich wünsche Ihnen viel Spaß und gute Unterhaltung in einer Stunde Sport auf Radio Okawelle 104,6 am Kommunalwahlwochenende.

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0: Der Sport auf Radio Kavella 104,6 und wir starten mit American Football. Die Lady Lions Braunschweig sind am Samstag im Halbfinale der German Football League der Women bei den Berlin Cobra Ladies mit 3:34 im Halbfinale ausgeschieden. Allerdings war es für den Aufsteiger, die Lady Lions waren ja gerade zu Saisonbeginn aus der zweiten in die erste Bundesliga aufgestiegen, trotzdem eine erfolgreiche Saison, wie Head Coach Janina Blaumeiser auf der Rückreise aus dem Bus der Lady Lions gesagt hat.
1: Auf dem Rückweg nach Braunschweig. Wir haben 34-3 verloren und damit können wir jetzt getrost in die Offseason gehen, können stolz auf die Leistung von allen sein. Wir waren wieder ein relativ reduzierter Kader. Personen haben wieder auf Positionen gespielt, die sie sonst eigentlich nicht spielen oder auch noch nicht einmal trainiert haben. Und dafür lief es wirklich gut. Also der Gameplan hat funktioniert. Wir haben Berlin nicht so viele Punkte machen lassen wie bei den letzten beiden Spielen. Und wir haben selber ein Field Goal schießen können. Und dementsprechend können wir da ganz stolz auf die Leistung sein als Abschluss jetzt für unsere erste GFL Women's Saison im Halbfinale gegen Berlin so zu spielen. Lässt uns mit einem guten Gefühl in die Offseason gehen. Und das passiert jetzt auch erstmal. Alle können sich erstmal ein bisschen entspannen und ausruhen, bevor wir dann gegen Ende Oktober wieder in die Hallensaison starten. Wir werden nochmal ein oder zwei Open Practices machen für alle Interessierten, die vielleicht nächste Saison mit uns bestreiten wollen und die jetzt Lust haben zu starten. Und ansonsten bereiten wir uns eben auf die kommende Saison vor, müssen wie immer schauen, welche Spielerinnen bleiben, welche Coaches bleiben oder kommen dazu oder gehen. Und ja, es ist immer ein lachendes und ein weinendes Auge, so ein Spiel. Aber alles in allem können wir wirklich super stolz hier auf die Leistung sein.
0: Sagt Lady Lions Head Coach Janina Blaumeiser nach der 3:34 Halbfinalniederlage der Lady Lions Braunschweig bei den Berlin Cobra Ladies. Die Saison für die Lady Lions Braunschweig ist seit dem Samstag damit beendet. Trotzdem, wie es Janina Blaumeiser schon gesagt hat, die Lady Lions können auf eine tolle Saison zurückblicken. Sicherlich mit dem Highlightspiel im Eintrachtstadion gegen Dresden. Ja, und das ist auch das Stichwort Eintracht gegen Dresden im Eintrachtstadion. Das wird gleich unser nächstes Thema sein.

0: Nena mit Magie am 3. Oktober wird sie sicherlich ihre Magie durch die Volkswagenhalle in Braunschweig fließen lassen. Das Team von Eintracht Braunschweig steckt in der zweiten Fußball-Bundesliga weiterhin in einer sportlichen Ergebniskrise. Das 2:2 gegen Dynamo Dresden am Samstag war das 5. sieglose Pflichtspiel in Folge. Der Fußball rückte aufgrund des Todesfalls eines Fans an diesem Nachmittag allerdings in den Hintergrund. Eintracht-Trainer Lars Konnetka mit bewegenden Worten am NDR-Mikrofon.
1: Tiefstes Mitgefühl gilt der Familie. Wir haben das nach dem Spiel gerade erfahren und ja, vom Alter her nicht so weit von mir entfernt. Und es hat uns alle sehr betroffen gemacht. Ich habe den Spielern dann unten in der Kabine gesagt, was passiert ist. Wir wissen, dass auch die Familie mit im Stadion war und es hat uns alle dann schon erschrocken und mitgenommen. Und das war auch der Hauptschwerpunkt des Themas in der Kabinenansprache gerade nach dem Spiel. Und wenn sowas passiert, dann gerät der Sport natürlich in den Hintergrund, weil es ist ein Entertainment-Programm. Ja. Wir wollen eine Freude verbreiten und wenn sowas passiert, dann muss man das einfach auch wahrnehmen. Und wie gesagt, es tut uns unglaublich leid, dass das so gekommen ist.
0: An Tagen wie diesen, wo eine Familie um einen ihrer Liebsten trauert, wo die gesamte Eintracht-Familie unter Schockstarre steht, gerät das Spiel heute absolut zur Nebensache. An dieser Stelle auch unser herzliches Beileid den Angehörigen und Freunden des Verstorbenen und ganz, ganz viel Kraft in dieser schweren Zeit. Riesenrespekt in dem Zusammenhang auch an die Fans von Dynamo Dresden, wie sie mit der Situation in der ersten Halbzeit umgegangen sind. Das Verhalten beider oft gescholtenen Fanlager heute hat mich maximal berührt und positiv beeindruckt. Große Empathie und Mitgefühl für einen Löwen, der gerade um sein Leben kämpfte. Und für seine Angehörigen. Eintracht-Trainer Lars Konnetka hatte die Stimmung in der ersten Halbzeit und den verspäteten Anpfiff aufgrund des Notfalls so wahrgenommen.
1: Ja, das sind Unwägbarkeiten, mit denen wir zurechtkommen müssen. Darauf müssen wir uns auch immer wieder vorbereiten, daraus Lehren ziehen. Wir hatten jetzt ein paar Informationen, nämlich dass es einen Notfall gibt und dass es der Grund dafür ist. Und dann gab es irgendwann das Go, dass das Spiel halt stattfinden soll. Und dann sind wir auch so ins Spiel gegangen. Und was genau passiert ist, war erst dann danach eine Information für uns. Ja, es hat so ein bisschen an Corona-Zeiten erinnert, ne, wo man sein eigenes gesprochenes Wort sehr deutlich hört. Ja, das war das, was ich wahrgenommen habe. Aber es war jetzt nicht so merklich auf dem Platz, glaube ich.
0: Der 52 Jahre alte Eintracht-Fan musste vor der Partie auf der Haupttribüne notärztlich versorgt werden und wurde anschließend mit einem Krankenwagen ins Hospital gebracht. Trotz sofort eingeleiteter Maßnahmen ist der betroffene Eintracht-Fan leider auf dem Weg ins Krankenhaus verstorben, teilte der Verein in der Halbzeitpause mit. Es war ein trauriger Fußballnachmittag im Eintracht-Stadion. Ruhe in Frieden, Löwe.
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0: Fußball. Zweitbundesligist Eintracht Braunschweig steckt weiter in einer sportlichen Ergebniskrise. Das 2:2 gegen Dynamo Dresden am Samstag war das 5. sieglose Pflichtspiel in Folge. Der Fußball rückte aufgrund des Todesfalls eines Fans an diesem Nachmittag allerdings auch für Eintracht-Trainer Lars Konnetka in den Hintergrund. Und so bilanziert er das 2:2 so.
1: Ja, das war ein wildes Zweitligaspiel. Und das steht auch oben auf der Anzeigetafel. Das war, glaube ich, vom Ergebnis her so okay. Vielleicht hatten wir aus dem Spiel heraus mehr Chancen als Dresden. Haben aber wieder 2 Standardtore bekommen nach Eckball. Mir fällt gerade schwer, viel über das Spiel zu sagen. Es ist auch nicht so richtig in meinem Kopf.
0: Gleichwohl war es alles andere als ein normales Fußballspiel. Die Spieler auf dem Platz wirkten nach dem verzögerten Anpfiff im ersten Durchgang zunächst so, als hätte sich bei ihnen etwas angestaut, was nun dringend raus musste. Nach rekordverdächtigen 16 Sekunden kassierte Dresdens Robert Wagner nach dem ersten Foul der Partie direkt die gelbe Karte. Es war der Start in eine wilde Anfangsphase. Nikolai Rapp brachte die Gäste nach einer Ecke in der 3. Minute mit 1:0 in Führung, bei der sowohl Torwart Torben Hoffmann als auch im Vorfeld der Ecke Andi Hoti nicht wirklich gut aussahen. Höchst ärgerlich meinte nach Spielende auch Eintracht-Trainer Lars Konnetka im NDR-Interview.
1: Natürlich ist das ärgerlich, aber es hilft uns ja nur dann weiter, wenn wir weiter daran arbeiten und versuchen, das abzustellen. Und das werden wir tun, wie bei allen Dingen, die wir noch nicht so gut machen, gilt es da einfach nachzuschärfen und zu trainieren, und das werden wir jetzt machen.
0: Die Antwort der Löwen auf den Rückschlag folgte prompt. Nach einer Flanke vom rechten Flügel durch Mehmet Aydin reagierte Maximilian Entrup gedankenschnell und beförderte den Ball in der 5. Spielminute zum Ausgleich ins Dresdner Tor. 3 Minuten später wackelte das von Hoffmann gehütete Tor der Blau-Gelben gewaltig. Der Ex-Kieler und Ex-St. Paulianer Wagner zog aus 25 Metern ab, traf mit seinem Schuss aber nur die Torlatte. Der Ball sprang zum Glück für die Niedersachsen vor der Torlinie auf und von dort zurück ins Feld. Es war nach dem rasanten Beginn auch die letzte Großchance des ersten Durchgangs. Nachdem in der ersten Halbzeit der Tod des Eintracht-Anhängers verkündet wurde, erhoben sich die Zuschauer im gesamten Stadion, hielten ihre BTSV-Schals nach oben und sangen nach Wiederanpfiff "Einmal Löwe, immer Löwe". Ein Moment, der für Gänsehaut sorgte. Auf dem Platz starteten die Löwen offensiv in Durchgang 2. Der eingewechselte Jan Urbich in der 51. Samuele Di Benedetto in der 52. und Aaron Opoku in der 58. zeigten erste Tornäherungen. Jan Sturm traf in der 66. Spielminute zudem mit seinem abgefälschten Flachschuss den Pfosten. Doch was zunächst wie Pech aussah, verwandelte sich in Glück für den BTSV. Nach der anschließenden Ecke wurde Braunschweigs Andi Hoti im Strafraum am Trikot gezogen. Es gab Elfmeter für die Niedersachsen. Mehmet Aydin trat an und verwandelte in der Meisterminute sicher zum 2:1. Doch der Jubel bei den Blau-Gelben währte erneut nur kurz. Wieder war es eine Ecke, wieder sah Torben Hoffmann nicht gut aus und wieder klingelte es im Tor der Gastgeber. Diesmal war es Dresdens Thomas Keller, der in der 72. Spielminute zum 2:2 Endstand für die Sachsen einköpfte. Eintracht-Trainer Lars Konnetka mochte seinem Torwart in der Szene jedoch keinen Vorwurf machen.
1: Der will rauskommen, wird aber vorher geblockt. Und das Blockverhalten von uns war da nicht top, weil eigentlich hätte er frei geblockt werden müssen. Das habe ich so zumindest beim ersten Mal hinschauen gesehen. Ja. Torwart hat da keine Schuld.
0: Es war aufgrund einer von beiden Mannschaften zurückhaltend gestalteten Schlussphase der Schlusspunkt in einer Begegnung, in der der Fußball am Samstag in den Hintergrund trat. Die Löwen, die damit seit 5 Pflichtspielen sieglos sind, treten in der letzten Partie vor der anstehenden Länderspielpause am kommenden Samstag ab 13 Uhr beim 1. FC Kaiserslautern auf dem Betzenberg an.
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0: 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Die niedersächsische Kleinstadt Schöppenstedt kennen viele Menschen bisher wahrscheinlich als Till-Eulenspiegelstadt, da der berühmte Schalk und Narr Till-Eulenspiegel um das Jahr 1300 im nahegelegenen Dorf Kneidlingen am Elm geboren worden sein soll. Nun macht Schöppenstedts berühmtesten Bürger mit dem TSV Schöppenstedt, ein Tischtennisverein, Konkurrenz, der zum Saisonende der vergangenen Saison zum 6. Mal in Folge aufgestiegen ist und seit diesem Wochenende in der vierthöchsten deutschen Tischtennisliga, der Regionalliga Nord, spielt. Konkurrenz für Schöppenstedts berühmtesten Bürger. Soweit will Schöppenstedts Abteilungsleiter Tischtennis beim TSV Schöppenstedt, Thomas Föhniger, nicht gehen.
1: Das würde ich so nicht sagen. Till-Eulenspiegel ist natürlich das Aushängeschild in Schöppenstedt. Aber wir sind jetzt schon auf dem Weg, zumindest in Norddeutschland bekannt zu sein. Haben jetzt auch schon Interviews geführt mit bundesweiten Tischtennismagazinen. Also wir sind da auf einem guten Wege, möchte ich sagen.
0: Mit dem Aufstieg in die Tischtennis-Regionalliga Nord feierte der TSV Schöppenstedt zum Ende der letzten Saison den 6. Aufstieg in Folge. Doch was ist aus Sicht von Thomas Föhniger das Erfolgsrezept?
1: Also das Erfolgsrezept ist natürlich ein Sponsoring unserer beiden Vereinsmitglieder, die hier seit 7 Jahren tätig sind, Scheid und Zeit Abdul, die das Ganze hier in erster Linie finanzieren, so muss man es ja sagen. Und wir haben jetzt diesen ganzen Aufstieg geschafft, in erster Linie auch mit internationalen Spielern, mit externen Spielern. Das Ziel ist natürlich langfristig, auch Spieler hier nach Schöppenstedt zu bekommen, die aus der näheren Umgebung hier eine Chance bekommen sollen.
0: Ob die Tischtennis-Regionalliga Nord dabei für den TSV Schöppenstedt angesichts von 6 Aufstiegen in Folge nur eine Durchgangsstation ist oder ob man langsam auch an Grenzen stößt, umschreibt Thomas Föhniger so.
1: Also man muss ja immer dazu sagen, wir sind ein kleiner Verein. Wir haben jetzt hier 9 Mannschaften, 4 Mannschaften noch auf Bezirksebene, der Rest spielt auf Kreisebene und diese erste Mannschaft sticht natürlich komplett heraus. Das Ganze muss natürlich auch finanzierbar bleiben. Im Augenblick haben wir ja die Möglichkeit, diese Spieler, die jetzt bei uns spielen, aus Polen, aus Frankreich, aus England, wo auch immer, diese Spieler sind ja in ihren Heimatvereinen verbunden, haben dort ihren Haupterwerb. Und das, was die hier an finanziellen Themen bekommen, sind natürlich nur Zusätze. Das ist also ein Zusatzgeld für diese Spieler. Und wenn wir jetzt eine Klasse höher gehen würden, müssten wir die Spieler komplett bezahlen. Das heißt also, sie dürften auch nur in einem einzigen Verein dann spielen.
0: Der Start in die neue Saison verlief für den Aufsteiger aus Schöppenstedt jedenfalls schon mal vielversprechend. Gegen den letztjährigen Vierten der Tischtennis-Regionalliga Nord, MTV Eintracht Bledeln aus dem Landkreis Hildesheim, feierten die Schöppenstädter am Samstag einen souveränen 9:1-Sieg, den Thomas Föhniger etwas relativiert.
1: Also erstmal muss man ja sagen, wir als Aufsteiger möchten auch nicht ganz nach vorne uns sehen oder ganz auf, denn es ist ja so, die etablierten Vereine haben natürlich auch starke Mannschaften, so wie heute Eintracht Bledeln ist Viertplatzierter des letzten Jahres gewesen. Wir als Aufsteiger mussten jetzt erstmal reintasten. Ich glaube, wir haben uns gut geschlagen. 9:1 heute, etwas stärker hätte ich vielleicht die Gäste erwartet, die aber auch, muss man dazu sagen, auch ebenfalls ersatzgeschwächt waren.
0: Den Erfolg am Samstag holte der TSV Schöppenstedt in der Besetzung Tomasz Kotowski, Jakub Perek, Arthur Grähler und Michael Kahn-Orhan.
1: Heute 3 polnische Spieler und einen deutschen Spieler im Aufgebot. Das waren Spieler, die an Position 9, 11, 13 und 17 stehen. Das heißt also, wir hätten da noch Luft nach oben. Da sind also Südkoreaner, Japaner, Franzosen, Südamerikaner im Angebot. Die müssen natürlich auch entsprechend Zeit finden, bei uns hier diese Spiele wahrzunehmen zu können. Denn die haben ja, wie gesagt, ihre eigenen Spiele in ihren eigenen Ländern auch noch zu absolvieren. Also ist es immer eine Frage des Timings.
0: Das Zuschauerinteresse beim Neutischtennis-Regionalligisten sieht Thomas Föhniger noch ausbaufähig.
1: Also sehr unterschiedlich. So wie heute waren es vielleicht 50 Zuschauer. Wir hatten aber auch schon Zuschauerzahlen weit über 200. Das kommt auch immer ein bisschen auf den Gast an. Was bringt der Gast an Zuschauern mit und wie attraktiv ist vielleicht auch der Name? So ehrlich muss man sein. Blädel fand ich jetzt durchaus attraktiv, weil es eben eine Mannschaft ist, die auch schon Erfolge in der Regionalliga erzielt hat. Aber es ist sicherlich ausbaufähig.
0: Das Gute ist, die neue Saison hat ja gerade erst begonnen und auf die Tischtennisfans des TSV Schöppenstedt warten noch einige richtig interessante Spiele, wie zum Beispiel am 14.11. in der heimischen Till-Eulenspiegel-Halle gegen Drittbundesliga-Absteiger SV Union Salzgitter, zu dem der TSV Schöppenstedt laut Schöppenstedts Abteilungsleiter Tischtennis Thomas Föhniger gute Verbindungen hat.
1: Ja, also Union Salzgitter ist uns natürlich gut bekannt. Wir haben auch gute Verbindungen nach Salzgitter, auch schon zu den unterklassigen Mannschaften. Wir kennen natürlich den Abteilungsleiter Peter Scheer sehr gut. Insofern ist es schon ein interessantes und für uns auch wichtiges und besonderes Spiel.

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1: Und ich habe noch ein paar Meldungen und Ergebnisse für Sie. Fußballregionalliga Nord. Der Siegeszug der FSV Schöningen hält weiter an. Am Samstag gewann die FSV nach dem 1:0 Pokalerfolg unter der Woche in Jeddelo. Damit hat man übrigens das Halbfinale erreicht und braucht noch 2 Siege zum Einzug im DFB-Pokal. Gewann man am Samstag auch in der Fußballregionalliga Nord bei der zweiten Mannschaft von Werder Bremen mit 1:0. Ayhan Çankor schoss in der 44. Spielminute das entscheidende Tor. Niklas Brandt, der Torschütze vom vergangenen Wochenende, der hat uns letzte Woche schon verraten, was aktuell das Erfolgsrezept der FSV ist.
2: Na gut, ich bin ja der Letzte gewesen, der gekommen ist. Von daher, was ich auf jeden Fall sagen kann, ist, dass es die Mannschaft sehr, sehr leicht macht, sich zu integrieren. Und ich glaube, manchmal ist es, ja, wenn jeder 100% reinwirft, erstmal die Grundbasis im Fußball. Jeder zu 100% erfüllt, glaube ich, kommt alles andere danach. Zurzeit gelingt uns sehr gut. Groß eingespielt, viele Neuzugänge, eine große Vorbereitung gab es nicht. Deswegen umso schöner. Deswegen sage ich nochmal, Moment genießen und weiter arbeiten.
1: Mit jetzt 20 Punkten belegt die FSV Schöningen weiterhin Tabellenplatz 2. Hinter Tabellenführer SC Weiche Flensburg mit 22 Punkten und vor dem dritten VfB Oldenburg mit 19 Punkten. Eine Klasse tiefer in der Fußball-Landesliga hat der MTV Wolfenbüttel das Top-Duell Erster gegen Zweiter am Freitagabend gegen die Freintoner Braunschweig klar mit 4:0 für sich entschieden. Baseball, die Braunschweig 89ers haben es doch noch gedreht. In der ersten Play-Off-Runde gewann man gegen die Kiel Seahawks am Samstag beide Spiele mit 7:0 und 10:0 und drehte die Serie Best of Three damit doch noch mit 2:1 Siegen, nachdem man das erste Spiel vergangene Woche in Kiel mit 7:8 verloren hatte. Im Halbfinale warten nun entweder die Solingen Alligators oder die Berlin Flamingos. Und Feldhockey in der Feldhockey-Regionalliga Nord hat der Braunschweiger THC auch sein zweites Saisonspiel gewonnen. Bei Hannover 78 siegte das Team von Trainer Carsten Alisch am Freitagabend mit 2:1. Schon früh ging man nach 7 und 10 Spielminuten mit 2:0 in Führung. Nach einer gelben Karte gegen den BTHC kamen die Gastgeber durch Franz Schmidt in der 43. noch zum Anschlusstreffer. Dabei blieb es aber, das Spielfazit von BTHC-Trainer Carsten Alisch sieht so aus.
3: Schnell 2:0 in Führung gegangen, hatten auch alles im Griff oder hatten eigentlich auch das ganze Spiel alles im Griff und haben dann vergessen, das dritte oder vierte oder fünfte Tor nachzulegen, was durchaus drin gewesen wäre. Und dadurch wurde das hinten raus nochmal eng. Wir haben dann eine Zeitstrafe bekommen, eine berechtigte Zeitstrafe und haben dann in Unterzahl das 1:2 bekommen. Aber am Ende war es ein nicht gefährdeter 2:1-Sieg. Wir müssen es besser machen, wissen wir auch. Aber Freitagabend ist dann auch nicht so leicht und in Hannover muss man auch erstmal die Punkte holen.
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Im Jahr 2027 richtet der TSV Salzgitter auf seiner Anlage an der Neißestraße in Salzgitter-Lebenstedt die deutschen Meisterschaften im Minigolf auf Eternit aus. So ein Großevent auszurichten, fordert bei den vielen ehrenamtlichen Helfern des TSV Salzgitter einiges ab und wäre zudem ohne Sponsoren

0: Und darum zu bitten, diesen Sport, diesen tollen Sport an der frischen Luft, gerade auch für junge Leute, irgendwie zu unterstützen. In diesem Zuge möchte ich auch gerne erwähnen, dass wir im nächsten Jahr, im August, hier bei uns in Salzgitter auf dieser wunderschönen Anlage die Deutsche Meisterschaft im Eternit oder auf Eternit ausrichten und dafür ja über jede Unterstützung dankbar sind. Und wenn sie noch so klein ist oder wenn es um Sonnenschirme geht, um gerade bei diesen Temperaturen hier Spieler, Publikum vor Sonneneinstrahlung zu schützen oder unsere Anlage zu verschönern und. Und da gilt ganz großer Dank, ich hoffe, ich darf das jetzt hier sagen, der Lotto Sport Stiftung Niedersachsen, die diese Veranstaltung mit unterstützen und den Umbau unserer Anlage unterstützt der Schacht-Konrad-Fonds. Im Zuge dessen, dass hier eine 4x20 Meter Terrasse für Spielerpublikum entstehen wird und einige Bahnen, die reparaturbedürftig sind, auch noch erneuert werden. Vielen Dank dafür.
1: Im Jahr 2027 werden dann für gut eine Woche die besten Minigolfer Deutschlands auf der Anlage des TSV Salzgitter ihre deutschen Meister ermitteln. Bei der Organisation profitieren Sven Schening und der TSV Salzgitter auch von den Erfahrungen, die Sven Schening und Co. aus ihrer Zeit in Geppertshagen mit an die Neiße Straße gebracht haben.
0: Ich habe da Gott sei Dank schon ein paar Erfahrungswerte, da ich Ende 2022 mit der kompletten Abteilung aus Geppertshagen hier nach Salzgitter-Lebenstedt gewechselt bin und wir auch in Geppertshagen schon einmal die Deutsche Meisterschaft ausgerichtet haben. Insofern ist das Ganze nicht unbekannt. Jetzt, also die Planung hat schon begonnen. Man kann da nicht früh genug mit anfangen. Wir sind in einem Gremium, was dann unterteilt ist in Technik, in Verkauf, in logistische Sachen wie Unterkünfte für Schiedsgerichte und so weiter. Wir sind da bei uns aus Abteilung mit 20 Leuten im Gange. Dazu haben wir die riesen Unterstützung von unserem Gesamtvorstand, dem TSV Salzgitter. Und wir sind hier Gott sei Dank eine große Familie. Die Fußballabteilung hilft mit und so weiter, wenn es dann darum geht, auch über anderthalb Wochen ein Bierwagen, ein Festzelt, ein Essenswagen und so weiter mit Manpower zu besetzen. Und wir erwarten so circa 120 bis 130 Spieler, Spielerinnen über eine Woche hinweg. Der Großteil kommt dann meist schon noch eine Woche früher, um die Anlage hier kennenzulernen und die Begebenheiten. Und auch die sollen sich natürlich wohlfühlen und hier eine tolle Woche verleben. Danach ist dann meist noch mal eine Woche Urlaub nötig.
1: Die Radio Okerwelle Sportredaktion wird Sie in den laufenden Sportsendungen weiter auf dieses Sportevent im Jahr 2027 einstimmen und im kommenden Jahr natürlich auch vor Ort darüber berichten. Wo es weitere Informationen rund über den TSV Salzgitter Abteilung Bahngolf gibt, verrät abschließend Sven Schening, zweiter Abteilungsleiter beim TSV Salzgitter Abteilung Bahngolf.
0: Unser TSV Salzgitter Abteilung Bahngolf ist für euch vertreten erstmal auf Facebook und dann natürlich auf unserer TSV Salzgitter Homepage, über die ihr verlinkt auf die Abteilung Bahngolf kommen könnt mit einer eigenen Website, wo ihr alle Informationen zu unserem Verein, zu unserer Abteilung findet, zu Öffnungszeiten und natürlich auch zu Ansprechpartnern. Ansprechpartner hier vor Ort für alle, auch für Planungen von irgendwelchen Events oder, bin ich, Sven Schening. Meine persönliche Telefonnummer ist 0155 665 39173 oder gerne per E-Mail sven@gmx.de. Meldet euch und auch gern für ein Schnuppertraining oder sonstiges. Wie gesagt, wir haben hier ein paar Leute, die sehr talentiert spielen und ich nehme mir gern persönlich für euch die Zeit. Das Ganze natürlich auch kostenlos und dann können wir mal eine Stunde hier Minigolf spielen und ihr könnt mal sehen, was man so alles bewirken kann und wie viel Spaß und Freude man damit haben kann.
2: Und das war ein Bericht von Peter Schmieger. Damit sind wir auch schon am Ende angelangt von einer Stunde Sport auf Radio Okerwelle 104,6. Vom Mikrofon verabschiedet sich Andreas Evert und er wünscht Ihnen noch einen schönen Abend und ein erholsames Restwochenende.

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1: Um 20 Uhr mit Martin Seiler. Nach dem Wahlerfolg der AfD in Sachsen-Anhalt hat es heute bundesweit Demonstrationen gegen Rechtsextremismus gegeben. Kundgebungen fanden in mehr als 35 Städten statt. Aus der NDR Nachrichtenredaktion Katrin Schirwagen.
2: Auch im Norden gingen Zehntausende auf die Straße, unter anderem in Hamburg, Hannover, Bremen, Schwerin und Rostock. Auf den Kundgebungen mahnten die Menschen den demokratischen Zusammenhalt an. Allein in Hamburg sprachen die Veranstalter von 25.000 Teilnehmern. Hier, aber auch an zahlreichen anderen Orten, forderten die Demonstrierenden die Prüfung eines AfD-Verbotsverfahrens. Die AfD wird bundesweit vom Verfassungsschutz als Verdachtsfall beobachtet. Mehrere Landesverbände gelten sogar als gesichert rechtsextrem.
1: Die Ermittlungen zum versuchten Drohnenanschlag auf dem Flughafen Leipzig führen womöglich direkt zum russischen Militärgeheimdienst GRU. Nach Informationen der Welt am Sonntag wird in geheimen Unterlagen ein Russe, der dem Geheimdienst zugerechnet wird, als Logistiker der Operation genannt. Bei einem zweiten Tatverdächtigen handele es sich um einen Mann aus Belarus. Die konkreten Hinweise auf beide hatten offenbar auch die Bundesregierung veranlasst, Russland für den versuchten Drohnenanschlag verantwortlich zu machen. Die Bundesnetzagentur ist Bedenken entgegengetreten, dass Deutschlands Gasspeicher in diesem Winter nicht ausreichen könnten für die Gasversorgung. Zurzeit seien etwas mehr als 136 Terawattstunden Gas eingespeichert, sagte der Präsident der Behörde Müller. Das sei mehr als im gesamten letzten Winter aus den Speichern entnommen wurde. Und in den nächsten Wochen bleibe noch Zeit für weitere Einspeicherungen. Der SC Freiburg ist neuer Tabellenführer der Fußball-Bundesliga. Die Mannschaft hat am Nachmittag mit 5:0 gegen Mönchengladbach gewonnen. Aus der NDR-Sportredaktion Marcel Stober.
3: Während die Freiburger den dritten Sieg im dritten Spiel holten, lief bei den Gästen gar nichts zusammen. Gladbachs Kapitän Tim Kleindienst sah Anfang der zweiten Hälfte die gelb-rote Karte. Seine Mannschaft ist nach 3 Niederlagen nun Tabellenletzter. Dank der hohen Gladbacher Niederlage klettert der ebenfalls noch punktlose Hamburger SV ohne zu spielen auf Rang 17. Dortmund gelang beim 3:0 gegen Paderborn ebenfalls der dritte Sieg. Augsburg verpasste diesen mit dem 2:2 gegen Leverkusen. Das Rhein-Main-Duell entschied Frankfurt mit 3:1 in Mainz für sich. Hoffenheim schlug Stuttgart 2:1.
1: Und bei der Basketball-Weltmeisterschaft der Frauen ist Gastgeber Deutschland ausgeschieden. Die Mannschaft unterlag im Halbfinale Frankreich mit 64:86. Das waren die Nachrichten.
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Shake That Tree. Saga schüttelten den Baum, ein ungewöhnliches Stück für Saga. Was macht es doch so prädestiniert für eine Summershow? Der Titel des Albums, von dem es stammt, das hieß Steel Umbrellas und da waren dann Sonnenschirme drauf.

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1: Uckerwelle Gründungsmitglieder Eddie Adam und Mr. Crocodile suchen mit den Hörern eine Insel. Sie hören noch Radio Sundown. Und hier habe ich auch noch Eddie. Der steht da noch rum und sagte mir ja vorhin, wir hörten ja heute das Motto Baum bei uns. Wir werden noch ein kleines Gedicht nachher über den Baum hören. Wir hörten auch schon Shake This Tree. Warum gibt es auf dieser Insel kaum Bäume, Eddie?
2: Ja, früher gab es da mal welche, aber die haben so viele Schiffe gebaut.
1: Und deswegen sind alle weg.
2: Deswegen sind die alle weg.
1: Aber so ein paar vereinzelte Wälder gibt es da noch.
2: Weil gibt es auch noch.
1: Sollen sich so ein paar Elfen aufhalten, habe ich mir gesagt.
2: Ja, das ist da sehr mystisch, sehr sagenumwoben. Da gibt es auch viele tolle Märchen.
1: Liegt das an den Kelten?
2: Das liegt an den Kelten.
1: Die haben sich da mal erkältet.
2: Die haben sich da mal schwer erkältet. Ja, irgendwie da ist dann keiner mehr hingekommen. Die Kelten sind ja ziemlich platt gemacht worden von den Römern irgendwann. Und da sind die Römer nicht hingekommen.
1: Man gut. Diese Insel ist es wert zu besuchen, denn da werden die alten Mythen noch sehr, sehr zelebriert aufrechterhalten. Es gibt sogar, wie in Island, auch Verkehrsschilder, dass man hier oder da nicht parken kann, wegen der Elfen oder der anderen Geister. Und ich habe auch gehört, Einhörner soll es da auch geben.
2: Es gibt dort mit Sicherheit Einhörner. Einwohner behaupten es jedenfalls.
1: Und bevor nun den Surf-Sound Jean und Dee mit ihrem Original Happy Runner, das dann auch nochmal von den Beach Boys gecovert wurde, weiterführen und so richtig Sommerstimmung verbreiten, nochmal Eddie Adam bei uns hier, Bluesgestein, der doch ein wenig über die grüne Insel zu erzählen hat, die wir suchen.
2: Ja, was man vielleicht zu dieser grünen Insel noch sagen sollte, Musik ist da eine ganz, ganz wesentliche Sache. Die gehört da zum Leben dazu, wie Essen, Atmen und Trinken. Die Leute machen sehr viel Musik, die meisten können auch Instrumente spielen, singen können sie eigentlich alle und machen das abends auch in den Kneipen.
1: Vor mehr als 22, ich weiß nicht wie viele Jahren, fragten Eddie Adam und Mr. Crocodile die Hörer nach einer Insel. Ja, und wie soll es anders sein, als dass gerade Mr. Crocodile dann den Wettbewerb vergeigt? Haben wir denn hier noch ein paar Ich wollte nur mal testen, ob die Hörer auch richtig zugehört haben. Jetzt müsste eigentlich das Telefon klingeln.

Der letzte Song, das letzte Wort gehört einer Band aus dem schon fast verratenen Island, das wir heute suchen, auf dem sich Mr. Crocodile, hat viel zu viel Whisky getrunken, befindet. Mit der Unterstützung von Eddie Adam hat er sich wieder kräftig versprochen, wie immer, aber das mache ich ja absichtlich, damit auch, naja, das Klingeln des Telefons, jetzt können wir es gar nicht mehr verhindern, die Sendung fulfilled sozusagen. Sie hörten Radio Sundown bei Radio Okawelle. Sin Lizzy haben das letzte Wort, danach gibt es die Comedy. Wir hören uns entweder heute um 20 Uhr oder bei der Viererbande am Mittwoch, da geht es nämlich um Südafrika. Schönen Sommersonntag noch wünscht Mr. Crocodile.

0: Die Krokolein hatte natürlich noch viel mehr Moderatoren, die nicht in Vergessenheit geraten dürfen. So zum Beispiel Christo und natürlich Andreas Reis, die auch in der Beachparty waren und einen Küstenort vorstellten und den Planet der Affen.
1: So start melting, ladies, because the boy is hotter than hot. He's hot.
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3: Yeah! Yeah! Yeah! 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
4: Yay!
3: Hi.
5: Unbelievable!

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1: So, und der Christopher sagt jetzt auch mal, wie das Internet heißt bei uns. Wie kann man
2: das Internet, ja. Also am besten, ihr surft mal zur Okawelle, nämlich okawelle.de oder krokoline.de. Übrigens, Krokoline wird mit C geschrieben und also CC, ne? Also Krokok. C, ne? Auf jeden Fall, das war gerade Queen.
1: Super.
2: Queen mit We Will Rock You.
3: Das wurde gewünscht.
2: Ja, das wurde gewünscht von Steffi und die grüßt ihren Vater und uns. Das Okawellen-Team, danke Steffi. So, gleich gibt's V-Tipps, ne?
1: Genau, aber vorher gibt's noch einen Titel und nach dem Titel zwischen dem V-Tipps.
4: Ja, Bings!
1: Gibt es Jaja Bings? Nein, gibt es einen Hin-Tipp, nämlich St. Peter-Ording. Dazu gleich mehr.
2: Rein.
1: Aber erstmal muss Andreas Reis sagen, was er dann wieder in die Schüssel geschmissen hat.
2: Andreas Reis, Ding passt nicht.
3: Ich habe was in die Schüssel geschmissen. Leider passt mein Ding nicht in den Mikroausgang rein.
1: Also super, ist das hier unter 18?
3: Das ist nicht unter 18. Nein, wir haben ja heute Astra Kid-Tag sozusagen hier.
1: Planet der Affen.
3: Weltpremiere. Und Planet der Affen heißt das Album.
1: Ihr seid zu leise.
3: Da kommt jetzt der aktuelle Song draus. Der heißt nämlich auch Planet der Affen.

0: Wir können euch zwar keinen Tipp geben, nach Ipanema zu fahren, denn wenn man hier lebt, hat man meistens nicht, gerade im Braunschweiger Raum, nicht die Kohle, um dahin zu reisen.
1: Übrigens müsst ihr mal die Würstchen rumnehmen da drüben.
0: Genau, es knistert nämlich.
1: Es stinkt bereits. Ja. Also an alle die, die gerade grillen, Würstchen umdrehen. Genau. Gerade eben ist Zeit dafür, weil Kroko wir es vorstellen. Danach
0: und zwar wieder zuhören. Das Ipanema von Deutschland, St. Peter-Ording, erinnert euch, wir hatten mal hier eine sehr heiße Stimme im Studio, nämlich, mein Name ist Ralf Bauer, nicht? Kennst du das ja noch?
1: Ich war auch schon mal in St. Peter.
0: Und der war auch oft in St. Peter, nämlich bei Gegen den Wind. Und wenn Sie auch gegen den Wind sein wollen, fahren Sie mal nach St. Peter-Ording. Das ist ein Heil- und Schwefelbad, wer es nicht weiß, liegt an der Nordsee und zwar an der Spitze der Halbinsel Eiderstedt. Berühmte Schiffsfallen sind Sandbänke von St. Peter-Ording. Da ist schon so mancher rangespült und nicht wieder weggekommen. Das Meer spült gewaltige Sandmassen hin und her und dadurch verschieben sich die Grenzen von Land und Wasser ständig. Vor allem aber ist der Sandstrand interessant. Und zwar lockt er nicht nur Badelustige, sondern auch tatsächlich, und jetzt alle Öko-Freaks weghören, Autolustige, denn man ist der einzige Strand an der ganzen Nordseeküste, den man noch befahren kann.
1: Mhm, hab ich gemacht.
0: Raus aus der Vergangenheit, back to the future. Sie hören die Crocoline Beach Party. Und wir reisen nach
2: Hawaii.
3: Aloha Kakao. Hier ist Captain Coconut von Hula Punk. Aus St. Paulinesien. Ekomo Mai.

Von Hawaii geht's nach Südafrika zu meinem Radio- und Musikerkollegen, dem Maler Brindley Pritchard. This is Joe Martin. This is Brindley Pritchard. Never got to play in Jeffreys Bay. Sie hören die Crocodile mit Mr. Crocodile.

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1: Und nun ein Gedicht von Oma Erika. Die Sonne heißt, man Himmel brennt, wie man es nur im Sommer kennt. Nun gibt es allerhand zu tun, schwimmen, radeln, das tut gut. Wandern über Berg und Tal, das macht Freude allemal. Nur im Studio schwitzt man dolle, aber das spielt keine Rolle. Pflichtbewusst und gut gelaunt, tönt es aus den Radiosender, dass man immer wieder staunt. Allen Menschen weit und breit, eine ewige Sommerzeit.
2: Yay! Okay, great.
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Schon gechillt? 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In der Krokeleien Live ist live ab 21 Uhr.

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1: Um 21 Uhr mit Martin Seiler. Nach dem Wahlerfolg der AfD in Sachsen-Anhalt hat es heute bundesweit Demonstrationen gegen Rechtsextremismus gegeben. Kundgebungen fanden in mehr als 35 Städten statt. Aus der NDR-Nachrichtenredaktion Katrin Schirwagen.
2: Auch im Norden gingen Zehntausende auf die Straße, unter anderem in Hamburg, Hannover, Bremen, Schwerin und Rostock. Auf den Kundgebungen mahnten die Menschen den demokratischen Zusammenhalt an. Allein in Hamburg sprachen die Veranstalter von 25.000 Teilnehmern. Hier, aber auch an zahlreichen anderen Orten, forderten die Demonstrierenden die Prüfung eines AfD-Verbotsverfahrens. Die AfD wird bundesweit vom Verfassungsschutz als Verdachtsfall beobachtet. Mehrere Landesverbände gelten sogar als gesichert rechtsextrem.
1: Die Ermittlungen zum versuchten Drohnenanschlag auf dem Flughafen Leipzig führen womöglich direkt zum russischen Militärgeheimdienst GRU. Nach Informationen der Welt am Sonntag wird in geheimen Unterlagen ein Russe, der dem Geheimdienst zugerechnet wird, als Logistiker der Operation genannt. Bei einem zweiten Tatverdächtigen handele es sich um einen Mann aus Belarus. Die konkreten Hinweise auf beide hatten offenbar auch die Bundesregierung veranlasst, Russland für den versuchten Drohnenanschlag verantwortlich zu machen. Bundesjustizministerin Hubig will dafür sorgen, dass die Mietpreisbremse besser greift. Schutzlücken im Mietrecht sollten geschlossen werden, sagte Hubig der Funke Mediengruppe. Es reiche nicht, dass Vermieter, die gegen die Mietpreisbremse verstoßen, nur das zu viel gezahlte Geld erstatten müssen. Auch Bußgelder seien denkbar. Nach Ansicht der Ministerin gibt es aktuell noch zu viele Möglichkeiten, die Mietpreisbremse auszuhebeln. Um das zu ändern, habe sie dem Bundestag einen Reformentwurf vorgelegt. Der SC Freiburg ist neuer Tabellenführer der Fußball-Bundesliga. Die Mannschaft hat am Nachmittag mit 5:0 gegen Mönchengladbach gewonnen. Aus der NDR-Sportredaktion Marcel Stober.
3: Während die Freiburger den dritten Sieg im dritten Spiel holten, lief bei den Gästen gar nichts zusammen. Gladbachs Kapitän Tim Kleindienst sah Anfang der zweiten Hälfte die gelb-rote Karte. Seine Mannschaft ist nach 3 Niederlagen nun Tabellenletzter. Dank der hohen Gladbacher Niederlage klettert der ebenfalls noch punktlose Hamburger SV ohne zu spielen auf Rang 17. Dortmund gelang beim 3:0 gegen Paderborn ebenfalls der dritte Sieg. Augsburg verpasste diesen mit dem 2:2 gegen Leverkusen. Das Rhein-Main-Duell entschied Frankfurt mit 3:1 in Mainz für sich. Hoffenheim schlug Stuttgart 2:1.
1: Und bei der Basketball-WM der Frauen ist Gastgeber Deutschland ausgeschieden. Die Mannschaft unterlag im Halbfinale Frankreich mit 64:86. Das waren die Nachrichten. Das Wetter in Norddeutschland wechselhaft, später von der Nordsee her gebietsweise Regen, Höchstwerte 17 bis 20 Grad. In der Nacht örtlich Regenschauer, Tiefstwerte 17 bis 12 Grad. Es ist 21.03 Uhr.
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7: Welcome to the Rolling Stones Sweet Summer Sun Hyde Park Live. I'm Pierre Robert, and for the next hour, we'll take a trip through the Rolling Stones' historic and triumphant return to Hyde Park in July of 2013. Over 100,000 fans packed into the park for two spectacular outdoor concerts. 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We'll hear from the band throughout the show, but let's jump into the music.
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1: Um 22 Uhr mit Martin Seiler. Nach dem Wahlerfolg der AfD in Sachsen-Anhalt hat es heute bundesweit Demonstrationen gegen Rechtsextremismus gegeben. Kundgebungen fanden in mehr als 35 Städten statt. Aus der Nachrichtenredaktion Katrin Schirwagen.
2: Auch im Norden gingen Zehntausende auf die Straße, unter anderem in Hamburg, Hannover, Bremen, Schwerin und Rostock. Auf den Kundgebungen mahnten die Menschen den demokratischen Zusammenhalt an. Allein in Hamburg sprachen die Veranstalter von 25.000 Teilnehmern. Hier, aber auch an zahlreichen anderen Orten, forderten die Demonstrierenden die Prüfung eines AfD-Verbotsverfahrens. Die AfD wird bundesweit vom Verfassungsschutz als Verdachtsfall beobachtet. Mehrere Landesverbände gelten sogar als gesichert rechtsextrem.
1: Die Ermittlungen zum versuchten Drohnenanschlag auf dem Flughafen Leipzig führen womöglich direkt zum russischen Militärgeheimdienst GRU. Nach Informationen der Welt am Sonntag wird in geheimen Unterlagen ein Russe, der dem Geheimdienst zugerechnet wird, als Logistiker der Operation genannt. Bei einem zweiten Tatverdächtigen handele es sich um einen Mann aus Belarus. Die konkreten Hinweise auf beide sind offenbar auch der Grund dafür, dass die Bundesregierung Russland für den versuchten Drohnenanschlag verantwortlich gemacht hat. Bundesjustizministerin Hubig will dafür sorgen, dass die Mietpreisbremse besser greift. Schutzlücken im Mietrecht sollten geschlossen werden, sagte Hubig der Funke Mediengruppe. Es reiche nicht, dass Vermieter, die gegen die Mietpreisbremse verstoßen, nur das zu viel gezahlte Geld zurückzahlen müssen. Auch Bußgelder seien denkbar. Nach Ansicht der Ministerin gibt es aktuell noch zu viele Möglichkeiten, die Mietpreisbremse auszuhebeln. Um das zu ändern, habe sie dem Bundestag einen Reformentwurf vorgelegt. In der Fußball-Bundesliga haben sich am Abend der erste FC Köln und Werder Bremen 1:1 getrennt. Aus der Sportredaktion Thomas Kuss.
3: Nachdem die Kölner früh einen Elfmeter verschossen hatten, brachte kurz danach Lindenmeiner die besseren Gastgeber in Führung. Die Bremer waren in der zweiten Halbzeit aktiver. Für den verdienten Ausgleich sorgte nach knapp 70 Minuten Niklas Füllkrug mit einem Abstaubertor. Neuer Tabellenführer ist der SC Freiburg nach dem 5:0-Erfolg gegen Mönchengladbach. Dortmund bezwang Paderborn mit 3:0 und feierte genauso wie die Freiburger den dritten Sieg im dritten Spiel. Augsburg verpasste diesen mit dem 2:2 gegen Leverkusen. Hoffenheim bezwang Stuttgart mit 2:1 und außerdem verlor Mainz gegen Frankfurt mit 1:3.
1: Das waren die Nachrichten. Das Deutschlandwetter in der Nacht, örtlich Schauer, Tiefstwerte 17 bis 7 Grad, morgen bewölkt, teils gewittrige Schauer, später von der Nordsee her Auflockerungen, südlich der Donau freundlich und trocken, 17 Grad im Thüringer Wald und bis 26 Grad am Oberrhein. Es ist 22.03 Uhr.
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0: Um 23 Uhr mit Martin Seiler. In Deutschland haben zehntausende Menschen gegen Rechtsextremismus und die AfD demonstriert. Besonders große Kundgebungen gab es heute in Berlin, Hamburg, München und Düsseldorf. Aus der Nachrichtenredaktion Esther Distelmann.
1: Unter dem Motto "Kein Schritt zurück gegen die AfD und rechte Hetze" sind nach übereinstimmenden Angaben von Polizei und Veranstaltern rund 20.000 Menschen durch die Düsseldorfer Innenstadt gezogen. Auf den Transparenten war etwa zu lesen: "Kein Platz für Rattenfänger" oder "Jetzt können wir herausfinden, was wir anstelle unserer Großeltern getan hätten". Und auch in Bayern fanden Kundgebungen statt. In München etwa wurde unweit des Siegestors demonstriert. Nach Angaben der Polizei nahmen rund 12.000 Menschen teil.
0: Die Ermittlungen zum versuchten Drohnenanschlag auf dem Flughafen Leipzig führen womöglich direkt zum russischen Militärgeheimdienst GRU. Nach Informationen der Welt am Sonntag wird in geheimen Unterlagen ein Russe, der dem Geheimdienst zugerechnet wird, als Logistiker der Operation genannt. Bei einem zweiten Tatverdächtigen handele es sich um einen Mann aus Belarus. Die konkreten Hinweise auf beide sind offenbar auch der Grund dafür, dass die Bundesregierung Russland für den versuchten Drohnenanschlag verantwortlich gemacht hat. Bundesjustizministerin Hubig will dafür sorgen, dass die Mietpreisbremse besser greift. Schutzlücken im Mietrecht sollten geschlossen werden, sagte Hubig der Funke Mediengruppe. Es reiche nicht, dass Vermieter, die gegen die Mietpreisbremse verstoßen, nur das zu viel gezahlte Geld zurückzahlen müssen. Auch Bußgelder seien denkbar. Nach Ansicht der Ministerin gibt es aktuell noch zu viele Möglichkeiten, die Mietpreisbremse auszuhebeln. Um das zu ändern, habe sie dem Bundestag einen Reformentwurf vorgelegt. In der Fußball-Bundesliga haben sich am Abend der 1. FC Köln und Werder Bremen 1:1 getrennt. Aus der Sportredaktion Thomas Kuss.
2: Nachdem die Kölner früh einen Elfmeter verschossen hatten, brachte kurz danach Linton Meiner die besseren Gastgeber in Führung. Die Bremer waren in der zweiten Halbzeit aktiver. Für den verdienten Ausgleich sorgte nach knapp 70 Minuten Niklas Füllkrug mit einem Abstaubertor. Neuer Tabellenführer ist der SC Freiburg nach dem 5:0-Erfolg gegen Mönchengladbach. Dortmund bezwang Paderborn mit 3:0 und feierte genauso wie die Freiburger den dritten Sieg im dritten Spiel. Augsburg verpasste diesen mit dem 2:2 gegen Leverkusen. Hoffenheim bezwang Stuttgart mit 2:1 und außerdem verlor Mainz gegen Frankfurt mit 1:3.
0: In der zweiten Liga hat der FC St. Pauli am Abend 3 Punkte geholt. Die Hamburger gewannen gegen Wolfsburg mit 1:0. Das waren die Nachrichten. Das Deutschlandwetter: in der Nacht örtlich Schauer, Tiefstwerte 17 bis 7 Grad. Morgen bewölkt, teils gewittrige Schauer, später von der Nordsee her Auflockerungen. Südlich der Donau freundlich und trocken, bei 17 Grad im Thüringer Wald und bis zu 26 Grad am Oberrhein. Es ist 23.03 Uhr.
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1: Um 0 Uhr mit Katja Kindermann. In Deutschland haben zehntausende Menschen gegen Rechtsextremismus und die AfD demonstriert. Besonders große Kundgebungen gab es heute in Berlin, Hamburg, München und Düsseldorf. Aus der Nachrichtenredaktion ist da Distelmann.
2: Unter dem Motto »Kein Schritt zurück« gegen die AfD und rechte Hetze sind nach übereinstimmenden Angaben von Polizei und Veranstaltern rund 20.000 Menschen durch die Düsseldorfer Innenstadt gezogen. Auf den Transparenten war etwa zu lesen »Kein Platz für Rattenfänger« oder »Jetzt können wir herausfinden, was wir anstelle unserer Großeltern getan hätten«. Und auch in Bayern fanden Kundgebungen

0: statt. In München etwa wurde unweit des Siegestors demonstriert. Nach Angaben der Polizei nahmen rund 12.000 Menschen teil.
1: Der KI-Konzern OpenAI verschiebt seinen geplanten Börsengang mindestens bis ins nächste Jahr. Unternehmenschef Altman sagte dem Magazin Fortune, angesichts der aktuellen Sicherheitsbedenken bei künstlicher Intelligenz sei gerade ein schlechter Zeitpunkt für einen Börsengang. Altman deutete außerdem an, dass führende KI-Unternehmen kurz vor einer Vereinbarung stehen könnten, die Entwicklung bei künstlicher Intelligenz insgesamt zu verlangsamen, um Risiken zu verringern. Die Ermittlungen zum versuchten Drohnenanschlag auf dem Flughafen Leipzig führen womöglich direkt zum russischen Militärgeheimdienst GRU. Nach Informationen der Welt am Sonntag wird in geheimen Unterlagen ein Russe, der dem Geheimdienst zugerechnet wird, als Logistiker der Operation genannt. Bei einem zweiten Tatverdächtigen handele es sich um einen Mann aus Belarus. Die konkreten Hinweise auf die beiden Männer sind offenbar auch der Grund dafür, dass die Bundesregierung Russland für den versuchten Drohnenanschlag verantwortlich gemacht hat. In der Fußball-Bundesliga haben sich am Abend der erste FC Köln und Werder Bremen 1:1 getrennt. Aus der Sportredaktion Thomas Kuss.
2: Nachdem die Kölner früh einen Elfmeter verschossen hatten, brachte kurz danach Linton Meiner die besseren Gastgeber in Führung. Die Bremer waren in der zweiten Halbzeit aktiver. Für den verdienten Ausgleich sorgte nach knapp 70 Minuten Niklas Füllkrug mit einem Abstaubertor. Neuer Tabellenführer ist der SC Freiburg nach dem 5:0-Erfolg gegen Mönchengladbach. Dortmund bezwang Paderborn mit 3:0 und feierte genauso wie die Freiburger den dritten Sieg im dritten Spiel. Augsburg verpasste diesen mit dem 2:2 gegen Leverkusen. Hoffenheim bezwang Stuttgart mit 2:1 und außerdem verlor Mainz gegen Frankfurt mit 1:3.
1: Das waren die Nachrichten. Das Deutschlandwetter. Am Tage bewölkt, teils bewölkt, örtlich Schauer, Tiefstwerte 17 bis 7 Grad. Am Tage bewölkt, teils gewittrige Schauer, später von der Nordsee her Auflockerungen. Südlich der Donau freundlich und trocken, 17 Grad im Thüringer Wald bis 26 Grad am Oberrhein. Am Montag freundlich, vom Westen bis in den Südosten Regen, 17 bis 27 Grad. Es ist jetzt 0:03 Uhr.
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1: Um 1 Uhr mit Katja Kindermann. In Deutschland haben zehntausende Menschen gegen Rechtsextremismus und die AfD demonstriert. Besonders große Kundgebungen gab es heute in Berlin, Hamburg, München und Düsseldorf. Aus der Nachrichtenredaktion Esther Distelmann.
2: Unter dem Motto »Kein Schritt zurück« gegen die AfD und rechte Hetze sind nach übereinstimmenden Angaben von Polizei und Veranstaltern rund 20.000 Menschen durch die Düsseldorfer Innenstadt gezogen. Auf den Transparenten war etwa zu lesen »Kein Platz für Rattenfänger« oder »Jetzt können wir herausfinden, was wir anstelle unserer Großeltern getan hätten«. Und auch in Bayern fanden Kundgebungen statt. In München etwa wurde unweit des Siegestors demonstriert. Nach Angaben der Polizei nahmen rund 12.000 Menschen teil.
1: Der KI-Konzern OpenAI verschiebt seinen geplanten Börsengang mindestens bis ins nächste Jahr. Unternehmenschef Altman sagte dem Magazin Fortune, angesichts der aktuellen Sicherheitsbedenken bei künstlicher Intelligenz sei gerade ein schlechter Zeitpunkt für einen Börsengang. Altman deutete außerdem an, dass führende KI-Unternehmen kurz vor einer Vereinbarung stehen könnten, die Entwicklung bei künstlicher Intelligenz insgesamt zu verlangsamen, um Risiken zu verringern.

0: Die Bundesnetzagentur ist Bedenken entgegengetreten, dass Deutschlands Gasspeicher in diesem Winter nicht ausreichen könnten für die Gasversorgung. Zurzeit seien etwas mehr als 136 Terawattstunden Gas eingespeichert, sagte der Präsident der Behörde Müller. Das sei mehr als im gesamten letzten Winter aus den Speichern entnommen wurde. Und in den nächsten Wochen bleibe noch Zeit für weitere Einspeicherungen. In der Fußball-Bundesliga haben sich am Abend der erste FC Köln und Werder Bremen 1:1 getrennt. Aus der Sportredaktion Thomas Kos.
1: Nachdem die Kölner früh einen Elfmeter verschossen hatten, brachte kurz danach Linton Meiner die besseren Gastgeber in Führung. Die Bremer waren in der zweiten Halbzeit aktiver. Für den verdienten Ausgleich sorgte nach knapp 70 Minuten Niklas Füllkrug mit einem Abstaubertor. Neuer Tabellenführer ist der SC Freiburg nach dem 5:0-Erfolg gegen Mönchengladbach. Dortmund bezwang Paderborn mit 3:0 und feierte genauso wie die Freiburger den dritten Sieg im dritten Spiel. Augsburg verpasste diesen mit dem 2:2 gegen Leverkusen. Hoffenheim bezwang Stuttgart mit 2:1 und außerdem verlor Mainz gegen Frankfurt mit 1:3.
0: Und zum Tennis. Jelena Rybakina hat zum ersten Mal die US Open gewonnen. Die Kasachin entthronte im Finale von New York die Belarusin Arina Sabalenka in 3 Sätzen. Sabalenka hatte in den vergangenen beiden Jahren in New York gewonnen. Das waren die Nachrichten. Das Deutschlandwetter. Bewölkt, örtlich Schauer, Tiefstwerte 17 bis 7 Grad. Am Tage bewölkt, teils gewittrige Schauer, später von der Nordsee her Auflockerungen. Südlich der Donau freundlich und trocken, 17 Grad im Thüringer Wald bis 26 Grad am Oberrhein. Die Zeit, es ist jetzt 1:03.
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1: Um 2 Uhr mit Katja Kindermann. In Deutschland haben Zehntausende Menschen gegen Rechtsextremismus und die AfD demonstriert. Besonders große Kundgebungen gab es heute in Berlin, Hamburg, München und Düsseldorf. Aus der Nachrichtenredaktion Issa Distelmann.
2: Unter dem Motto »Kein Schritt zurück« gegen die AfD und rechte Hetze sind nach übereinstimmenden Angaben von Polizei und Veranstaltern rund 20.000 Menschen durch die Düsseldorfer Innenstadt gezogen. Auf den Transparenten war etwa zu lesen »Kein Platz für Rattenfänger« oder »Jetzt können wir herausfinden, was wir anstelle unserer Großeltern getan hätten«. Und auch in Bayern fanden Kundgebungen statt. In München etwa wurde unweit des Siegestors demonstriert. Nach Angaben der Polizei nahmen rund 12.000 Menschen teil.
1: Bundesverkehrsminister Bilger fordert, dass die Familienreservierung bei der Deutschen Bahn wieder eingeführt wird. Er sei mit der Bahn dazu im Gespräch, sagte er den Zeitungen der Funke Mediengruppe. Bis Juni 2025 konnten Familien für 10,40 Euro bis zu 5 Sitzplätze reservieren. Seitdem muss jeder Platz einzeln bezahlt werden. Die dänisch-ägyptische Regisseurin Mai El-Touché ist beim Filmfestival in Venedig mit dem Goldenen Löwen für Woman Unknown ausgezeichnet worden. Das Drama handelt von einer jungen Hausangestellten kurz nach dem Zweiten Weltkrieg in Dänemark. Die Hauptdarstellerin Mathilde Arcel bekam den Preis als beste Schauspielerin. Und bester Schauspieler wurde John Malkovich für seine Rolle als CIA-Agent in dem Film Wild Horse 9. In der Fußball-Bundesliga haben sich am Abend der erste FC Köln und Werder Bremen 1:1 getrennt. Aus der Sportredaktion Thomas Kos.
3: Nachdem die Kölner früh einen Elfmeter verschossen hatten, brachte kurz danach Linton Meiner die besseren Gastgeber in Führung.